0: Aufgabe der Woche wird es dann aber wieder heiß und sommerlich.
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2: A43 Recklinghausen-Wuppertal zwischen Kreuz Recklinghausen und Recklinghausen-Hochlamark. 1 Kilometer Stau. Wir wünschen allen unterwegs gute Fahrt.
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0: Es ist noch viel zu früh, um groß zu quatschen, deswegen lasse ich das auch und überlasse euch den wundervollen Klängen von Alex Warren, das ist Ordinary. Ich wünsche euch einen schönen, sehr, sehr frühen Dienstag und kommt gut durch die Nacht mit uns.

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1: Also so langsam bekomme ich eine Winterdepression, wenn das mit diesem Wetter so weitergeht. Wir können aber fröhlich erquickt verkünden, geht es nicht. Die Woche wird es wieder wärmer und sommerlicher. Der Kollege Sascha Fassbender ist da. Hallo.
2: Oh ja, hallo. Mittwoch bis zu 28 Grad und Donnerstag, haltet euch fest, bis zu 32 Grad.
1: Oh, ja, ja, ja.
2: Man muss aber auch sagen, die Wolken am Himmel, die bleiben. Teilweise ist es bedeckt und nass, örtlich auch
1: das
2: mit Gewittern.
1: Das wollen wir gar nicht. Lala, ich habe gar nichts gehört. Also ich habe sommerlich und 32 Grad gehört. Ja. So, ich finde es höchste Zeit, wir spielen eine Runde sommerliches Bullshit-Bingo.
2: Ich will ja nicht sagen, dass unsere Dachgeschosswohnung heiß ist, aber hier kam eben Hobbit und hat einen Ring reingeworfen.
1: Es wird Zeit, dass es wieder regnet. Die armen Bäume, die brauchen auch mal Wasser.
2: Hast du dich eigentlich schon eingecremt?
3: Mit der Lotion.
1: Sascha, 32 Grad, das ist mir jetzt aber auch viel zu heiß. Die Sommer werden immer heißer. Früher war das anders.
2: Das hält doch keiner aus. Wie soll man denn da schlafen?
1: Sascha, riechst du das?
2: Nein.
1: Doch, es riecht nach leicht angekohltem, toten Tier.
2: Die Metzger freuen sich. Haben wir noch Grillsoße? Ich glaube, ich kaufe mal lieber noch so 5 bis 6.
1: Ja, man kann nie genug Grillsoßen haben und merke, Elektrogrill ist kein richtiger Grill.
2: Wer ohne Holzkohle grillt, hat die Kontrolle über sein Leben verloren.
1: Komm, mach noch Kräuterbaguettes drauf.
2: Scheiße, ich wollte doch eigentlich nicht so viel essen.
1: Junge, stell das Bier kalt.
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0: Das Wetter.
1: Mal ein Schauer oder Gewitter, so sieht das jetzt in der Nacht und in den frühen Morgenstunden aus. 13 bis 7 Grad nur noch. Der Tag wird dann schon wärmer, bis 26 Grad. Dazu aber heute weiter viele Wolken, Regen ist auch drin oder auch mal ein Gewitter. Im Laufe der Woche wird es dann aber so nach und nach ein bisschen wärmer und auch ein bisschen sommerlicher.
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2: A4 Aachen-Köln zwischen Kreuz Köln-West und Köln-Klettenberg 1 Kilometer Stau. Und A43 Recklinghausen-Wuppertal zwischen Kreuz Recklinghausen und Recklinghausen-Hochlamark. 1 Kilometer stockender Verkehr. Wir wünschen allen unterwegs gute Fahrt.
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1: Der Dienstag ist noch richtig, richtig früh. Wir halten uns gemeinsam wach. Egal, wo ihr seid, wir sind bei euch. Möge das Koffein mit euch sein. Und wenn das nicht wirkt, vielleicht...

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0: Das klingt ja schon wie ein Traum, ne? Abnehmen ohne krasse Diät und ohne groß Sport. Geil. 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
1: Ich bin Ursula Winkler. Die G7-Staats- und Regierungschefs setzen heute mit Beratungen über die stockenden Friedensbemühungen für die Ukraine ihren Gipfel im französischen Evian fort. An den Gesprächen soll auch der ukrainische Präsident Zelensky teilnehmen. Zweites großes Thema werden mögliche Konsequenzen aus der Einigung zwischen den USA und dem Iran über ein Rahmenabkommen für ein Ende des Irankriegs sein. Cyberangriffe, Propaganda, Spionage. In Berlin will Bundesinnenminister Dobrindt heute ein gemeinsames Zentrum zur Abwehr hybrider Bedrohungen eröffnen. Es soll helfen, hybride Angriffe wie die aus Russland schneller zu erkennen und wirksame Gegenmaßnahmen zu ergreifen.
2: Die Gefahr hybrider Angriffe wächst stetig. Immer wieder werden mutmaßliche chinesische Agenten in Deutschland entdeckt. Aber vor allem Russland ist auf dem Gebiet laut Verfassungsschutz besonders aktiv. Ziel solcher Attacken kann es sein, andere Staaten zu destabilisieren, indem die öffentliche Meinung manipuliert wird, etwa vor Wahlen. Auch staatlich gelenkte Cyberangriffe zählen zum Werkzeugkasten hybrider Kriegsführung. Das neue Zentrum in Berlin soll die Abwehr solcher Attacken organisieren. Tanja Wagner, Nachrichtenredaktion.
1: Per Mausklick landen Sneaker, Beautyprodukte und Elektronik im Warenkorb. Influencer und soziale Medien haben inzwischen einen erheblichen Einfluss auf das Online-Shopping-Verhalten von Kindern und Jugendlichen. Das geht aus der Mediensucht-Sonderanalyse der Krankenkasse DAK Gesundheit und des Universitätsklinikums Hamburg-Eppendorf hervor.
3: Knapp die Hälfte der 10- bis 17-Jährigen wird demnach via Social Media auf Produkte aufmerksam. 40% folgen Kaufempfehlungen von Influencerinnen und Influencern. Deren Einfluss und vom Algorithmus gesteuerte Werbung können aber zur Gefahr werden und einen Kaufrausch auslösen. Laut Studie stöbern inzwischen fast 4 von 10 Kindern und Jugendlichen zwischen 10 und 17 Jahren mindestens einmal pro Woche in Online-Shops. Mehr als jeder Zehnte gibt dann bis zu 1.200 € pro Jahr fürs Shopping aus. Katrin Müller, Nachrichtenredaktion.
1: Zur Fußball-WM. Nach Spanien hat auch Uruguay als zweiter Favorit der Gruppe H einen Stotterstart in die WM hingelegt. Der zweimalige Weltmeister musste sich gegen Saudi-Arabien mit einem 1:1 zufrieden geben. Zuvor hatten sich Spanien und der Außenseiter Kap Verde mit 0:0 getrennt. Auch Belgien schaffte gegen Ägypten nur ein 1:1 unentschieden.
4: Das Wetter.
5: Jetzt in der Nacht ist es nur leicht bewölkt, später zieht sich's aber zu und dann kann es wirklich zum Morgen hin auch Regen geben. Die Temperaturen, die sinken auf 13 bis 7 Grad. Am Tag ist es dann auch bewölkt und es kann auch gelegentlich Regen runterkommen bei bis zu 26 Grad.
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6: Hier die aktuelle Verkehrslage. A3 Oberhausen-Arnheim zwischen Wesel und Rees, 1 Kilometer Stau, 10 Minuten Zeitverlust. Weiterhin auf der A4 Aachen-Köln zwischen Kreuz Köln-West und Köln-Klettenberg, 1 Kilometer stockender Verkehr. Und zusätzlich auf der A46 Düsseldorf-Heinsberg zwischen Neuss-Üdesheim und Dreieck Neuss-Süd, dichter Verkehr, 6 Minuten längere Fahrzeit. Wir wünschen allen unterwegs gute Fahrt.
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5: Hi zusammen, eine schöne Nacht mit uns. Johanna Tänzer ist hier für euch. Und guck mal, alle Farben und ich, wir geben uns hier gerade die Klinke in die Hand. Er sagt Baby Goodbye und ich sag Hello zusammen. Baby.

0: Spears, Baby One More Time.
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0: Das Wetter.
1: Die Nacht ist erst nur leicht bewölkt. Richtung frühen Morgen zieht sich's dann aber zu und dann kann Regen runterkommen. Die Tiefstwerte liegen bei 13 bis 7 Grad. Am Tag gibt's dann viele Wolken und auch Regenschauer bei bis zu 26 Grad.
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2: A4 Aachen-Köln zwischen Kreuzköln-West und Köln-Klettenberg. 1 Kilometer Stau. Und A43 Recklinghausen-Wuppertal zwischen Kreuz Recklinghausen und Recklinghausen-Hochlamark. 1 Kilometer stockender Verkehr. Wir wünschen allen unterwegs gute Fahrt.
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1: Hallo, hallo. Johanna Tänzer hier für euch in dieser sehr frühen Dienstagmorgennacht, kann man das so sagen? Es ist ein Mix zwischen Nacht und Morgen. So, und wir hoffen einfach, ihr haltet durch und dass einfach alles bei euch Hammer ist.

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1: Ich bin Ursula Winkler. Beim G7-Gipfel im französischen Evian stehen große Krisen auf der Tagesordnung. Bundeskanzler Merz zeigte sich vorsichtig optimistisch und sieht trotz der angespannten Lage Chancen auf Fortschritte. Sowohl im Konflikt mit dem Iran als auch im Ukraine-Krieg.
2: Merz spricht von einem möglichen Fenster für die Diplomatie. Die Ukraine sei heute in einer stärkeren Position als noch vor einiger Zeit, sagte der Kanzler vor seinem Abflug. In Evian will er mit US-Präsident Trump und den anderen G7-Staaten über neue diplomatische Anläufe sprechen. Positiv sieht Merz auch die Einigung zwischen den USA und dem Iran. Das vereinbarte Rahmenabkommen könne aus seiner Sicht zur Stabilisierung der Region beitragen und der Weltwirtschaft neuen Rückenwind geben. Zoe Tassovali, Nachrichtenredaktion.
1: Die EU hat die Beitrittsverhandlungen mit der Ukraine begonnen. Vertreter beider Seiten starteten am Abend in Luxemburg offiziell die Gespräche zum ersten Themenblock. Mit dem ersten Verhandlungsabschnitt werden Gespräche über Themen wie das Justizsystem, den Grundwerteschutz und Sicherheit begonnen. Kandidatenländer müssen dabei unter anderem nachweisen, dass ihre Rechtssysteme, der Grenzschutz und die Polizei den EU-Standards entsprechen. Der älteste Sohn der norwegischen Kronprinzessin Mette-Marit, Marius Borghøby, ist vor einem Gericht in Oslo für 34 Straftaten zu 4 Jahren Haft verurteilt worden. 4 Frauen muss der Norweger eine Entschädigung zahlen, darunter 2 Ex-Freundinnen.
3: Das Urteil fiel milder aus, als die Staatsanwaltschaft gefordert hatte. 4 Jahre dürften trotzdem ein schwerer Schlag sein. Nicht nur für Høyby, sondern für die ganze Königsfamilie. Schuldig in 34 Anklagepunkten, darunter in 2 Fällen von Vergewaltigung nach norwegischem Recht. Das Gericht sah es als erwiesen an, dass Høyby mit dem Finger in die Frauen eingedrungen war, während sie schliefen. Einen Freispruch gab es dagegen von 2 weiteren Vergewaltigungsvorwürfen. Aus Skandinavien, Julia Weschenbach.
1: Zur Fußball-WM. Nach Spanien hat auch Uruguay als 2. Favorit der Gruppe H einen Stotterstart in die WM hingelegt. Der 2-malige Weltmeister musste sich gegen Saudi-Arabien mit einem 1:1 zufrieden geben. Zuvor hatten sich Spanien und der Außenseiter Kap Verde mit 0:0 getrennt. Auch Belgien schaffte gegen Ägypten nur ein 1:1 unentschieden.
4: Das Wetter.
5: Anfangs gibt es nur wenige Wolken, aber gegen frühen Morgen zieht es sich zu und dann kann es eben auch regnen. Die Temperaturen, die liegen so bei 13 bis 7 Grad. Am Tag kriegen wir dann viele Wolken und es kann auch gelegentlich Regen runterkommen. Das Ganze bei bis zu 26 Grad.
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6: Ab 43 Recklinghausen-Wuppertal zwischen Kreuz Recklinghausen und Recklinghausen-Hochlamark. 1 Kilometer Stau. Wir wünschen allen unterwegs gute Fahrt.
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5: Hallo zusammen, Johanna Tänzer ist hier. Wünsche euch eine ganz schöne Nacht mit uns. Schön, dass ihr da seid. Das hier sind Shibuzi und Miles Smith mit Blink Twice.

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0: Also die Fußballstimmung ist seit dem 7:1 am Sonntag doch sehr stark angestiegen. Und in Dortmund war sie ganz besonders gut.
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0: Das Deutsche Fußballmuseum in Dortmund ist an den Spieltagen der DFB 11 quasi unser zweites Zuhause. Wir senden dann nämlich immer am Vormittag aus dem gläsernen Studio ab 10 Uhr. Und ja, machen Lust auf den Fußballabend, der bevorsteht. 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Und der war sehr heiß begehrt. Stefan und Christopher, die haben 90 Sekunden um die Reise gezockt. Wir hören noch mal in die entscheidenden Sekunden rein.
2: Es wird eng. Die letzten 10 Sekunden laufen in dieser Partie. Ja. Und der Ausgleich. Ja. Ausgleich in dieser Partie. Drei Sekunden vor Schluss und da ist noch mal das Tor. Es ist Abpfiff. Es ist das 3:2 in

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0: Das Wetter.
1: Jetzt in der Nacht ist es nur leicht bewölkt, später zieht sich's aber zu und dann kann es wirklich zum Morgen hin auch Regen geben. Die Temperaturen, die sinken auf 13 bis 7 Grad. Am Tag ist es dann auch bewölkt und es kann auch gelegentlich Regen runterkommen bei bis zu 26 Grad.
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2: A43 Recklinghausen-Wuppertal zwischen Kreuz Recklinghausen und Recklinghausen-Hochlamark. 1 Kilometer Stau. Wir wünschen allen unterwegs gute Fahrt.
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1: Hallo, gute Nacht, beziehungsweise guten Morgen, frühen guten Morgen. Johanna Tänzer ist hier. Und wenn ihr beim nächsten Song laut mitsingen wollt, dann sorgt bitte dafür, dass ihr am besten alleine seid, weil es kann einfach niemand so schön singen wie Silbermond selber. Hier ist Sinfonie für euch.

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1: Ich bin Ursula Winkler. Die G7-Staats- und Regierungschefs setzen heute mit Beratungen über die stockenden Friedensbemühungen für die Ukraine ihren Gipfel im französischen Evian fort. An den Gesprächen soll auch der ukrainische Präsident Zelensky teilnehmen. Zweites großes Thema werden mögliche Konsequenzen aus der Einigung zwischen den USA und dem Iran über ein Rahmenabkommen für ein Ende des Irankriegs sein. Cyberangriffe, Propaganda, Spionage. In Berlin will Bundesinnenminister Dobrindt heute ein gemeinsames Zentrum zur Abwehr hybrider Bedrohungen eröffnen. Es soll helfen, hybride Angriffe wie die aus Russland schneller zu erkennen und wirksame Gegenmaßnahmen zu ergreifen.
2: Die Gefahr hybrider Angriffe wächst stetig. Immer wieder werden mutmaßliche chinesische Agenten in Deutschland entdeckt. Aber vor allem Russland ist auf dem Gebiet laut Verfassungsschutz besonders aktiv. Ziel solcher Attacken kann es sein, andere Staaten zu destabilisieren, indem die öffentliche Meinung manipuliert wird, etwa vor Wahlen. Auch staatlich gelenkte Cyberangriffe zählen zum Werkzeugkasten hybrider Kriegsführung. Das neue Zentrum in Berlin soll die Abwehr solcher Attacken organisieren. Tanja Wagner, Nachrichtenredaktion.
1: Nach jahrelangen Verhandlungen um Fluggastrechte in der EU ist klar, es bleibt bei den bisherigen Entschädigungszahlungen bei Verspätungen. Reisende haben damit ab 3 Stunden Verspätung unter bestimmten Voraussetzungen Anspruch auf Geld. Vertreter von Europaparlament und EU-Staaten haben sich aber auf einige Änderungen verständigt.
3: Die EU-Abgeordneten wollten ursprünglich, dass Passagiere immer ein Recht auf Mitnahme eines kleinen Koffers haben, zusätzlich zu einem persönlichen Gegenstand. Damit konnten sie sich nicht durchsetzen. Aber Preise sollen im Netz immer einschließlich Handgepäck angezeigt werden, der Transparenz wegen. Kinder müssen nicht für einen reservierten Sitzplatz neben den Eltern zahlen. Bei Verspätungen bleibt es beim bisherigen. Ab 3 Stunden gibt es Geld, gestaffelt nach Entfernungen, wenn die Fluggesellschaft Schuld hat. Dieter Ebeling, Brüssel.
1: Zur Fußball-WM. Nach Spanien hat auch Uruguay als zweiter Favorit der Gruppe H einen Stotterstart in die WM hingelegt. Der zweimalige Weltmeister musste sich gegen Saudi-Arabien mit einem 1:1 zufrieden geben. Zuvor hatten sich Spanien und der Außenseiter Kap Verde mit 0:0 getrennt. Auch Belgien schaffte gegen Ägypten nur ein 1:1 Unentschieden.
4: Das Wetter.
5: Die Nacht ist erst nur leicht bewölkt. Richtung frühen Morgen zieht sich's dann aber zu und dann kann Regen runterkommen. Die Tiefstwerte liegen bei 13 bis 7 Grad. Am Tag gibt's dann viele Wolken und auch Regenschauer bei bis zu 26 Grad.
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6: A43 Recklinghausen-Wuppertal. Zwischen Kreuz Recklinghausen und Recklinghausen-Hochlamark 1 Kilometer Stau. Wir wünschen allen unterwegs gute Fahrt.
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5: Hallo zusammen, guten Morgen. Ich wünsche euch einen ganz schönen frühen, sehr frühen Dienstag. Und wir feiern diesen Dienstag mit der Runde Sarah Larsson. Das ist Lush Life. Johanna Tänzer ist hier. Hallo zusammen.

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0: Ich sag euch, was der Tag heute so bringt. Vor allen Dingen bringt er wieder sehr viel Fußball. Aber auch neben der WM ist ja ein bisschen was los, ne? Kollege Robert Jans ist da.
2: Hallo.
0: Vor allen Dingen wettertechnisch. Denn der Sommer soll ja zurückkommen.
2: Ja, also die letzten Tage waren ja irgendwie ziemlich kühl zwischendurch, mal mit Sonne, aber so richtig Sommer war das nicht. Aber jetzt naht pünktlich zum kalendarischen Sommeranfang am Wochenende die nächste Hitzewelle. Ja, also schon heute wird es spürbar wärmer.

0: Mhm. Und dann geht es im Verlauf der Woche auch auf die 30-Grad-Marke zu. Und, halte dich fest, du hältst dich gar nicht fest.
1: Doch,
0: jetzt hältst
1: du
0: dich fest. Auch deutlich darüber hinaus.
1: Oh.
0: Also ja, da können wir uns schon mal gedanklich darauf einstellen, es wird wieder heiß.
1: Ja, also...

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1: Jetzt sagst du zu Recht, Robert, gib doch mal ein Beispiel. Mach ich. Also entscheidend ist pro Tag die höchste Anzahl an Faltern einer Art. Also wer jetzt zum Beispiel morgens 3 Zitronenfalter zählt und abends 4, der meldet dann als Anzahl was?
2: 4.
1: Genau. Und das Ganze wird dann online gemeldet. Wow. Und die ganze Aktion, die hat einen ernsten Hintergrund. Darum höre ich jetzt auch auf zu lachen.
2: Endlich.
1: Die sollen nämlich auf das Artensterben aufmerksam machen.
2: So, und wichtigste Frage, Robert. Hm. Machst du da mit?
1: Ja, ich zähle doch schon.
2: Schmetterlinge?
1: Nee, die Stunden bis zum Feierabend.
2: Boah, echt?

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0: Das Wetter.
1: Anfangs gibt es nur wenige Wolken, aber gegen frühen Morgen zieht es sich zu und dann kann es eben auch regnen. Die Temperaturen, die liegen so bei 13 bis 7 Grad. Am Tag kriegen wir dann viele Wolken und es kann auch gelegentlich Regen runterkommen. Das Ganze bei bis zu 26 Grad.
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2: Zurzeit liegen uns keine Meldungen vor. Wir wünschen allen unterwegs gute Fahrt.
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1: Hallo zusammen, herzlich willkommen im sehr, sehr frühen Dienstag. Ich bin Johanna Tänzer und das sind Oasis. Don't look back in anger. Guten Morgen zusammen.

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0: Two Colors mit La Fool. Hallo, guten Morgen. Ja, der Sommer geht jetzt gerade erst los, ne? Aber wenn wir schon mal auf das Ende des Sommers schauen, nur mal spinksen, dann wird das meist durch ein riesiges Event eingeläutet, nämlich das Oktoberfest. In fast genau 3 Monaten startet das und so ein bisschen zur Einstimmung gibt's jetzt einen original bayerischen Klang, original bayerische Klänge. Aber keine Sorge, es ist nämlich keine Musik.
1: Augenblick mal.
2: Der Laden, die Institution Kirche kann mir relativ egal sein. Aber ich habe nur über diesen Laden den Glauben kennengelernt. Und jetzt bin ich da hineingewachsen, dass ich Verantwortung für diesen Glauben in dieser Kirche trage.
3: Sagt Rainer Maria Schießler, der Münchner, gehört nicht nur in seine Heimat, sondern auch hier bei uns mit zu den bekanntesten Pfarrern. Zum Beispiel auch durch seine jahrelange Tätigkeit als Kellner auf dem Oktoberfest. Gerade eben, da lief die 2. Staffel von Himmel, Herrgott, Sakrament, eine Kurzserie, die auf Schießlers gleichnamigen Bestsellerbuch beruht. Das ist vor ziemlich genau 10 Jahren erschienen. Der Untertitel: Auftreten statt Austreten, eine klare Aufforderung, auch heute noch gültig.
2: Ich brauche jeden, der an dieser neuen Kirche mitarbeitet, aber sich in die Ecke zu setzen und zu sagen, ja, jetzt warten wir mal, wenn die Kirche dann wieder in Ordnung ist, da könnten wir überlegen, dass man mitmacht.
3: Denn eine Kirche, die auf dem Silbertablett präsentiert wird, die gibt es nicht. Das sei auch schon ganz am Anfang so gewesen.
2: Schau bitte in den Kreis derer, die Jesus nachgefolgt sind. Gell? Pennen darum, während er Todesangst hat. Wir müssen aufwachen. Wir müssen merken, wenn ich diese Kirche haben will, dann muss ich mich dafür stark machen.
3: Auch bei Zweifel, denn Zweifel und Glaube sind für Pfarrer Schießler wie siamesische Zwillinge. Sie gehören unbedingt zusammen.
2: Es gibt keinen Glauben ohne Zweifel und es gibt keinen Zweifel, der nicht vom Glauben begleitet wird. Und ich hoffe, dass dieser Glaube mich so weit hinträgt, dass er mit diesem Glauben so sterben kann.
3: Mehr auf augenblickmalonline.de. Stefan Klinkhammer von der katholischen Kirche für Augenblick.

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1: Mit Danny Hoppe. Guten Morgen. Am beschaulichen Genfer See wird auch heute wieder Weltpolitik gemacht. Im französischen Evian geht das Treffen der 7 führenden Industrienationen der G7 weiter. Zum Auftakt gestern wurde unter anderem schon über den Iran-Krieg gesprochen. Der ist auch heute nochmal Thema. Es geht aber vor allem auch um die Ukraine. Dazu wird auch der ukrainische Präsident Selenskyj erwartet. Malte Albrecht hat die Infos.
2: Bei den Gesprächen dürfte es vor allem um mögliche Verhandlungen für ein Ende des russischen Angriffskrieges gehen. Mit Spannung wird erwartet, was US-Präsident Trump zu den Forderungen der Europäer sagt, die stärker an den Gesprächen mit Russland beteiligt werden wollen. Bisher gelten die USA als alleiniger Vermittler. Sie hatten sich zuletzt aber mehr auf den Nahostkrieg konzentriert. Das könnte sich durch das vorläufige Rahmenabkommen mit dem Iran nun wieder ändern. Bundeskanzler Merz zeigte sich vor dem Gipfel zuversichtlich. Zum ersten Mal könne sich langsam ein Fenster für die Diplomatie öffnen, sagte er. Die militärische und wirtschaftliche Lage Russlands habe sich verschlechtert, während die Ukraine in einer stärkeren Position sei.
1: Und jetzt weitere Meldungen im Überblick. Wer die Krankenkasse wechselt, kann im Jahr mehrere hundert Euro sparen und bekommt zum Teil sogar noch mehr Zusatzleistungen. Das hat ein Test der Stiftung Warentest ergeben. Sie hat dafür 67 gesetzliche Krankenkassen verglichen. Die Unterschiede bei Gutverdienern liegen demnach bei bis zu 660 Euro. Beim Absturz eines Bombers vom Typ B-52 sind in den USA alle 8 Besatzungsmitglieder ums Leben gekommen. Das hat der Militärstützpunkt Edwards Air Force Base im Bundesstaat Kalifornien mitgeteilt. Das Unglück geschah kurz nach dem Start des Langstreckenbombers. Warum, ist noch unklar. Die meisten Menschen in Deutschland sind offenbar keine Fans von SB-Kassen im Supermarkt oder Discounter. Das zeigt eine Umfrage des Marktforschungsinstituts Kantar. Demnach bezahlen rund 2/3 der Befragten lieber an der klassischen Kasse mit Kassierer oder Kassiererin. Es war ein ganz besonderes WM-Spiel, das jetzt am ganz frühen Morgen in Inglewood stattgefunden hat. Die iranische Fußballnationalmannschaft hatte ihren ersten Auftritt bei der Weltmeisterschaft in den USA. Gegen Neuseeland gab es zum Auftakt ein 2:2. Es wurde aber schon vor und auch während der 90 Minuten deutlich, dass es ein ganz spezielles, politisch aufgeladenes Spiel war. Immer wieder waren im Stadion Fahnen aus der Zeit vor der Islamischen Revolution zu sehen, die ein Protestsymbol der Opposition darstellen. Dazu waren während der iranischen Nationalhymne laute Pfiffe zu hören. Trotzdem blieb alles friedlich, teilweise herrschte unter den mehr als 70.000 Zuschauern ausgelassene Stimmung. Und das waren die Nachrichten mit Danny Hoppe.
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3: Es geht noch etwas wolkig los hier am Dienstagmorgen bei uns am Niederrhein. Dazu bleibt es aber meistens trocken. Das Ganze bei 13 Grad im Moment in Hamminkeln am Schloss Ringenberg und auch in Sonsbeck am Aussichtsturm. Später wird es dann immer freundlicher. Gegen Nachmittag sind dann 23 Grad drin. Dann kommt auch die Sonne öfter durch. Und am Abend ist sie dann komplett für uns da. Schauen wir aufs Radio KW Verkehrszentrum. Das geht kurz und schmerzlos. Es gibt eine Meldung von den Autobahnen aktuell. Die A2 Oberhausen in Richtung Dortmund, so rum ist richtig, zwischen Oberhausen-Königshardt und Bottrop. Da liegen Gegenstände auf dem linken Fahrstreifen. Seid da also ganz besonders vorsichtig unterwegs. Wenn ihr noch was anderes sehen solltet, den ersten Blitzer des Tages zum Beispiel, meldet euch gern rein über WhatsApp 0800 801 4x8, die Nummer dazu.
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3: Moin zusammen, kleiner Tusch bitte. Danke, reicht.

0: hoffe, ihr habt einen Radiowecker. Und der hat euch mit genau diesem Song geweckt, weil dann seid ihr mit Sicherheit aus dem Bett gefallen.
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0: Wir sind ja alle irgendwie im Fußballfieber, ne? Am Wochenende macht's aber Sinn, den Basketball rauszukramen und den mal gegen den Fußball da auszutauschen. Die 3x3 Basketballtour, die kommt am Samstag nämlich nach Moers in den Ennie Sportpark. Heißt 3 gegen 3 auf einen Korb. Gespielt wird in 11 Altersklassen von U9 bis zu den Erwachsenen. Und ihr könnt euch auch noch anmelden, wenn ihr wollt. Zu viert, also 3 Spieler und ein Auswechselspieler. Für 20 Euro Startgebühr seid ihr dabei. Und das ist wirklich ein Riesending. Insgesamt gibt es 15 Vorrunden in mehreren NRW-Städten. Und Auftakt ist eben hier bei uns in Moers. Die Siegerteams, die treffen sich dann Mitte Juli zum Finale in Recklinghausen. Es gibt Tour-Shirts, coole Preise, Schulen, die mit mehreren Teams teilnehmen, die bekommen auch eigene Basketbälle. Und es geht auch um Punkte für die FIBA-Weltrangliste, also dem Weltverband für Basketball. Ja, und dazu ist dann auch noch am Samstag viel Programm drumherum in Moers geplant. Also auch zugucken macht durchaus Sinn, ja, bevor es dann abends wahrscheinlich wieder um Fußball geht, wenn Deutschland dann bei der WM spielt. Also ich habe ja letztens auf der Kirmes so ein paar Körbe geworfen und einen Fächer gewonnen. Meint ihr, das reicht als Können? Schon, oder?
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0: Das ist Daft Punk hier bei Radio KW. Get Lucky, 17 Minuten nach 6 haben wir's. Guten Morgen auch in alle Badezimmer im Kreis Wesel. Ja, kleiner Reminder. Zähne putzen und Zahnseide nicht vergessen. Ja, wobei so ein Zahnarztbesuch auch durchaus ganz lustig sein kann.
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2: Wenn du ausreichend nervös bist, darfst du endlich ins Behandlungszimmer zu einer Ärztin und einer Assistentin. Die binden dir ein Lätzchen um, fahren dich auf dem Stuhl in so eine wehrlose Position und dann spielen die Schiffe versenken.
3: F3 fehlt, 16 okay.
2: Und während du dann so einen fiesen Bohrer im Mund hast und einen Sabbersauger und gefühlt auch einen Presslufthammer, wirst du dann auch noch angesprochen.
3: Und? Dieses Jahr noch Urlaub geplant? Ach schön, das klingt ja nett.
2: Dann bekommst du immer ein falsches Lob.
3: Sie machen das super.
2: Obwohl du ja halt einfach nur so da liegst. Und schließlich bezahlst du ein Vermögen, kannst nicht richtig sprechen, beißt dir 3 Stunden lang auf die eigene Wange und sagst beim Rausgehen trotzdem
4: Danke schön.
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0: Der Dienstagmorgen hier bei Radio KW mit Falco und Out of the Dark. Gleich vor den Nachrichten um halb. Miles Smith, nice to meet you. Vorher aber noch kurz die Sabine, die sich reingemeldet hat.
1: Hallo, liebes Radio KW-Team. Hier ist die Sabine aus Förde. Ich wollte nur Bescheid sagen, hier am Tender bin ich jetzt gerade vorbeigefahren. Steht ein Blitzer. Fahrt schön 30. Einen schönen Tag für alle.
0: Danke dir ebenso. Mehr dazu dann gleich im Verkehr, auch hier bei Radio KW. Kommt gut in den Dienstag.
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0: Guten Morgen, Niederrhein. Radio KW ist hier am Dienstag um 6:30 und es gibt die Nachrichten jetzt mit Alexander Baumeister.
1: Schönen guten Morgen.
0: Das Fantastival in Dienstlaken steht bald an und es gibt neue Infos. Bonnie Tyler kann nicht kommen. Alexander, du hast da Infos.
1: Genau. Familienmanagement der Rocklegende haben sich offiziell gemeldet und gesagt, Bonnie Tyler ist nach 5 Wochen aus dem künstlichen Koma erwacht, liegt aber noch auf Intensivstation. Sie wird in Portugal behandelt. Die Ärzte sind zwar zuversichtlich, dass sie sich komplett erholt, aber das braucht noch Zeit. Alle Sommerkonzerte bis August sind also abgesagt.
0: Und wie sieht's mit dem Fantastival aus?
1: Ja, das Konzert am 20. Juli in Dienstlaken ist jetzt verschoben und zwar auf nächstes Jahr. Bereits gekaufte Tickets behalten die Gültigkeit. Wer aber nicht warten will, kann die Karten auch an den Vorverkaufsstellen zurückgeben.
0: Und jetzt gibt's hier weitere Meldungen im Überblick.
1: In Mörs wird es kein Alkoholverbot in der Innenstadt geben. Anwohner am Ostring hatten geklagt. Dort wird offen Alkohol getrunken und Drogen genommen. Es gibt Gewalt und Dreck, heißt es. Auf den Bürgerantrag antwortet die Stadt mit einem Nein. Trinken allein sei juristisch keine ausreichende Gefahr. Das zeige auch das Beispiel Duisburg. Dort hat ein Gericht ein ähnliches Verbot 2018 als rechtswidrig gekippt. Post vom Deichverband kommt gerade bei vielen Haushalten im Kreis an. Rund 16.000 Grundstückseigentümer werden neu Mitglied im Deichverband Duisburg-Xanten. Betroffen sind Flächen in Kamp-Lintfort, Mörs, Rheinberg, Alpenwesel und Xanten. Der Grund: durch den früheren Bergbau hat sich der Boden gesenkt. Die Schutzgrenzen müssen neu gezogen werden. Für ein normales Einfamilienhausgrundstück mit 800 Quadratmetern fallen im Jahr rund 56 Euro an. Das Geld geht direkt an den Deichverband. Und der Kreis Wesel hat Bilanz gezogen beim Stadtradeln. Über 15.800 Menschen haben mitgemacht und zusammen mehr als 2,2 Millionen Kilometer geradelt. Damit liegt der Kreis aktuell auf Platz 6 in Deutschland. Bei den absoluten Kilometern gewinnt Mörs vor Wesel und Kamp-Lintfort. Wer auf die Kilometer pro Einwohner schaut, sieht einen klaren Sieger und das ist die Gemeinde Sonsbeck.
0: Dank dir, Alexander. Wir schauen aufs Wetter bei uns am Niederrhein. 14 Grad, die messen wir aktuell in Wesel an der Rundsporthalle und auch in Mörs am Kö. Bis zu 23 sind drin, also heute wird schon ein Ticken wärmer zumindest als gestern. Erst aber mal noch ein bisschen grauer. Gegen Vormittag kann auch etwas Regen dabei sein. Am Nachmittag lockert's dann auf, dann kommt die Sonne durch.
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0: Sabines Blitzer ist der erste Blitzer des Tages, steht in Förde am Tenderingsweg. Dann schauen wir direkt rüber auf die Autobahn. Kleine Meldungen habe ich da. A3 Oberhausen-Köln zwischen Oberhausen-Lierich und dem Kreuz Kaiserberg. 1 Kilometer Stau plus 5 Minuten. Und die A516 Oberhausen Richtung Eisenheim zwischen Oberhausen-Sterkrade und Eisenheim. 1 Kilometer auch da plus 5 Minuten. Wenn ihr sonst noch was sehen solltet, könnt ihr das auch ganz easy über die Radio KW App melden. Die ist kostenlos.
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0: Cindy Lauper.
1: Hier bei Radio KW am Dienstagmorgen 20 vor 7 geht jetzt weiter mit Jason Derulo und In My Head hier bei Radio KW. Der besucht uns ja übrigens bald hier am Niederrhein. Mitte August ist er nämlich beim Sanremo Festival am Airport in Weeze. Ich habe gerade mal geguckt. Es gibt auch noch ein paar Tickets. Preise sind ein bisschen happig. So 115 Euro kostet da ein Tagesticket. Aber immerhin könnte er dann den Mann seinen eigenen Namen endlich mal live selbst singen hören. Hier ist er jetzt bei Radio KW.

0: am Dienstagmorgen hier bei Radio KW. 6:45 ist durch. Ja, die Sonne scheint endlich wieder, die Temperaturen steigen. Im besten Fall weht noch so ein leichter Sommerwind. Und dann läufst du an einer Mülltonne vorbei und dir kommt plötzlich so ein richtig räudiger Mülltonnen-Mief in die Nase. Ja, je wärmer es wird, desto schlimmer der Gestank. Ich glaube, wir kennen das alle. Und genau deswegen gibt es Sammys Waschservice im Ruhrgebiet und auch bei uns am Niederrhein. Das ist quasi so eine Art Spülmaschine auf Rädern für Mülltonnen. Kein Witz, gibt's wirklich. Das ist so ziemlich einzigartig hier bei uns in der Region. Max Müller, der ist geschäftsführender Inhaber und sagt, mit eben dieser Maschine werden wir diesen miefenden Mülltonnen Geruch endlich los.
1: Wir sorgen dafür, dass die Mülltonnen sauber gemacht werden und auch hygienisch gereinigt werden, sodass Bakterien und Keime absterben. Ja, und dass es einfach nicht mehr so stinkt vor der Haustür.
0: Ja, ein Träumchen. Wer selbst mal eine Mülltonne geputzt hat, der weiß, wie lästig und wirklich teilweise schwierig das auch ist. Deswegen kommen Max und seine Kollegen mit ihrer mobilen Mülltonnenspülmaschine zu ihren Kunden vor die Haustür. Und zwar wirklich vor jede Tür.
1: Also von Privathaushalten zu Gewerbe bis zu Gemeinden bieten wir unseren Service für alle an. Wir sind hier rund im Ruhrgebiet unterwegs. Unser Hauptsitz ist Oberhausen. Wir fahren aber auch die umliegenden Städte an und auch weiter, wenn das größere Aufträge sind. Gar kein Problem.
0: Also wenn die Maden bei euch mal wieder die Einfahrt runterkriechen und ihr sagt, Mensch, meine Mülltonne, die könnte gern mal wieder nach Zitrone duften und ein bisschen mehr glänzen. Ihr könnt die Spülmaschine für die Tonne auch online buchen. Das kostet dann 17,50 €. Wie der Spaß aussieht und sich anhört, das könnt ihr euch auch auf der Radio KW Insta-Seite angucken. Wir haben da ein Reel gepostet und unsere Reporterin mal zur Reinigung dahingeschickt. Mehr dazu auch gleich hier bei Radio KW.
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1: Mit Danny Hoppe. Guten Morgen. Viel Geld sparen und das bei mehr Zusatzleistungen. Das klingt schon mal nicht schlecht. Und das ist auch möglich, wenn wir die richtige Krankenkasse wählen. Das hat die Stiftung Warentest herausgefunden. Sie hat 67 gesetzliche Krankenkassen miteinander verglichen. Sarah Heinz aus dem News-Team. Demnach können wir bei einem Wechsel ein paar hundert Euro im Jahr sparen.
2: Ja, die Stiftung Warentest hat das auch ganz konkret vorgerechnet. Bei einem Monatseinkommen von 3.000 Euro können wir demnach bis zu 340 Euro im Jahr sparen. Bei einem höheren Einkommen sind es sogar bis zu 660 Euro. Auf die Zusatzleistungen soll das aber keinen Einfluss haben. Auf die müssen wir laut Stiftung Warentest bei einem Wechsel nicht verzichten. Viele der günstigeren Kassen haben ein genauso gutes oder sogar ein noch besseres Zusatzangebot als die Kassen, die etwas mehr kosten. Und daran soll wohl auch die laufende Gesundheitsreform nichts ändern. Dann hieß es.
1: Und wenn ich die Krankenkasse wechseln will, geht das in der Regel ja auch ziemlich unkompliziert.
2: Genau, laut Stiftung Warentest kann jeder, der mindestens seit 12 Monaten Mitglied in seiner Kasse ist, kündigen, und zwar zu jedem Zeitpunkt. Bei Beitragserhöhungen kann sofort gekündigt werden. Und um die Kündigung bei der alten Krankenkasse kümmert sich dann die neue. Wer laufende Leistungen bezieht, also zum Beispiel in Psychotherapie ist oder Pflegeleistungen bezieht, der sollte so einen Wechsel vorab besser schriftlich abklären. Teilweise kann es da auch Sinn machen, vorerst noch bei der alten Kasse zu bleiben.
1: Danke, Sarah. Und jetzt weitere Meldungen im Überblick. Am Vormittag wird im französischen Evian der G7-Gipfel fortgesetzt. Auch der ukrainische Präsident Selenskyj wird erwartet, denn es soll heute vor allem auch über die Ukraine gesprochen werden. Bundeskanzler Merz sagte, die Ukraine sei inzwischen in einer stärkeren Position. In Deutschland gibt es immer weniger Sozialwohnungen. Dieser Trend hat sich auch im vergangenen Jahr fortgesetzt. Das zeigt eine Antwort des Bauministeriums auf eine linken Anfrage. Demnach fielen erneut rund 20.000 Sozialwohnungen weg. Vor allem in NRW ist die Lücke nach diesen Zahlen groß. Europameister Spanien ist mit einer Blamage in die WM gestartet. Gegen den krassen Außenseiter Kap Verde gab es nur ein 0:0. Auch in den anderen drei Partien gab es keinen Sieger. Der Iran und Neuseeland trennten sich 2:2. Belgien kam nicht über ein 1:1 gegen Ägypten hinaus. Und auch bei Saudi-Arabien gegen Uruguay hieß es 1:1. Man kennt es aus dem Supermarkt oder Discounter. An der Kasse ist eine lange Schlange. Die SB-Kassen sind frei. Trotzdem stellen sich viele lieber in der Schlange an. Das belegt jetzt auch eine Umfrage des Marktforschungsinstituts Kantar. Demnach wählen 2/3 der Befragten lieber die klassische Kasse. Nur jeder 3. findet es besser, den Einkauf selbst zu scannen. Nach den Gründen dafür wurde auch gefragt. Hier wurden Gewohnheit, Angst vor Bedienfehlern oder Überforderung genannt. Viele zahlen aber auch lieber mit Bargeld oder sagen, dass ihnen das Selbstscannen zu lange dauert. Und das waren die Nachrichten mit Danny Hoppe.
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3: Der Sommer kommt zurück an den Niederrhein. Heute noch ein bisschen verhaltener mit aktuell 14 Grad im Aperbusch und auch in der Leucht in Alpen. Mehr als 23 Grad sind nicht drin, aber ist ja schon trotzdem, es geht in die richtige Richtung, kann man sagen. Erst ist es noch ein bisschen grau, wolkig, kann ein bisschen tröpfeln zwischendurch. Gegen Nachmittag, Abend kommt die Sonne dann auch immer besser durch. Morgen dann schon 25 Grad in der Spitze. Ja, und Donnerstag wird vorerst das Wochenhighlight mit ganz viel Sonne bei 30 Grad am Niederrhein. Schauen wir rüber auf die Straßen mit dem Radio KW Verkehrszentrum. Es blitzt gerade in Förde am Tenderingsweg. Außerdem, nee, das war's schon. Das ist der erste und einzige Blitzer des Tages. Dann schauen wir direkt rüber auf die Autobahn. Hier die Staus ab 5 Minuten plus. A3 Arnheim-Köln zwischen dem Kreuz Oberhausen und Kreuz Kaiserberg. 6 Kilometer stockt hier, macht 10 Minuten mehr. Die 57 Nimwegen-Köln zwischen dem Kreuz Mörs und Krefeld-Zentrum. 5 Kilometer plus eine Viertelstunde. Und die A59 Dienstlaken in Richtung Duisburg. Zwischen dem Kreuz Duisburg-Nord und dem Kreuz Duisburg 2 Kilometer. Da macht's 5 Minuten mehr. Wenn ihr auch noch was sehen solltet, könnt ihr das jederzeit gerne reinmelden über WhatsApp an die 0800 801 und 4x8. Ich wünsche eine gute Fahrt.
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3: Guten Morgen am Dienstag, jetzt mit Michael Jackson und Billie Jean hier für euch. Übrigens, falls ihr den Film Michael über ihn hier noch nicht gesehen haben solltet, läuft noch im Kino, zum Beispiel in Kamp-Lintfort, in Dienstlaken oder in Wesel. Ich kann es euch nur ans Herz legen. Also es ist wirklich sehr bewegend und sehr musikalisch. Unter anderem diesen Song, den könnt ihr da auch genießen.

Tate McRae und Greedy hier bei Radio KW. 11:11 haben wir's. Moin, Niederrhein. Ja, und sie gehören mit zu unserer Familie dazu. Sie sind Teil unseres Alltags, sie geben uns ganz viel Liebe. Aber manchmal, wie das eben so ist mit Familienmitgliedern, können sie uns auch irgendwie stören. Die Rede ist von Haustieren. Manchmal brauchen die Aufmerksamkeit in Situationen, in denen es gerade einfach nicht so richtig angebracht ist. Wenn der Hund beim wichtigen Call dazwischen bellt oder sowas zum Beispiel. In der Türkei, da hat eine kleine Katze jetzt einen draufgelegt und eine Theaterbühne gecrashed. Eine russische Balletttruppe, die stand da auf der Bühne, um Shakespeares Romeo und Julia aufzuführen. Ja, und während der emotionalen, dramatischen Schlussszene, wo der vergiftete, tote Romeo da auf dem Boden liegt und von seiner Julia beweint wird, sprintet plötzlich eine kleine rote Katze auf die Bühne, zerrt und zuppelt da an den Haaren des Hauptdarstellers. Ich glaube, während ich mich da wahrscheinlich totgelacht hätte, sieht man ganz gut, das sind echte Profis, die da auf der Bühne stehen. Die haben trotz des kleinen Flitzers auf vier Pfoten die Aufführung hochprofessionell zu Ende gebracht. Die können froh sein, dass ich da nicht im Publikum saß. Ich hätte wahrscheinlich dann gegrunzt vor Lachen oder so. Radio

0: der Dienstagmorgen, ihr hört Radio KW. Egal ob Souterrain-Wohnung, Einfamilienhaus, Loft im fünften Stock oder gemütliche Einzimmerbude, ja, wir alle wohnen ja irgendwo. Und neben all den normalen Wohnmöglichkeiten hat der Kreis Wesel aber auch ganz außergewöhnliche Wohnorte zu bieten. Lena Berg aus dem Radio KW-Team, wir wollen ein paar dieser besonderen Wohnorte vorstellen hier bei Radio KW.
1: Ja, besonders ist eigentlich ein ganz gutes Stichwort dafür. Es gibt nämlich zum Beispiel Menschen, die in Mühlen wohnen bei uns am Niederrhein. In der Dong in Neukirchen-Flühn zum Beispiel oder auch im Schloss. Die Besitzer vom Schloss Diersfort haben zum Beispiel lange im Schloss gewohnt. Mittlerweile sind die da ausgezogen, wohnen aber auch immer noch auf dieser Schlossanlage. Und vielleicht können wir auch bald im Schloss Lüttingen in Xanten wohnen. Das wird nämlich gerade umgebaut. Insgesamt 30 Wohnungen sollen da entstehen.
0: Ich finde das ja richtig cool, ne? Wohnen in so einem historischen Gebäude.
1: Voll, oder? Das hat irgendwie einen Vibe,
0: ja,
1: finde ich. Das geht auch in Rheinberg-Orsoi. Hier wurde die alte St. Nikolauskirche umgebaut. 13 Wohnungen gibt es insgesamt. Alle komplett anders geschnitten, mit unfassbar hohen Decken. So ein paar alte Buntglasfenster und die Fassade erinnern aber immer noch an die 180 Jahre alte Kirche. In Wesel wohnen Menschen zum Beispiel auch im alten Wasserwerk. Und in Mörs-Scherpenberg sind mittlerweile Senioren in die alte Cäcilienschule eingezogen.
0: Ihr merkt, es gibt wirklich einige außergewöhnliche Wohnorte im Kreis Wesel. Ein paar von denen stellen wir euch diese Woche vor hier bei Radio KW. Kennt ihr noch einen oder wohnt vielleicht sogar selbst irgendwie ganz besonders? Dann schickt uns doch gerne mal eine WhatsApp an die 0800 801 und 4x8. Lena, wohnst du auch in einem Schloss oder sowas Fancyes?
1: Ja, ich würde gerne. Ich wäre gerne Barbie.
0: Ja, bei mir ist es auch die Zwei-Zimmer-Wohnung im zweiten Stock.
1: Leider.
0: Aber mein Gott.

0: Dieser Song von den Bengals, Eternal Flame, ist mein Karaoke-Gedächtnissong. Leider im negativen Sinne, muss ich sagen. Ich habe den mal mit ein paar Freunden vor einiger Zeit in der Düsseldorfer Altstadt gesungen. Und dann hat der Typ, der dafür das Karaoke zuständig war, die Originalmusik so laut gedreht, damit alle mitfeiern können. Ich glaube einfach, weil ich so mega schlecht war. Ja, so ist das halt. Man kann ja nicht alles haben. Radio KW ist hier. Ich bin Michelle Beulen. Guten Morgen.
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0: Radio KW ist hier. Guten Morgen am Dienstag, 7.30 Uhr, 7:30, Zeit für Alexander Baumeister und die Nachrichten.
1: Schönen guten Morgen.
0: Es gibt neue Infos zum Fantastival in Dienstlaken. Bonnie Tyler kann nicht kommen. Alexander, du hast da mehr zu.
1: Ja, Familienmanagement der Rocklegende haben sich jetzt offiziell geäußert. Bonnie Tyler ist nach gut 5 Wochen aus dem künstlichen Koma erwacht, liegt aber noch auf Intensivstation. Sie wird in Portugal behandelt. Die Ärzte sind zuversichtlich, dass sie sich wieder komplett erholt, aber das braucht Zeit. Alle Sommerkonzerte bis Ende August sind also abgesagt.
0: Und das Fantastival?
1: Ja, findet statt und auch das Konzert mit Bonnie Tyler. Es ist verschoben worden und zwar auf nächstes Jahr. Bereits gekaufte Tickets behalten also ihre Gültigkeit. Wer nicht warten will, kann die Karten auch wieder zurückgeben.
0: Jetzt gibt's hier weitere Meldungen im Überblick.
1: In Moers wird es kein Alkoholverbot in der Innenstadt.

0: Hauptstadt geben. Anwohner am Ostring hatten geklagt, dort wird offen Alkohol getrunken und auch Drogen genommen. Auf ihren Bürgerantrag antwortet die Stadt heute mit einem Nein. Trinken allein sei juristisch keine ausreichende Gefahr. Das zeigt auch ein Beispiel aus Duisburg. Dort hat ein Gericht ein ähnliches Verbot als rechtswidrig gekippt. Post vom Deichverband bekommen gerade viele Haushalte bei uns im Kreis Wesel. 16.000 Grundstückseigentümer werden neu Mitglied im Deichverband Duisburg-Xanten. Betroffen sind Flächen unter anderem in Kamp-Lindfort, Moers, Alpen und Wesel. Der Grund: durch den früheren Bergbau hat sich der Boden gesenkt. Die Schutzgrenzen mussten neu gezogen werden. Die Bezirksregierung sagt aber, es gibt keine akute Hochwassergefahr. Das sei alles reine Vorsorge. Und der Kreis Wesel zieht Bilanz beim Stadtradeln. Über 15.800 Menschen haben bei uns mitgemacht und über 2,2 Millionen Kilometer erradelt. Damit liegt der Kreis Wesel auf Platz 6 in Deutschland. Bei den absoluten Kilometern gewinnt Moers vor Wesel und Kamp-Lindfort. Wer auf die Kilometer pro Einwohner guckt, sieht einen klaren Sieger bei uns, die Gemeinde Sonsbeck.
1: Ich bin letztens 10 Kilometer gefahren. Gut, ne?
0: Ja, sehr gut.
1: Schauen wir aufs Wetter bei unserem Niederrhein. Ist heute eigentlich ganz gutes Radelwetter, kann man sagen. 14 Grad aktuell am Papelsee in Kamp-Lindfort und auch in Dienstlaken an der Neutor-Galerie. Bis zu 23 sind heute Nachmittag drin. Erst noch ein bisschen grau, später kommt die Sonne auch durch. Ab morgen wird es dann immer wärmer, 25 Grad. Und am Donnerstag dann wieder der erste, ja, Hitzetag nach längerer Sommerpause am Niederrhein. Rüber geht's auf die Straßen mit dem Radio-KW-Verkehrszentrum. Es wird geblitzt in Förde-Spellen auf der Weseler Straße und auch nochmal in Förde am Tenderingsee. Dann ist es gerade etwas voller auf der Rheinbrücke in Wesel. Braucht ihr 5 bis 10 Minuten mehr statt einwärts und auch auf der B8 Friedrichsfeld in Richtung Lippedorf 10 Minuten mehr einplanen. Die längsten Staus ab 20 Minuten A2 Dortmund-Oberhausen zwischen Oberhausen-Königshardt und dem Kreuz Oberhausen 3 Kilometer plus 20. Die A3 Arnheim-Oberhausen zwischen Dienstlaken-Süd und Oberhausen-Holten 2 Kilometer plus 25 Minuten und die 516 Oberhausen Richtung Eisenheim. Zwischen dem Kreuz Oberhausen und Eisenheim 4 Kilometer, auch da 20 Minuten on top. Ansonsten kommt ihr gut durch. Ich wünsche eine sichere Fahrt.
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1: Jawohl, guten Morgen am Dienstag. Jetzt mit den Black Eyed Peas, Shakira und David Guetta. Und einem Song, den ich nicht so richtig aussprechen kann. Don't You Worry. Das ging einigermaßen. Doppel-R im Englischen ist immer nicht ganz ohne.

Die Gute hier bei Radio KW. 20 vor 8 haben wir es am Dienstag. Jetzt gibt's Musik von Sunrise Avenue. 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Auch Riku Rayama ist mit dabei, der ehemalige Gitarrist von Sunrise Avenue. Geht gut ab. Hört ihr jetzt schon mal hier bei Radio KW. 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

0: So, wie sieht's aus? Kommt nach dem 7:1 jetzt doch nochmal so langsam Fußball-Euphorie in Deutschland auf? Radio KW ist hier. Ich würde mich ja freuen. Atze Schröder übrigens auch. Der sieht, was die Ekstase angeht, nur ein Problem, an dem wir alle nichts können, nicht mal die Mannschaft.
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4: Was ein bisschen blöd ist bei der WM, die Spiele laufen ja sehr, sehr spät. Ja, dann wird es schwierig beim Public Viewing, die Nachtruhe einzuhalten. Ey, dabei, ich liebe Public Viewing, ehrlich. Da triffst du sie alle wieder, die alten Kumpels, die Nachbarn, deine Ex, die andere Ex. Oh, das Trikot steht dir aber echt gut. Warum habe ich damals nochmal Schluss gemacht? Ach, hatte ich ja gar nicht. Bin ja einfach abgehauen. Aber dafür lächelt die doch noch sehr nett rüber, oder? Ich gehe da in der zweiten Halbzeit mal hin. Ja, und nirgends, wirklich nirgends schmeckt die Bratwurst so gut wie beim Public Viewing. Keine Ahnung, was die da reinhauen, aber eine Bratwurst beim Public Viewing, das macht einfach glücklich. Vielleicht mischen die da wirklich so ein paar Stimmungsaufheller mit rein. Ja, allein aus Sicherheitsgründen. Aber das Allergrößte beim Public Viewing ist doch das Gefühl. Das Gemeinschaftserlebnis, die Gänsehaut, wenn wir alle zusammen auf, Zeche Ewald stehen, den Förderturm im Rücken, viele von uns nicht mehr als 20 Zähne im Mund, Ruhrgebiet halt. Ja, und dann lauthals singen wir mit dieser Meute, we are the champions. Lustiger geht's doch gar nicht. Und dieses schöne Gefühl können wir alle bei der WM haben.
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1: Mit Nico Hartmann. Die Fußball-WM hat gestern Abend eine der größten Sensationen ihrer Geschichte erlebt. Titelkandidat Spanien blamierte sich beim torlosen Unentschieden gegen Neuling Kap Verde und wurde bereits in der spanischen Presse für den Fehlstart scharf kritisiert. Auch der eingewechselte Superstar Lamine Yamal konnte dem lahmen Offensivspiel der Furia Roja keine Impulse geben. Dazu war Kap Verde-Torhüter Vosinha in Topform. Damit stehen die Spanier nach dem schwachen Start bereits unter Druck.
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2: Mit Danny Hoppe, guten Morgen. In einer Stunde geht es im französischen Evian mit dem G7-Gipfel weiter. Der Auftakt gestern war vom Iran-Deal der USA bestimmt worden. Heute soll es vor allem um den Ukraine-Krieg gehen. Auch der ukrainische Präsident Zelensky ist dabei. Sarah Heinz aus dem News-Team. Zuletzt hatte sich nicht viel getan bei der Suche nach einer Friedenslösung.
3: Ja, ukrainische Versuche, sich Präsident Putin anzunähern, werden immer wieder abgeblockt. Deswegen hat sich Zelensky jetzt auch an US-Präsident Trump gerichtet. Sollte er Putin in die USA einladen, könnte es dem nämlich etwas schwerer fallen, die Einladung direkt wieder abzulehnen. Laut US-Präsident Trump könnte man da wirklich etwas erreichen. Das sagte er am Abend auf dem G7-Gipfel zu Frankreichs Präsident Macron. Bisher hieß es von russischer Seite immer wieder, dass ein Treffen mit der Ukraine erst dann in Frage komme, wenn eine endgültige Konfliktlösung auf dem Tisch liege. Und für Russland heißt das nach wie vor, dass die Ukraine weitere Gebiete abtritt.
2: Bundeskanzler Merz schaut trotzdem vorsichtig optimistisch auf das Treffen heute.
3: Ja, die Ukraine sei in einer

0: neuen Position der Stärke, sagte er. Militärisch könne Russland nicht gewinnen und inzwischen sei die Wirtschaft des Landes auch angeschlagen. Deswegen könnte sich jetzt zum ersten Mal ein Fenster für die Diplomatie öffnen, so Merz. In Evian sind wohl auch Gespräche mit US-Präsident Trump geplant über die Vorschläge, die vor kurzem in London erarbeitet wurden. Da hatten Merz, Macron, Starmer und Zelensky darüber gesprochen, wie sich die Ukraine in möglichen Verhandlungen positionieren könnte.
1: Danke, Sarah. Und jetzt weitere Meldungen im Überblick. Wer die Krankenkasse wechselt, kann im Jahr mehrere hundert Euro sparen und bekommt zum Teil sogar noch mehr Zusatzleistungen. Das hat ein Test der Stiftung Warentest ergeben. Sie hat dafür 67 gesetzliche Krankenkassen verglichen. Die Unterschiede bei Gutverdienern liegen demnach bei bis zu 660 Euro. In Dortmund hat die Feuerwehr ein vierjähriges Kind von einem Hausdach gerettet. Es war unbemerkt aus einem Fenster dorthin geklettert. Beim Eintreffen der Polizei saß das Kind in der Dachrinne des vierten Stocks und drohte abzustürzen. Mit einer Drehleiter konnte das Kind aber unverletzt vom Dach geholt werden. WM-Favorit Spanien ist mit einer Blamage ins Turnier gestartet. Gegen Außenseiter Kap Verde gab es nur ein 0:0. Auch in den anderen Partien gab es keinen Sieger. Belgien und Ägypten spielten 1:1, genauso wie Saudi-Arabien und Uruguay. Außerdem trennten sich der Iran und Neuseeland 2:2. Eine Flasche Bier oder ein Glas Wein und danach noch mit dem Auto fahren. Damit haben viele Menschen in Deutschland offenbar kein Problem. Das zeigt eine Forsa-Umfrage für RTL. 60% der Befragten sind demnach schon einmal Auto gefahren, obwohl sie Alkohol getrunken hatten. Fast jeder Zehnte gab außerdem an, auch nach größeren Mengen schon mal gefahren zu sein. Gleichzeitig wünscht sich eine große Mehrheit aber strengere Alkoholgrenzen im Straßenverkehr. Rund 45% sind für ein absolutes Alkoholverbot. Und das waren die Nachrichten mit Danny Hoppe.
2: Danke, Danny. Hier ist Radio KW am Morgen mit Michelle Bollen um kurz nach 8. Der Blick aufs Wetter bei uns am Niederrhein. 15 Grad, die messen wir aktuell in Xanten am Dom und auch in Göttersweckerham am Rhein. Es ist eher noch ein bisschen grau. Kann sogar auch hier und da jetzt im Laufe des späten Morgens oder Vormittags auch mal ein bisschen regnen. Gegen Nachmittag zieht es dann aber so ein bisschen auf. Die Sonne kommt durch. Wir kommen auf 23 Grad. Und rüber geht's auf die Straßen mit dem Radio KW Verkehrszentrum. Es blitzt in Spellen auf der Weseler Straße, da direkt an der Grundschule, außerdem in Förde noch auf dem Tenderingsweg. Dann braucht ihr gerade ein bisschen länger auf der Rheinbrücke in Wesel statt einwärts, plant da mal so maximal 5 Minuten mehr Zeit ein. Die Autobahnen A2 Dortmund-Oberhausen zwischen Bottrop und dem Kreuz Oberhausen 4 Kilometer Stau plus 20 Minuten. A3 Arnhem-Oberhausen zwischen Dienstlaken Süd und Oberhausen-Holten 4 Kilometer plus 12 aktuell und die A516 Oberhausen Richtung Eisenheim zwischen dem Kreuz Oberhausen und Eisenheim 4 Kilometer. Hier kommen gerade 25 Minuten dazu. Wenn ihr noch was habt, gerne her damit über WhatsApp 0800 801. 4x8 ist die Nummer dazu. Gute Fahrt.
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2: Moin zusammen. Ja, ich nutze die paar Minuten vor den Nachrichten ja immer, um kurz nochmal was zu frühstücken. Gerade war die Zeit ein bisschen knapp und das Brötchen ganz besonders instabil. Könnt ihr euch vorstellen, die halbe Redaktion ist jetzt voll mit Rührei. Grüße an die Kollegen nebenan. Ich hol gleich mal einen Lappen.

0: Kerstin Buhn hier bei Radio KW. Sorry, I'm here for someone else. Guten Morgen, liebe Freunde der ausgewogenen Ernährung. Heute ist Tag des frischen Gemüses und es macht durchaus Sinn, den heute mit einer großen Portion Spargel zu feiern. Dazu nochmal schön die Hollandaise, denn nächste Woche, am 24. ist schon wieder Spargelsilvester. Heißt, die Saison am Niederrhein geht so langsam zu Ende. Ich war gerade leicht geschockt, nachdem mir das irgendwie klar geworden ist. Bei mir lag nämlich nur zweimal dieses Jahr bisher Spargel auf dem Teller. Zweimal. Also hier, Api Galoppi nochmal schnell nach Alpen, Wesel, Drevenack zum Spargelhof eures Vertrauens. Wozu esse ich denn dann bald meine Hollandaise? Inspiriert mich doch mal bitte.
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0: Beispiel ich mit der Zwei-Zimmer-Wohnung im zweiten Stock. Petra Aßmann aus den Radio KW Nachrichten zum Beispiel. Du wohnst auch an einem ganz besonderen Ort, kann man sagen, ne?
1: Ja, man könnte sagen, es passt zu mir. Ich wohne in einer Kneipe.
0: Wow! Ja, erzähl, unterm Tresen oder wie darf ich mir das
1: fast
0: vorstellen?
1: So kann man sich das fast vorstellen. Also wir hatten uns verliebt in diese hohen Decken und das Ding hat dann auch noch Säulen gehabt. Also von daher, ich war schockverliebt. Aber es war wirklich damals noch, der alte Tresen war noch da, die alte Küche war noch da mit riesigen Spülbecken, ne? Also wow. Wie man sich das so in so einer Gastroküche vorstellt. Und das Witzigste fand ich allerdings, dass durch unser Wohnzimmer führt ein Keller zur alten Kegelbahn.
0: Und da seid ihr jetzt irgendwie nach Feierabend, versammelt ihr euch und kegelt ab und zu mal oder wie kann ich mir das vorstellen?
1: Das wäre voll schön, ich nenne es aber liebevoll das schwarze Loch. Also es ist nicht mehr viel übrig von der Kegelbahn. Wir haben allerdings alles irgendwie so beiseite gelegt, das war so ein altes Ding. Da hat man noch mit Groschen bezahlt, Nein. Damit die Kegel irgendwie hochgezogen und wieder runterkommen. Wir haben alles verwahrt und wenn wir irgendwann mal ganz reich sind, dann werden wir sie wieder aufbauen.
0: Dann bitte möchte ich auch eine Einladung haben, ja?
1: Auf jeden Fall.
0: Ich bin sehr gut im Kegeln, das muss ich an dieser Stelle unbedingt mal betonen. Ja, total interessant, total cool. Außergewöhnliche Wohnorte im Kreis Wesel, die suchen wir diese Woche. Wenn ihr sagt, boah, Kegelbahn, da kann ich mithalten. Ich wohne in, keine Ahnung, einer alten Mühle. Ich habe mir irgendwie einen Hof umgebaut oder so. Erzählt sehr gerne mal. Schickt mal eine WhatsApp an die 0800 801 und 4 mal die 8. Ja.

0: Guten Morgen an die Frühstückstische im Kreis Wesel oder vielleicht auch schon ins Büro. Ist ja jetzt ja gleich schon 8:30. 6 Minuten vor 8:30, um genau zu sein. Gleich vor den Nachrichten um 9:30 gibt's Miley Cyrus, End of the World. Guten Morgen zusammen.
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0: Dienstag hier bei Radio KW. Zeit für die Nachrichten jetzt. Von und mit Alexander Baumeister.
1: Schönen guten Morgen.
0: Das Insolvenzverfahren beim AWO-Kreisverband ist ja zum Glück überstanden. Alexander, wie geht es da jetzt konkret weiter?
1: Ja, der Kreisverband Wesel hofft, dass das Verfahren Ende Juli vom Amtsgericht aufgehoben werden kann. Damit gilt der Verband dann als nachhaltig saniert. Rund 1000 Arbeitsplätze in über 70 Einrichtungen sind gesichert. Und das ist ein großer Schritt für die soziale Arbeit bei uns im Kreis Wesel. Benjamin Walch vom Vorstand AWO-Kreisverband Wesel sagt uns:
2: Ein besonderer Dank gilt allen Verfahrensbeteiligten, aber ganz besonders den Mitarbeitenden, die in dieser herausfordernden Zeit Herausragendes geleistet haben und immer sehr verlässlich für die Menschen in unserer Region da waren. Vielen Dank dafür.
1: Als nächstes gilt es, sich der weiteren Entwicklung der AWO-Stellen bei uns zu stellen, heißt es.
0: Und jetzt gibt es hier weitere Meldungen für den Niederrhein.
1: Ein 9-jähriger Junge hat Steine auf eine Bahnstrecke bei Krefeld gelegt. Der Lokführer der Niers-Erft-Bahn hatte sie auf der Strecke gesehen und sofort eine Vollbremsung eingeleitet. Der Junge wurde in Obhut genommen, der Bundespolizei am nächsten Bahnhof übergeben und dann seine Eltern angerufen. Verletzt wurde niemand, es gab auch keinen Sachschaden. Die Polizei warnt aber jetzt davor, dass Steine auf Gleisen beim Überfahren zu tödlichen Geschossen werden können. An 4 Dienstlagener Grundschulen ist die Nachmittagsbetreuung für das nächste Schuljahr gesichert. Der bisherige Träger war wegen finanzieller Probleme abgesprungen. Auch Elternproteste wegen steigender Essenspreise hatten den Streit angeheizt. Jetzt gibt es 5 Bewerber für die Übernahme. Wer an welcher Schule den Zuschlag bekommt, entscheidet der Rat der Stadt Dienstlaken Mitte Juli in einer Sondersitzung. Und das Standesamt in Moers will mehr Hochzeiten samstags anbieten. Bisher heiraten Paare dort an 16 Samstagen im Jahr mit bis zu 7 Terminen pro Tag. Ab dem nächsten Jahr sollen es bis zu 10 Trauungen an einem Samstag geben können. Dafür verkürzt die Stadt die Pausen zwischen den Terminen und will auf ehrenamtliche Standesbeamte setzen. Die sollen noch in diesem Jahr extra ausgebildet werden. Geheiratet werden kann in Moers an besonderen Orten, zum Beispiel auf Schloss Lauersfort, im Peschkenhaus oder im Hotel Van der Valk.
0: Ob der 7.7.2027 noch frei ist zum Heiraten?
1: Hast du dafür schon jemanden?
0: Nee. Ich frage für einen Freund. Schau mal aufs Wetter bei uns am Niederrhein. 15 Grad aktuell in Neukirchen-Flühen an der Himmelstreppe und auch in Hüngse am Dorfteich. Bis zu 23 sind heute drin. Es ist erst noch grau, da kann auch ein bisschen an Regen zwischendurch noch runterkommen. Gegen Nachmittag lockert es dann etwas auf, dann kommt die Sonne auch immer mehr durch. Schau mal auf die Straßen mit dem Radio KW Verkehrszentrum. Es blitzt in Förde-Spellen auf der Weseler Straße, außerdem noch in Förde am Tenderingsweg. Dann direkt rüber zu den Autobahnen, die Staus ab 15 Minuten plus. A3 Oberhausen-Arnheim zwischen Dienstlaken-Nord und Wesel, 2 Kilometer plus 25 Minuten. A3 Arnheim-Köln zwischen Dienstlaken-Süd und dem Kreuz Kaiserberg, 7 Kilometer plus eine Viertelstunde. Und die 57 nimmt wegen Köln zwischen Moers-Kapellen und dem Kreuz Meerbusch, 5 Kilometer. Auch da kommen 15 Minuten on top. Wenn ihr noch was habt, meldet euch gerne rein. Zum Beispiel auch über die Radio KW App.
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0: Und jetzt mit einem Duo, was auch sehr gut zusammenpasst, finde ich. Taya Cruz und Kylie Minogue. Das ist Haya. Schönen guten Morgen.

0: Baby, I love your way hier bei Radio KW. 20 vor 9 haben wir es. Guten Morgen am Dienstag.
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0: Ja, wir sind ja gerade alle irgendwie total im Fußballfieber, ne? Aber jetzt am Wochenende, da macht's Sinn, den Basketball mal wieder rauszukramen. Denn die 3x3 Basketballtour, die kommt am Samstag nach Moers in den Ennie Sportpark. Heißt 3 gegen 3 auf einen Korb. Gespielt wird da in 11 Altersklassen von U9 bis zu den Erwachsenen hin. Anmelden könnt ihr euch auch noch zu 4, also 3 Spieler und ein Auswechselspieler. Für 20 Euro Startgebühr seid ihr dabei und das ist wirklich ein Riesending, was da ansteht. Insgesamt gibt es nämlich 15 Vorrunden in mehreren NRW-Städten. Auftakt ist eben in Moers. Die Siegerteams, die treffen sich dann Mitte Juli zum Finale in Recklinghausen. Es gibt Tour-Shirts, es gibt coole Preise. Schulen, die mit mehreren Teams da mitmachen, die bekommen auch eigene Basketbälle. Und es geht auch um Punkte für die FIBA-Weltrangliste, also dem Weltverband für Basketball. Dazu ist am Samstag dann auch noch ganz viel Programm drumherum in Moers geplant. Also auch zugucken macht durchaus Sinn, bevor es dann abends ja wahrscheinlich wieder um Fußball geht, ne? Wenn Deutschland da das nächste WM-Spiel hat.
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0: Mülltonnen, die frisch nach Zitrone duften und sauber sind wie ein Babypopo. Gibt's nicht? Doch, die gibt's ja, zumindest wenn die Mülltonnenreinigung Sammys Reinigungsservice da mal zugange war. Radio KW ist hier Moin am Dienstag. Das ist quasi so eine Spülmaschine für Mülltonnen. Und die kommen dann mit ihrem Spezial-LKW bei euch vorbei, reinigen die Tonne, die bei 30 Grad gut und gerne mal so ein bisschen gammelig werden kann. Und dann sieht alles wieder blitzeblank aus. Und weil das so ein schönes Iba-Eklig-Thema ist, haben wir natürlich auch unsere Radio KW-Reporterin Luzi Mosel mal auf Biotonnen-Waschtour mitgeschickt.
1: Wir haben hier schon direkt die dreckigen Mülltonnen stehen. Es riecht auf jeden Fall ja intensiv, sag ich mal. Ne? Die Mülltonnen sind richtig vollgeschmiert unten. Da ist richtig Schmöttke drin, da sind auch schon so kleine Viecher und so. Die Jungs packen jetzt die Mülltonnen in so einen Hebel, wie beim normalen Müllwagen, wie man das kennt. Der Wagen sieht auch eigentlich aus wie ein Müllauto, nur ein bisschen schöner. Die Mülltonnen gehen jetzt rein und dann gehen die Türe vorne zu und dann geht's los. Max von der Reinigungsfirma, kannst du uns mal erzählen, was passiert jetzt mit den Mülltonnen?
2: Unsere Mülltonnen, die bereiten wir uns vor. Dann wird der im LKW automatisch die Tonnen gereinigt mit bis zu 70 Grad heißem Wasser und mehreren Hochdruckdüsen, die da gleichzeitig arbeiten, von innen und von außen.
1: Die Mülltonnen kommen dampfend raus und ich würde sagen, wir machen mal einen Kontrollblick. Ja, also die sind auf jeden Fall blitzeblank. Man sieht nicht nur einen Unterschied, sondern man riecht vor allem auch einen Unterschied.
0: Ja, das ist auch fast schon die Hauptsache. Ne? Max ist mit seiner Mülltonnenspülmaschine Sammy hauptsächlich in Oberhausen unterwegs, fährt aber auch am Niederrhein rum, zum Beispiel auch nach Dienstlaken oder Wesel. Ja, und wie diese tolle Mülltonnendusche aussieht und auch den Kontrollblick, den könnt ihr vielleicht euch selber mal abholen. Bei Insta, wir haben nämlich dazu auch ein Reel gepostet, findet ihr auf der Radio KW Instagram-Seite. Das ist jetzt Cascada hier bei Radio KW.

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1: Mit Danny Hoppe. Guten Morgen. Die Fußball-Weltmeisterschaft hat ihre erste richtig große Überraschung. Denn einer der ganz großen Titelfavoriten hat sich direkt im ersten Spiel kräftig blamiert. Europameister Spanien. Vor dem Spiel gegen den krassen Außenseiter Kap Verde wurde eigentlich nur über die Höhe des Sieges spekuliert. Am Ende gab es aber nur ein mageres 0:0. Nico Hartmann im WM-Studio. Wie ist das denn passiert?
2: Ja, es ist erstmal ohne Zweifel eine der größten Sensationen der WM-Historie. Wir sprechen über Kap Verde, eine Inselgruppe vor Westafrika mit rund 500.000 Einwohnern gegen vielleicht den Titelfavoriten bei dieser WM. Aber den Spaniern fehlte es an der Körperspannung gestern. Man hat vielleicht unterbewusst einfach diese Aufgabe unterschätzt. Und auf der anderen Seite hat Kap Verde einen Helden, den Keeper Vozinha. Der spielt in der zweiten portugiesischen Liga und er entschärfte alles, was aufs Tor kam. Während der Underdog also feierte, sprach die spanische Presse von einem Desaster oder einem Rohrkrepierer. Also die Stimmung bei den Spaniern ist erstmal richtig schlecht. Aber auch bei den anderen Favoriten lief es nicht. Uruguay kam gegen Saudi-Arabien erst in der Schlussphase zum 1:1, genau wie Belgien gegen Ägypten. Und am Morgen unserer Zeit kam der Iran im ersten WM-Spiel in Los Angeles zu einem 2:2 gegen Neuseeland nach zweimaligem Rückstand.
1: Danke, Nico Hartmann. Und jetzt weitere Meldungen im Überblick. In diesen Minuten wird im französischen Evian der G7-Gipfel fortgesetzt. Im Mittelpunkt steht heute der Ukraine-Krieg. Auch der ukrainische Präsident Zelensky ist deshalb beim Treffen dabei. Bundeskanzler Merz sagt, Russland könne den Krieg militärisch nicht gewinnen. Dazu sei die russische Wirtschaft angeschlagen. Die Bevölkerungszahl in Deutschland ist im vergangenen Jahr leicht gesunken, um 0,1% auf 83,5 Millionen. Das hat das Statistische Bundesamt mitgeteilt. Demnach leben außerdem immer mehr ältere Menschen in Deutschland. Die meisten Menschen in Deutschland sind offenbar keine Fans von SB-Kassen im Supermarkt oder Discounter. Das zeigt eine Umfrage des Marktforschungsinstituts Kantar. Demnach bezahlen rund 2/3 der Befragten lieber an der klassischen Kasse mit Kassierer oder Kassiererin. Die Sommerferien rücken näher und damit für viele auch der lang ersehnte Urlaub. Die meisten in Deutschland müssen ihn allerdings mit ihrem normalen Gehalt stemmen. Nicht mal die Hälfte der Beschäftigten in der Privatwirtschaft bekommt diesen Sommer Urlaubsgeld, sondern nur 44%. Das hat das WSI-Institut der Hans-Böckler-Stiftung ausgewertet. Das liege vor allem daran, dass es immer weniger Tarifbindungen gebe, heißt es. Diese liege heute bei 49%, Mitte der 90er Jahre seien es rund 80% gewesen. Wenn der Tarifvertrag fehle, fehle meist auch das Urlaubsgeld, sagt das Institut, und auch die Grundgehälter seien im Durchschnitt niedriger. Und das waren die Nachrichten mit Danny Hoppe.
3: Dank dir, Danny. Hier ist Radio KW am Morgen mit Michelle Bollen um kurz nach 9 und wir gucken aufs Wetter bei uns am Niederrhein. Es wird ein Ticken wärmer, gerade 16 Grad in Rheinberg am Unterbergbad und auch in Schermbeck an der Gesamtschule. Bis zu 23 sind heute Nachmittag drin. Bis dahin sind auch einige Wolken mit dabei. Es kann mal leicht tröpfeln hier und da. Gegen Nachmittag lockert es dann aber etwas auf und spätestens am Abend ist die Sonne dann voll bei uns. Schauen wir auf die Straßen mit dem Radio KW Verkehrszentrum. Es wird geblitzt in Spellen auf der Weseler Straße direkt an der Grundschule, außerdem in Förde noch am Tenderingsweg. Dann direkt der Blick auf die Autobahn, alles ab einer Viertelstunde plus. A3 Oberhausen-Arnheim zwischen Hünxe und Wesel. 1 Kilometer Stau kostet euch 15 bis 20 Minuten mehr gerade. Die A3 Arnheim-Köln zwischen Hünxe und dem Kreuz Kaiserberg. 9 Kilometer stockt's, auch da eine Viertelstunde. Und die 59 Dienstlaken-Duisburg zwischen Duisburg-Althamborn und dem Kreuz Duisburg. Stau auf 2 Kilometern, 15 Minuten on top. Wenn ihr noch was habt, meldet euch gern rein. Zum Beispiel über WhatsApp, landet dann direkt hier bei mir im Studio. Die Nummer dazu 0800 801 und 4x8. Kommt gut durch.
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0: Yes, hier bei Radio KW King. 8:50 haben wir es. Moin am Dienstag. Ja, noch zweimal schlafen, dann sind ein paar von euch ihm hier ganz nah. Mark Forster, der gibt ja ein Exklusivkonzert. Nur für so ein paar hundert Leute bei uns im Innenhof. Tickets gab es dafür nur zu gewinnen. Kleine Location also. Für Mark aber was ganz Besonderes.
1: Wir haben gerade in meiner Heimatstadt Kaiserslautern drei Shows im Irish House gespielt. Drei Abende hintereinander vor 200 Leuten gespielt. Das hat total Spaß gemacht. Also ich liebe solche Gigs.
0: Das ist sehr schön. Wir freuen uns auf jeden Fall, lieben es aber auch, wenn er hier bei uns im Radio läuft. Das ist er jetzt mit Ein Lied.
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Wir haben alle was gemeinsam, ja. Wir alle wohnen irgendwo, egal ob es jetzt ein Einfamilienhaus ist, eine Wohnung im 5. Stock, Halbparterre, mit Balkon, ohne Balkon, irgendwo wohnen wir alle. Es gibt aber auch ganz außergewöhnliche Wohnorte im Kreis Wesel. Ein paar davon wollen wir uns diese Woche mal angucken und auch Steffi Hein aus dem Radio KW-Team wohnt ganz besonders, habe ich mit ihr drüber gequatscht.

0: wirklich, wenn du dann morgens durch den Flur gehst, der Flur ist genauso wie früher noch, auch wirklich mit diesen, mit so gelben Fliesen so auf halb hoch. Und die Uhr unten im Flur ist noch auf kurz nach acht stehen geblieben.
1: Nein. Ja. Jeden Tag kurz nach acht, wenn die Schule losgeht,
0: gehst du quasi raus aus dem Flur. Und, ja.
1: Wie cool ist das denn? Ja, wir quatschen über außergewöhnliche Wohnorte, Wohnsituationen, kann man ja auch sagen. Haben wir im Kreis Wesel auch einige, zum Beispiel die alte Kirche in Rheinberg-Orsau. Ja, da kann man jetzt wohnen. Von außen sieht es noch aus wie so ein Kirchturm.
0: Auch toll.
1: Ohne so eine riesige Tür, dann machst du die auf, zack, stehst du da im Treppenhaus. Habt ihr auch so einen ganz besonderen Wohnort? Kennt ihr einen? Habt ihr einen in der Nachbarschaft? Erzählt's doch sehr gerne mal. Schickt mal gerne eine WhatsApp rüber. 0800 801 und 4 mal die 8.
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0: Dieser Song macht jedes Mal gute Laune, wenn man den sowas von laut aufdreht. Ace of Base, Life is a Flower hier bei Radio KW. Ich bin Michelle Bollen, moin am Dienstag.
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0: Beyoncé und Texas Hold'em hier bei Radio KW. 9:30 haben wir es ganz genau, jetzt die Nachrichten mit Alexander Baumeister.
1: Schönen guten Morgen.
0: Das Insolvenzverfahren beim AWO-Kreisverband ist ja zum Glück überstanden. Alexander, wie geht es da jetzt konkret weiter?
1: Ja, der Kreisverband Wesel hofft, dass das Verfahren Ende Juli vom Amtsgericht aufgehoben wird, damit dann der Verband nachhaltig als saniert auch gilt. Rund 1000 Arbeitsplätze in über 70 Einrichtungen sind gesichert. Das ist ein großer Schritt für soziale Arbeit hier bei uns in der Region, sagte Benjamin Walch vom Vorstand AWO-Kreisverband Wesel.
2: Ein besonderer Dank gilt allen Verfahrensbeteiligten, aber ganz besonders den Mitarbeitenden, die in dieser herausfordernden Zeit Herausragendes geleistet haben und immer sehr verlässlich für die Menschen in unserer Region da waren. Vielen Dank dafür.
1: Als nächstes gilt es, sich der weiteren Entwicklung der AWO-Stellen bei uns zu stellen.
0: Und jetzt gibt's hier weitere Meldungen im Überblick.
1: Ein 9-jähriger Junge hat Steine auf eine Bahnstrecke bei Krefeld gelegt. Der Lokführer der Nias Erf Bahn hatte sie auf der Strecke gesehen und sofort eine Vollbremsung eingeleitet. Der Junge wurde dann in Obhut genommen, der Bundespolizei im nächsten Bahnhof übergeben und seine Eltern angerufen. Verletzt wurde zum Glück niemand, es gab auch keinen Sachschaden. Die Polizei warnt aber generell davor, dass Steine auf Gleisen beim Überfahren zu tödlichen geschossen werden können. An 4 Dienstlagener Grundschulen ist die Nachmittagsbetreuung für das nächste Schuljahr gesichert. Der bisherige Träger war wegen finanzieller Probleme abgesprungen. Auch Elternproteste wegen steigender Essenspreise hatten den Streit angeheizt. Jetzt gibt es 5 Bewerber für die Übernahme. Wer an welcher Schule den Zuschlag bekommt, entscheidet der Rat Mitte Juli in einer Sondersitzung. Und das Mörser Standesamt will mehr Hochzeiten samstags anbieten. Bisher heiraten Paare an 16 Samstagen im Jahr mit bis zu 7 Terminen pro Tag. Ab nächsten Jahr sollen es 10 Trauungen pro Samstag werden. Dafür verkürzt die Stadt die Pausen zwischen den Terminen und will auf ehrenamtliche Standesbeamte setzen. Die sollen noch in diesem Jahr extra dafür ausgebildet werden. Geheiratet werden kann in Mörs an bestimmten Orten, zum Beispiel am Mörser Schloss, dem Alten Landratsamt, dem Martinsstift oder an Schacht 4.
0: Danke dir, Alexander. Wir schauen aufs Wetter bei uns am Niederrhein. 16 Grad aktuell an der Eni-Eventhalle in Mörs und auch in Krudenburg an der Lippe. Bis zu 23 sind heute drin. Erst noch ein bisschen grau, bisschen Regen kann auch noch mit dabei sein, jetzt gegen Vormittag. Später am Abend wird es dann aber wieder aufgelockert. Die Sonne kommt durch und begleitet uns dann ja auch die nächsten Tage. Es wird dann immer ein Ticken sommerlicher.
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0: Geht los mit den Blitzern, da stehen 2 in Förde, einmal in Spellen auf der Weseler Straße und einmal am Tenderingsweg. Dann direkt rüber zu den Autobahnen, die Staus ab 10 Minuten plus. A3 Oberhausen-Arnheim zwischen Hüngse und Wesel, 1 Kilometer plus 10. A3 Arnheim-Köln zwischen Dienstlaken-Süd und dem Kreuz Kaiserberg, 7 Kilometer Stockzier, macht eine Viertelstunde mehr. Die 42 Kamp-Lindfort-Dortmund zwischen Mörs-Nord und Duisburg-Bahl 2 Kilometer plus 20 und die A516 Oberhausen-Eisenheim Richtung Oberhausen zwischen Eisenheim und dem Kreuz Oberhausen 2 Kilometer Stau, da kommen 25 Minuten on top. Wenn ihr auch was sehen solltet, sagt noch gern Bescheid über WhatsApp 0800 801. 4x8 die Nummer.
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0: Einen wundervollen guten Morgen.

0: sicher für diesen geilen Song verantwortlich. Hügel, Topic, Arash und Die Kolm sind das. Radio KW ist hier 20 vor 10 und falls ihr jetzt nach dem zweiten, dritten, vierten Frühstück gleich nochmal schnell die Zähnchen schrubben wollt, kleiner Reminder, Zahnseide nicht vergessen, sonst wird der Termin beim Zahnarzt unangenehm. Wobei so ein Zahnarztbesuch ja auch durchaus ganz lustig sein kann.
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2: Wenn du ausreichend nervös bist, darfst du endlich ins Behandlungszimmer zu einer Ärztin und einer Assistentin. Die binden dir ein Lätzchen um, fahren dich auf dem Stuhl in so eine wehrlose Position und dann spielen die Schiffe versenken.
3: F3 fehlt, 16 okay.
2: Und während du dann so einen fiesen Bohrer im Mund hast und einen Sabbersauger und gefühlt auch einen Presslufthammer, wirst du dann auch noch angesprochen.
3: Und? Dieses Jahr noch Urlaub geplant? Ach schön, das klingt ja nett.
2: Dann bekommst du immer ein falsches Lob.
3: Sie machen das super.
2: Obwohl du ja halt einfach nur so da liegst. Und schließlich bezahlst du ein Vermögen, kannst nicht richtig sprechen, beißt dir 3 Stunden lang auf die eigene Wange und sagst beim Rausgehen trotzdem Danke schön.
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Ein großartiger Song von Alle Farben, Baby Goodbye, hier bei Radio KW um gleich 10 vor 10. Damit verabschiede ich mich. Ich bin Michelle Bollen und raus für heute. Wir hören uns morgen wieder ab 6, wenn ihr mögt, hier bei Radio KW. Jetzt übernimmt der Kollege Tobi Bitter hier mit dem Vormittag ab 10. Macht euch einen schicken Dienstag. Ciao.

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1: Mit Nico Hartmann. Tunesien hat nach der 1:5 Niederlage im ersten WM-Spiel gegen Schweden Nationaltrainer Sabri Lamouchi entlassen. Und der Nachfolger steht auch schon fest. Der Franzose Hervé Renard soll im Laufe des Tages im Trainingslager eintreffen. Lamouchi hatte das Amt im Januar angetreten und mit seiner Mannschaft seitdem nur einen einzigen Sieg geholt. Es ist bereits das zweite Mal, dass Tunesien seinen Trainer während einer WM freistellt. 1998 musste der Pole Henrik Kasperczak nach 2 Niederlagen in der Gruppenphase vorzeitig gehen.
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2: Mit Danny Hoppe, guten Morgen. Die Menschen in Deutschland sind beim Autokauf etwas vorsichtiger geworden. Das zeigt eine neue Automobilstudie der Simon Kucher Unternehmensberatung. Demnach denken aktuell 2/3 der Befragten über ein neues Auto nach. Das durchschnittliche Budget liegt dafür bei rund 44.000 Euro. Sarah Heinz aus dem News-Team. Die Studie zeigt aber auch, dass wir uns bei unserer Kaufentscheidung mehr Zeit lassen als früher.
3: Ja, das liegt einerseits daran, dass viele bei dem Mehr an Anbietern einfach ein bisschen länger brauchen, um einen richtigen Überblick zu bekommen. Der Hauptgrund, ob ein Auto am Ende aber gekauft wird oder nicht, ist nach wie vor der Preis. Und da sagen die Studienmacher eben, dass wir heute viel genauer abwägen würden, wann wir unser Geld ausgeben und vor allem auch wofür genau. Deswegen vergleichen wir inzwischen zum Beispiel mehr als vorher. Vielen ist wichtig, dass die Unternehmen transparent sind und dass man ihnen vertrauen kann. Genau da sind einige bei chinesischen Autoherstellern laut Studie zum Beispiel noch vorsichtig, obwohl das Land zunehmend mit Preisen und Technologie punkten könne.
2: Wegen der Preise schauen inzwischen aber auch immer mehr Menschen auf den Gebrauchtwagenmarkt.
3: Genau, das hat die Studie auch gezeigt. Mehr als 1/3 der Befragten denkt darüber nach, sich als nächstes Auto einen Gebrauchtwagen anzuschaffen. Dieser Markt profitiert von unserer Zurückhaltung gerade also mit am meisten. Bei jüngeren Käuferinnen und Käufern ist aber auch das Interesse an E-Autos gestiegen. Auch da ist zwar wichtig, wie es mit dem Preis aussieht. Daneben spielt für die Kaufentscheidung aber auch eine Rolle, was das Auto alles kann. Also zum Beispiel, wie weit es fährt und wie lange es braucht, um aufgeladen zu sein.
2: Danke, Sarah. Und jetzt weitere Meldungen im Überblick. Beim G7-Gipfel im französischen Evian wird gerade über den Ukraine-Krieg beraten. An den Gesprächen nimmt auch der ukrainische Präsident Selenskyj teil. Er hofft auf eine neue diplomatische Initiative. Auch Bundeskanzler Merz sieht die Ukraine inzwischen in einer neuen Position der Stärke. Mehr als 1 Milliarde Kinder sind mindestens 3 unterschiedlichen Klimarisiken ausgesetzt, wie etwa Dürren, Hitze oder tropischen Stürmen. So steht es in einem Bericht des UN-Kinderhilfswerks UNICEF. Betroffen sind demnach vor allem Kinder in afrikanischen Ländern südlich der Sahara und in Teilen Südasiens. In Deutschland gibt es immer weniger Sozialwohnungen. Dieser Trend hat sich auch im vergangenen Jahr fortgesetzt. Das zeigt eine Antwort des Bauministeriums auf eine linken Anfrage. Demnach fielen erneut rund 20.000 Sozialwohnungen weg. Vor allem in NRW ist die Lücke nach diesen Zahlen groß. NRW schrumpft zumindest, was die Bevölkerung angeht. Das zeigen jetzt neue Daten des Statistischen Landesamts. Demnach gab es im vergangenen Jahr einen Rückgang um 0,3%. Dadurch lag die Einwohnerzahl zum ersten Mal seit 2022 wieder unter 18 Millionen. Es seien mehr Menschen gestorben, als Kinder geboren worden, heißt es. Die mit Abstand größte Stadt ist weiterhin Köln mit mehr als 1 Million Menschen. Die kleinste Gemeinde bleibt Hallenberg im Hochsauerlandkreis mit 4.272 Einwohnern. Auch bundesweit ist die Bevölkerungszahl leicht gesunken um 0,1% auf 83,5 Millionen. Gleichzeitig leben außerdem immer mehr ältere Menschen in Deutschland. Und das waren die Nachrichten mit Danny Hoppe.
4: Bis zum Mittag beherrschen die Wolken den Himmel. Es kann aber auch hier und da mal noch einen Schauer geben. Am Nachmittag dann wieder mehr Sonne bei bis zu 24 Grad. Morgen dafür dann nur noch sehr selten Regen. Immer öfter kommt die Sonne raus und wir bekommen morgen dann bis zu 25 Grad bei uns. 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Und damit sind wir beim Verkehrsservice um kurz nach 10. Die A3 ist mit dabei, Köln Richtung Oberhausen, zwischen Solingen und Mettmann. 1/4 Stunde plus 7 Kilometer stockend aktuell. Und die A42 noch, Kamp-Lintfort nach Dortmund, zwischen dem Kreuz Kamp-Lintfort und Duisburg-Bahl. Aktuell 3 Kilometer Stau, 25 Minuten kommen hier oben drauf. Dann wird geblitzt, unter anderem in Bottrop auf der Schneiderstraße, in Mülheim auf der Brüsseler Allee. In Förde auf der Weseler Straße steht ebenfalls noch ein Blitzer. Und wenn ihr was entdeckt, dann meldet euch gerne.
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4: Tag zusammen, wir reden heute übers Gemüse. Ja, um kurz nach 10 kann man doch schon mal übers Mittagessen nachdenken, würde ich sagen. Welches Gemüse mögt ihr zum Beispiel super, super gerne? Und welches zum Beispiel überhaupt nicht? Also es geht ja teilweise so weit, dass man Gemüse, was man gar nicht mag, vielleicht dann auch als Beleidigung benutzen kann.
6: Hey, ab sofort ist dein Name Colli.
7: Verstehe ich nicht.
6: Kurzform für Brokkoli. Ich hasse Brokkoli.
4: Tja, wie sieht's mit euch aus? Mögt ihr Brokkoli oder nicht? Welches Gemüse esst ihr total gerne und welches überhaupt nicht gerne? Schickt mir doch gerne WhatsApp-Sprachnachricht direkt hier ins Studio.
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0: Heute ist der 16. Juni. Radio KW. Tag des frischen Gemüses. Also, falls ihr heute irgendwie ganz tapfer an eurem Brokkoli knabbern müsst. Wobei, was hat aktuell Saison? Spargel hat noch Saison, Kohlrabi lese ich gerade, Radieschen oder auch heimische Gurken haben aktuell noch Saison. Bei mir ist es zum Beispiel, kann ich nicht. Es ist zum Beispiel der Rotkohl oder auch Sauerkraut. Kann ich überhaupt nicht. Aber warum schmeckt manches Zeug für uns dann eher nach Strafe als nach Gesundheit? Nadine Bohnengel ist bei mir. Du hast da mal so ein bisschen nachgeforscht.
1: Ja, da steckt tatsächlich Biologie dahinter. Der Hauptgrund ist die Evolution. Viele Gemüsesorten, Brokkoli, Rosenkohl, Rucola, enthalten sogenannte Bitterstoffe. Und unser Gehirn hat seit der Steinzeit gelernt, bitter könnte giftig sein. Das war ein Überlebensreflex also. Der funktioniert leider heute noch, auch wenn der Rosenkohl absolut harmlos ist. Und der Tobi bitter doch eigentlich
0: ja,
1: auch.
0: Ja, eben.
1: Ne?
0: Also eigentlich sollte ich ja dann irgendwie die Antikörper haben mit bitter im Namen. Aber gut, da kämpft irgendwie jeder gegen sein Steinzeithirn. Aber ich zum Beispiel feiere auch Rosenkohl total ab. Wobei tatsächlich, Oma hat immer gesagt, schön unten einschneiden, damit er eben nicht so bitter schmeckt. Also wir sind nicht alle gleich, ne?
1: Nein, und das ist entscheidend. Es gibt ein Gen, das steuert, wie intensiv wir Bitterstoffe wahrnehmen. Menschen, die sogenannte Supertaster sind, schmecken Bitteres bis zu 100 Mal intensiver als andere. Die haben also wirklich einen biologischen Grund, warum sie Rosenkohl nicht runterbringen. Aber auch der Grund, warum Kinder so ungern Gemüse essen, ist genetisch angelegt. Als Säuglinge sind wir auf den süßen Geschmack von Muttermilch geprägt. Süß bedeutet fürs Gehirn Energie und Belohnung. Gemüse liefert dieses Belohnungsgefühl einfach nicht, zumindest nicht auf Anhieb.
0: Wenn wir dann noch den kleinen Schlenker machen, Richtung zum Beispiel Früchten oder so. Ich mag keine Erdbeeren, liegt nicht am Geschmack, weil es ist nicht immer der Geschmack schuld, ne?
1: Genau, auch Konsistenz und Geruch spielen mit rein. Wenn Gemüse matschig, faserig oder erdig riecht, etwa rote Beete, kann das instinktiv Ekel auslösen. Heißt also, wer bestimmtes Gemüse nicht mag, ist nicht automatisch ein schwieriger Esser. Oft sind Evolution, Gene und Kindheit einfach schneller als der gute Vorsatz.
0: Tja, also was wir festhalten können ist, ich bin zwar bitter, aber nicht giftig und ich mag sehr gerne Rosenkohl. Wie sieht's bei euch aus? Welches Gemüse kriegt ihr absolut nicht runter oder vielleicht hat sich auch irgendwo mal was geändert und mittlerweile liebt ihr das total? Ich bin gespannt auf genau eure Geschichten.
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0: bekannte Klänge von und mit With the MC Show Me Love bringt uns durch den Dienstagvormittag.
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0: Heute am Dienstag sind immer noch einige Wolken unterwegs. Die haben vielleicht hier und da mal eine Wolkenlücke. Aber Regen ist auch immer mal wieder mit dabei. Zumindest ein Schauer ist möglich. Ab dem Nachmittag dann wieder mehr Sonne bei bis zu 24 Grad. Morgen am Mittwoch nur noch selten Regen, dafür mehr Sonne und bis zu 25 Grad. Der Verkehrsservice für euch um kurz nach 10:30 mit einer Meldung von der A42 Kamp-Lindfort Richtung Dortmund. Zwischen dem Kreuz Kamp-Lindfort und Duisburg-Bahl 2 Kilometer Stau, mindestens 20 Minuten plus. Dann wird geblitzt, unter anderem in Mülheim an der Brüsseler Allee, unter anderem aber auch zum Beispiel am Rhein-Ruhr-Zentrum ebenfalls in Mülheim. Dann noch Blitzer gemeldet aus Hünxe, die alte Dienstlagener Straße und in Förde die Weseler Straße. Wenn ihr noch was entdeckt habt, meldet euch.
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0: Tag zusammen, Sia ist auch mit dabei.

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0: Molly Humberstone, ganz aktuelle Musik hier in eurem Lieblingsradio.
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0: Und heute ist Tag des frischen Gemüses. Ich habe vorhin, habe ich jetzt zugemacht, richtig schlau von mir. Ich habe mal so eine Liste aufgemacht, was gerade Saison hat. Also Spargel hat auf jeden Fall noch eine gute Woche ungefähr Saison. Esse ich zum Beispiel total gerne. Ne? Mein Vater, den kannst du damit jagen, genauso mit Rosenkohl. Da sagt er mal, den kleinen Kappes, den esse ich nicht. Und ich, auch wenn Oma Rosenkohl gemacht hat, schön mit so einer Mehlschwitze dabei, super lecker. Hätte ich gar nichts anderes beigebraucht. Aber so sind wir, ne? So unterschiedlich sind wir auch, was Gemüse angeht. Zum Beispiel Weihnachten, ne, gibt's traditionell bei fast jedem, bei dem ich jetzt schon gewesen bin, Rotkohl. Nee, brauche ich nicht. Also die Klöße esse ich gerne, aber den Rotkohl, da gibt's für mich dann immer ein Ersatzgemüse. Dann zum Beispiel entweder ne, Rosenkohl oder irgendwie so Wirsinggemüse, aber ich mag zum Beispiel überhaupt keinen Rotkohl und überhaupt kein Sauerkraut, beziehungsweise auch Krautsalat und sowas nicht. Wie sieht's bei euch aus? Welche Gemüsesorte, mit welcher Gemüsesorte kann ich euch jagen? Und welches esst ihr total gerne? Schickt mir doch gerne WhatsApp-Sprachnachricht.
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0: Für uns am Piano sitzt Lil Nas X am Dienstagvormittag. Tobi Bitter ist hier. 10 vor 11 haben wir es durch. Gleich um 11 gibt es wieder die Nachrichten hier bei uns.
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2: Mit Danny Hoppe. Guten Tag. Bei der Fußball-Weltmeisterschaft gibt es sie zum ersten Mal und schon nach den ersten Spielen sorgen sie für reichlich Diskussionen. Die neuen Trinkpausen, die die FIFA eingeführt hat. Jedes Spiel wird pro Halbzeit einmal für 3 Minuten unterbrochen, damit die Spieler trinken können. Kritiker sagen aber, die Trinkpause werde zweckentfremdet und sei oft auch gar nicht nötig. Und auch der erste prominente WM-Spieler hat die neue Regelung jetzt kritisiert. Nico Hartmann aus dem WM-Studio hat die Infos dazu.
3: Mit dem Kapitän der Niederlande Virgil van Dijk vom FC Liverpool sind es nun erstmals prominente Spielerargumente, die der Diskussion um die Trinkpausen eine neue Dimension geben. Van Dijk bemängelte, dass man jedes Mal in die Werbung gehen würde und das wäre für den neutralen Zuschauer nicht glücklich. Grundsätzlich könne er Trinkpausen nachvollziehen, aber nur, wenn es wirklich heiß sei. Auch beim Spiel der deutschen Mannschaft im klimatisierten Stadion von Houston gab es bei rund 20 Grad 2x3 Minuten Trinkpause, die von manchen übertragenen Sendern für Werbung genutzt wird. Die FIFA verweist dagegen auf den Schutz der Spieler, um so wörtlich für alle Mannschaften in allen Spielen gleiche Bedingungen zu gewährleisten. Für die Trainer dagegen bieten die Trinkpausen die Möglichkeit, taktisch einige Dinge zu korrigieren. So sagte Julian Nagelsmann nach dem 7:1 der deutschen Mannschaft gegen Curaçao, die Trinkpause hat tatsächlich geholfen.
2: Und jetzt weitere Meldungen im Überblick. Am Freitag wollen die USA und der Iran ihr Rahmenabkommen zum Ende des Krieges in Genf unterzeichnen. Direkt danach soll es eine weitere Verhandlungsrunde beider Seiten geben. Das hat die iranische Regierung jetzt bestätigt. Man wolle diese weiteren Gespräche innerhalb von 60 Tagen abschließen, heißt es. Die Spritpreise nähern sich so langsam wieder den Werten vor dem Iran-Krieg an. Das beobachtet der ADAC. Der Liter Diesel war demnach gestern nur noch 7 Cent teurer als am letzten Tag vor Kriegsbeginn. E10 um 9 Cent. Das liegt aber auch am Tankrabatt. In 2 Wochen wird deshalb wieder ein Preissprung erwartet. Wer die Krankenkasse wechselt, kann im Jahr mehrere hundert Euro sparen und bekommt zum Teil sogar noch mehr Zusatzleistungen. Das hat ein Test der Stiftung Warentest ergeben. Sie hat dafür 67 gesetzliche Krankenkassen verglichen. Die Unterschiede bei Gutverdienern liegen demnach bei bis zu 660 Euro. Viele Menschen in Deutschland haben Schlafstörungen. Sie können nicht gut einschlafen, durchschlafen oder leiden unter einer Atemstörung, bei der es nachts wiederholt zu Atemaussetzern kommt. Im Jahr 2024 wurden deshalb mehr als 67.000 Patientinnen und Patienten stationär behandelt. Das hat das Statistische Bundesamt mitgeteilt. Die Zahlen zeigen aber auch, dass inzwischen deutlich weniger Menschen mit Schlafproblemen in die Klinik müssen als noch vor 20 Jahren. Damals waren es fast 100.000 mehr. Als Grund für den Rückgang gilt, dass Schlafstörungen heute anders behandelt werden können, zum Beispiel ambulant in Schlaflaboren oder zu Hause. Die meisten Patienten sind männlich und zwischen 50 und 74 Jahre alt. Und das waren die Nachrichten mit Danny Hoppe.
4: Erste Wolkenlücken machen sich schon mal bemerkbar. Bis zum Mittag sind zwar noch einige davon unterwegs. Den einen oder anderen Schauer kann ich auch nicht ausschließen, aber am Nachmittag dann mehr Sonne und bis zu 24 Grad. Morgen am Mittwoch ist der Regen dann nur noch eine Ausnahme. Wir bekommen immer mehr Sonne zu sehen und bis zu 25 Grad. 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Damit sind wir beim Verkehrsservice und der A42 Kamp-Lindfort Richtung Dortmund zwischen Moers-Nord und Duisburg-Bahl. Aktuell noch 2 Kilometer Stau, da verliert ihr immer noch eine Viertelstunde. Die Blitzer gemeldet von euch unter anderem in Bottrop auf der Randebrockstraße, in Mülheim auf der Brüsseler Allee, in Hüngzen auf der alten Dienstlakener Straße oder in Förde auf der Weseler Straße. Habt ihr auch noch was entdeckt? Dann meldet euch.
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4: Und lasst uns heute mal ein bisschen über Gemüse ablästern. Was mögt ihr so überhaupt nicht? Also ich habe es gerade schon mal gesagt, Rotkohl ist für mich ein absoluter Endgegner. Das Keine Ahnung warum, mag ich einfach nicht. Also sowohl Konsistenz als auch Geschmack sagen mir irgendwie überhaupt nicht zu. Ich mag aber auch keine Tomaten, Zucchini, Aubergine, ja, vielleicht mal so ein Stückchen. Ich esse aber zum Beispiel sehr, sehr gerne Rosenkohl. Ob das was mit Bitter und den Bitterstoffen zu tun hat, nein, das sei jetzt mal dahingestellt. Aber wie sieht's bei euch aus? Welches Gemüse mögt ihr? Welches nicht? Und warum? Her mit euren Sprachnachrichten.
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4: Und auch Queen sagt, das ist doch alles Gaga. Radio Gaga. Jetzt hier für euch.
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0: Weihnachtsmusik für euch von Leonie heute am Dienstag. 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Am Tag des frischen Gemüses und tatsächlich bei uns gibt's heute auch irgendwas mit Brokkoli, mit Blumenkohl. Schon wieder die Hälfte vergessen. Aber ich wollte mit euch so ein bisschen über euer Lieblings- und vielleicht auch Hassgemüse sprechen. Petra hat sich bei mir unter anderem gemeldet.
1: Guten Morgen, Tobi. Ich esse Rosenkohl gerne, ich esse Rotkohl gerne, aber mein absoluter Endgegner ist rote Beete. Boah, nee, das kriege ich nicht runter, weil das so nach Erde schmeckt.
0: Kann ich absolut nachvollziehen. Rosenkohl esse ich auch sehr gerne. Gut, wie gesagt, den Rotkohl, den mag ich nicht. Aber mit der roten Beete kann ich auch überhaupt nichts anfangen. Wie sieht's bei euch aus? Schickt mir doch gerne eine Sprachnachricht direkt ins Studio.
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0: Musik jetzt für euch von den Toten Hosen, die wir hoffentlich noch oft bei der WM hören werden. Denn Tage wie diese läuft immer nach.

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0: aktuelle Musik aus Monheim, aus Mannheim. 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

0: Da sind immer noch einige Wolken unterwegs, aber so ein paar Lücken sind auch schon zu sehen. Schauer sind dann wirklich nur noch eine Ausnahme am Nachmittag bis zu 24 Grad. Morgen am Mittwoch dann nur noch ganz selten Regen. Die Sonne zeigt sich immer öfter bei maximal 25 Grad. Jetzt der Verkehrsservice für euch um kurz nach 11:30. Ich habe tatsächlich gerade keine Meldungen von den Autobahnen, also geht's direkt rüber zu den Blitzern, die ihr gemeldet habt. Unter anderem in Bottrop auf der Randebrockstraße, unter anderem in Mülheim auf der Brüsseler Allee. Dann haben wir in Mörs noch die Lindforter Straße, in Hüngse die alte Dienstlakener Straße und in Förde die Weseler Straße. Habt ihr noch was entdeckt? Dann meldet euch direkt zu mir ins Studio.
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0: Tag zusammen, Alpha Will, David Guetta und Ava Max habe ich auch noch mit dabei für euch.

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0: Alex Warren, Fever Dream hier am Dienstagmittag, 11:45. Können wir doch schon mal ganz ernsthaft über das Thema Mittagessen nachdenken, oder? Heute ist Tag des Gemüses. Warum dann nicht mal ein Gemüseteller? Und Tanja, die ist da super pragmatisch.
1: Ach, mit der richtigen Soße oder mit Käse überbacken kann man doch jedes Gemüse essen, oder? Wenn das richtig schön gewürzt ist.
0: Also man kann nie zu wenig Käse über irgendwas drüber streuen, oder? Überbacken können wir alles essen, zur Not wahrscheinlich auch den Spülschwamm. Wie sieht's bei euch aus mit Gemüse? Seid ihr da ähnlich wie Tanja? Schön Soße Hollandaise oder so eine Kräutersoße und Käse drauf und ab dafür. Oder kriegt ihr bei irgendwas spitze lange Zähne? Also wie gesagt, ich kann zum Beispiel überhaupt keinen Rotkohl. Das geht bei mir überhaupt nicht. Schickt mir eine Sprachnachricht gerne direkt ins Studio.
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0: 10 vor 12, gleich wieder die Nachrichten hier für euch.
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1: Mit Danny Hoppe. Guten Tag. Die Lage an den Tankstellen hat sich weiter entspannt. So langsam nähern sich die Spritpreise wieder den Werten vor dem Iran-Krieg an. Das beobachtet der ADAC. Das liegt natürlich auch am Tankrabatt. Der gilt aber nur noch gut 2 Wochen. Danach wird wieder ein Preissprung erwartet. Aber schon jetzt belasten die Kosten an der Zapfsäule viele Menschen. Sarah Heinz aus dem News-Team, das hat eine neue Teambank-Studie gezeigt.
2: Ja, nach der fühlt sich fast jeder zweite Haushalt durch die Spritkosten stark belastet. Die Zahl der Haushalte hat sich im Vergleich zum September 2025 sogar mehr als verdoppelt. Das ist also schon spürbar nach oben gegangen. Immer mehr Menschen lassen das Auto deswegen öfter stehen. Knapp ein Drittel der Befragten hat das gesagt. Bei den Jüngeren waren es mit 35% sogar noch ein bisschen mehr. Und einige sind laut der Studie außerdem dazu bereit, ihre eigenen Ausgaben runterzuschrauben. Jeder Fünfte könnte sich demnach vorstellen, im Bereich Auto, Kraftstoff und Kfz-Versicherungen jeden Monat 100 Euro zu sparen.
1: In der Studie wurde ja auch gefragt, was sich die Menschen von der Politik erhoffen.
2: Genau, den größten Effekt verbinden viele mit der Senkung der Mehrwertsteuer. Fast jeder zweite Befragte hat angegeben, dass sich so wahrscheinlich die eigene finanzielle Situation verbessern könnte. Knapp ein Drittel hat eine Spritpreisbremse genannt. Eine Maßnahme, die aktuell ja noch läuft und die Preise etwas nach unten drückt, ist der Tankrabatt der Bundesregierung. Der gilt jetzt allerdings nur noch für 2 Wochen und soll nicht verlängert werden. Ab Juli könnte es beim Tanken dann wieder etwas teurer werden.
1: Danke, Sarah. Und jetzt weitere Meldungen im Überblick. Im französischen Evian ist am Morgen der G7-Gipfel fortgesetzt worden. Unter anderem geht es um den Ukraine-Krieg. Auch der ukrainische Präsident Zelensky ist dabei. Bundeskanzler Merz sieht die Ukraine inzwischen in einer neuen Position der Stärke. Russland könne den Krieg militärisch nicht gewinnen, sagte er vor dem Treffen. Die Bevölkerungszahl in Deutschland ist im vergangenen Jahr leicht gesunken, um 0,1% auf 83,5 Millionen. Das hat das Statistische Bundesamt mitgeteilt. Demnach leben außerdem immer mehr ältere Menschen in Deutschland. Die neu eingeführten Trinkpausen bei der Fußball-WM sorgen für Ärger. Kritiker sprechen von reiner Geldmacherei, da viele TV-Sender und Dienste die Pausen als zusätzliche Werbemöglichkeiten nutzen. Auch der Kapitän der Niederlande, Virgil van Dijk, sagte, das sei für die Zuschauer nicht glücklich. Viele von uns kennen es wahrscheinlich, man steht in der Eisdiele oder am Kiosk und will mal eben mit der Karte zahlen, dann heißt es aber immer noch oft nur Bargeld. Und das nervt immer mehr Menschen. Das zeigt eine neue Umfrage des Digitalverbands Bitkom. Demnach sind inzwischen 84% der Befragten dafür, dass alle Geschäfte gesetzlich dazu verpflichtet sein sollten, digitales Bezahlen anzubieten. Vor einem Jahr waren erst 70% der Meinung. Laut Bitkom bezahlen bei uns inzwischen immer weniger Menschen mit Scheinen und Münzen, sondern lieber mit Karte oder Smartphone. Das gilt übrigens für alle Altersklassen. Mehr als jeder Zweite sagt außerdem, er nutze Bargeld nur noch aus Sorge, nicht digital bezahlen zu können. Und das waren die Nachrichten mit Danny Hoppe.
3: Das Wetter bekommt ihr jetzt von mir ganz ohne Karte oder Bargeld. Die Wolken lassen immer öfter die Sonne jetzt durch. Wir bekommen zum Nachmittag auch noch bis zu 24 Grad. Regen ist dann erstmal kein Thema mehr. Der ist auch morgen am Mittwoch wirklich nur die Ausnahme. Wir bekommen immer mehr Sonne und bis zu 25 Grad. 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Und jetzt der Verkehrsservice um kurz nach 12 mit der A3 Köln nach Oberhausen zwischen Duisburg-Weder und Oberhausen-Lierich. 3 Kilometer Stau, da verliert ihr noch 10 Minuten. Geblitzt wird unter anderem in Bottrop auf der Randebrockstraße, in Mülheim am der Hinbergstraße. Dann haben wir noch den Ring rund ums Rhein-Ruhr-Zentrum. In Mörs ist die Lindforter Straße mit dabei, in Hünxe die alte Dienstlakener Straße und in Förde die Weseler Straße. Habt ihr auch noch was entdeckt? Meldet euch.
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3: Wir quatschen auch am Mittag weiter übers Gemüse hier bei mir in der Sendung, aber auch über Festivals, denn die Festivalsaison, die ist so langsam aber sicher richtig in Gange, oder? Das Rainbow Festival findet zum Beispiel diesen Monat statt, präsentiert von uns und mit einem der Künstler konnten wir vorab schon mal sprechen. Mehr dazu gibt's gleich. So, Lady Gaga ist es leider nicht, die hört er jetzt aber hier bei uns mit Abracadabra.

jetzt neu bei uns. 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

0: Aktuelle Musik von Harry Styles ist das, habt ihr gerade gehört hier bei uns. Und ich glaube, Harry Styles macht auch ziemlich bunte Partys, wenn der irgendwo ein Konzert gibt. Und eine richtig bunte Party, die gibt's auch wieder beim Rainbow Festival am Fühlinger See in Köln, präsentiert von uns allen zusammen. Und einer, der auch letztes Jahr schon mit dabei war, kommt hier von um die Ecke sozusagen und ist damit Wiederholungstäter.
1: 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Kamrad überzeugt nicht nur durch seine Musik, sondern auch durch seine lustige Art. 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
2: Leute, was geht ab? Ich bin Kamrad und ich habe mir gedacht, ich check mal wieder die besten Hate-Kommentare. Kamrad, einfach deutsche Beyoncé, aber in hässlich und als Mann. Digga, findet ihn. Und ohne Scheiß, ich meine das jetzt gerade ernst. Der Mensch, der das geschrieben hat, kriegt auf jeden Fall Freikarten für irgendeine Show, wenn er dahin kommen will. Nicht von Beyoncé, aber von der deutschen Beyoncé. Sehen, hässlich als Mann.
1: Kamrad ist nahbar und ehrlich. Gerade deswegen ist es so schön, dass er auch beim zweiten Mal Rainbow Festival wieder mit dabei ist.
3: Ich meine, Rainbow sagt es ja, es ist ein buntes Festival, das Line-up ist bunt und jeder ist willkommen, solange er irgendwie auch alle anderen willkommen heißt. Ne? Also, dass man irgendwie nicht nur feiert, sondern auch beim Feiern irgendwie nochmal zeigt, ey, wir sind hier für alle da und wir akzeptieren uns alle, wie wir sind und hier kann jeder genau die Person sein, die er sein möchte.
1: Also kommt rum am 27. Juni zum Rainbow Festival in Köln und feiert die bunteste Party des Jahres mit Kamrad und vielen anderen. 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

0: lassen und Offenbach wird ein bisschen windiger hier bei uns. Harry Kane, habt ihr gerade gehört. 20 nach 12 haben wir es am Dienstagmittag. Tag zusammen.
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0: Da sind zwar noch ein paar Wolken unterwegs, die lassen aber immer öfter Platz für die Sonne. Und der Dienstagnachmittag, der bringt uns bis zu 24 Grad. Morgen am Mittwoch noch mehr Sonne. Die Wolken, die verziehen sich so langsam. Regen ist dann wirklich nur noch eine Ausnahme. Temperaturtechnisch sind wir ähnlich unterwegs bei bis zu 25 Grad. Jetzt der Verkehrsservice für euch um kurz nach 12:30. Geht schnell, denn ich habe gerade keine Meldungen von den Autobahnen. Es wird aber geblitzt in Gelsenkirchen zum Bauverein, in Bottrop auf der Randebrockstraße. Dann haben wir noch in Mülheim alles rund um das Rhein-Ruhr-Zentrum. Da der Ring wird geblitzt. Dann haben wir in Hünxe noch am Tenringsee wird geblitzt. Dann haben wir noch in Mörs die Lindforter Straße oder in Förde die Weseler Straße. Und wenn ihr noch was entdeckt, dann meldet euch.
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0: Ja, wir feiern heute mal so ein bisschen das frische Gemüse. Spinat, Wirsing, Karotten oder auch Spargel. Für mich auch gerne der Rosenkohl. Aber bei den Kindern ist es dann doch oft eher ein Bäh. Das mag ich aber nicht. Wir haben vorhin schon eure Sprachnachrichten teilweise auch gehört. Bei Rote Beete sind wir uns ein bisschen einig, dass die sehr erdig schmeckt. Aber mein Kollege und Reporter Linus Sobala war unterwegs und wollte wissen, welches Gemüse mögt ihr denn so überhaupt nicht?
2: Rosenkohl. Meine Mutter hat zu viel Pfeffer dran gemacht.
3: Wurdest du trotzdem gezwungen, das zu essen? Oder war das dann okay, wenn du gesagt hast, du magst das nicht?
2: Nee, es war okay. Ich habe dann was anderes bekommen.
4: Kohlrabi auf jeden Fall. Das mag ich immer noch nicht. Ich habe das einmal, ich weiß nicht, was das war. Ich glaube, Nudeln oder so gegessen. Das war kalt. Und das war so ekelhaft, das will ich nie wieder essen.
3: Und du, hast du auch was?
5: Rosenkohl. Ich habe das häufiger probiert, weil mein Papa meinte, 7-mal probieren, wenn man es dann nicht mag. Aber ich habe es auch beim 8-mal nicht gemacht.
3: Hassgemüse in der Kindheit?
6: Boah, ich glaube, alles, so, was mit Grün zu tun hatte, wie Brokkoli oder so.
3: So Geschmack oder so Konsistenz eher?
6: Ich glaube, Geschmack.
3: Okay, und wurdest du gezwungen, das zu essen oder so von deinen Eltern? Oder war das okay, wenn du gesagt hast, du willst das nicht?
6: Nee, ich muss das immer essen. Also meine Mutter hat da mal voll drauf geachtet. Deswegen. Ja.
3: Vielleicht mochtest du sowas auch deswegen so wenig, weil du so gezwungen wurdest.
6: Boah, weiß ich nicht. Kann sein, ja.
0: Ach, ich verstehe das gar nicht. Rosenkohl mit so einer schönen, frischen Mehlschwitze, ne, so, oder so einer Bechamelsoße, schön dick angemacht. Aber wichtig ist, unten einschneiden, damit er halt nicht so bitter schmeckt. Oder angebraten, quasi die Blättchen abgemacht und dann mit so Rauchfleisch in der Pfanne. Ist doch super lecker. Na gut, für mich ist es dann halt der Rotkohl, wo ich sage, nee, das mache ich aber nicht.

0: Bisschen 90er-Party hier bei uns. Um 10 vor 1 gleich wieder die Nachrichten für euch. Hier um 13 Uhr.
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1: Mit Malte Albrecht, guten Tag. Müssen Patienten in Zukunft zahlen, wenn sie den Rettungsdienst rufen? Darüber diskutieren die Kommunen seit Monaten mit den Krankenkassen. Die sagen nämlich, es gebe zu viele Fehleinsätze und das sei teuer. Sarah Heinz aus dem News-Team, die Krankenkassen wollen deshalb nur noch die Hälfte der Kosten übernehmen.
2: Genau, und das könnte vor allem für die Kommunen teuer werden. Die sind rechtlich für den Rettungsdienst verantwortlich und hätten dann eine große Stange Geld zu zahlen. Nach eigenen Angaben geht es um Kosten in dreistelliger Millionenhöhe. Deswegen haben die Kommunen gewarnt, dass die Kosten teilweise auch über die Patienten wieder reingeholt werden müssten. Die Landesregierung will das verhindern. Gesundheitsminister Laumann ist für eine Lösung im Interesse der Patienten. Die Versicherten müssten sich auf eine funktionierende Notfallversorgung verlassen können, ohne drauf zu zahlen. Teilweise wird befürchtet, dass dieser Eigenanteil auch davor abschrecken könnte, den Rettungsdienst überhaupt zu rufen, auch wenn es wirklich nötig wäre.
1: Trotzdem versucht die Landesregierung jetzt, die Kommunen dazu zu bewegen, dem Angebot der Krankenkassen zuzustimmen.
2: Ja, ursprünglich wollten die Krankenkassen gar nicht mehr für die Leerfahrten zahlen. Die summieren sich bei uns in NRW nämlich ganz schön. Im Schnitt ist bei uns jeder fünfte Rettungseinsatz eine Leerfahrt, also ein Einsatz, bei dem der Patient am Ende nicht ins Krankenhaus gebracht wird, zum Beispiel, weil ihm vor Ort geholfen werden kann. Mit der halben Kostenübernahme haben die Kassen sich also wieder ein bisschen auf die Kommunen zubewegt. Am Ende müsse laut Laumann aber jede Kommune selbst entscheiden, ob sie sich auf dieses Angebot einlässt.
1: Danke, Sarah, für die Infos. Und jetzt weitere Nachrichten im Überblick. In Berlin ist ein neues Abwehrzentrum gegen hybride Bedrohungen an den Start gegangen. Bundesinnenminister Dobrindt will Deutschland damit besser vor Cyberangriffen, gezielten Desinformationskampagnen und Sabotage schützen. Polizei, Nachrichtendienste und weitere Behörden sollen dort ihre Erkenntnisse zusammentragen, um im Ernstfall schneller reagieren zu können. Deutschland hat wieder rund 30 afghanische Straftäter in ihr Heimatland abgeschoben. Nach Infos der deutschen Presseagentur startete in der Nacht ein Charterflug vom Flughafen Leipzig-Halle nach Kabul. Grundlage dafür ist eine direkte Vereinbarung der Bundesregierung mit den in Afghanistan herrschenden Taliban. Fast jedes zweite Kind auf der Welt ist mindestens drei Folgen der Klimakrise ausgesetzt. So steht es im aktuellen Kinder-Klimakrisenbericht von UNICEF. Besonders häufig betroffen sind Kinder von Dürre, extremer Hitze und Hitzewellen. Auch in Deutschland erleben fast alle Kinder mindestens eine dieser Klimafolgen. Sie profitieren aber von einer guten Gesundheitsversorgung. Jetzt zeigt es offenbar doch Wirkung. Die Spritpreise gehen nach der Einigung zwischen den USA und dem Iran weiter runter. Sie kommen langsam wieder auf das Niveau von vor dem Krieg. Laut ADAC kostete Benzin gestern im bundesweiten Tagesdurchschnitt 1,86 Euro. Diese lag bei 1,81 Euro, der siebte Rückgang in Folge. Auch die ersten Zahlen von heute Morgen zeigen weiter nach unten. Hintergrund sind vor allem deutlich gefallene Ölpreise. Der ADAC kritisiert aber, dass die nur langsam bei den Autofahrern ankommen. Spätestens Ende des Monats drohen aber schon wieder höhere Preise, dann läuft der Tankrabatt der Bundesregierung aus. Und das waren die Nachrichten mit Malte Albrecht.
3: Der Mittag zeigt dann auch öfter mal die Sonne. Die Wolken werden langsam aber sicher dünner. Regen ist dann erstmal kein Thema mehr bei bis zu 24 Grad am Nachmittag. Morgen am Mittwoch auch wirklich nur noch ganz selten mal Regen mit dabei. Wir bekommen immer öfter die Sonne zu sehen und die Temperaturen gehen sogar noch ein bisschen rauf auf bis zu 25 Grad. So, dann wollen wir weitermachen mit dem
4: 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Mit dem Verkehrsservice machen wir weiter und der A3 von Köln nach Oberhausen zwischen Solingen und Mettmann 3 Kilometer Stau, eine Viertelstunde plus. Die A42 Dortmund-Kamp-Lindfort zwischen Duisburg-Bekerwerth und Moers-Nord 2 Kilometer 10 Minuten plus. Dann habt ihr Blitzer gemeldet, unter anderem in Gelsenkirchen. Zum Bauverein an der Kita wird geblitzt. In Mühlheim auf der Hingbergstraße wird geblitzt. Geblitzt wird auch in Hüngse am Tenderingsee oder in Moers auf der Lindforter Straße. Habt ihr noch was entdeckt? Dann meldet euch.
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4: 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Wir sprechen heute unter anderem über das Thema Gemüse, welche Sorten man mag und welche Sorten man eben nicht mag. Wir sprechen aber natürlich auch, klar, die Fußball-Weltmeisterschaft läuft, über Fußball und die Favoriten, die irgendwie in den letzten Tagen doch ganz schön was liegen gelassen haben. Das alles so in den nächsten 10 Minütchen bei mir in der Sendung. Vorher aber Musik, unter anderem von Avicii, Waiting for Love.

0: Ja, Taylor Swift haben wir schon in vielen Footballstadien gesehen, seitdem sie mit Travis Kelce von den Kansas City Chiefs zusammen ist. Aber im Moment übernehmen die Fußballer die Stadien in den USA.
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0: So, und Deutschland war ziemlich souverän mit dem 7:1 gegen Curaçao. Aber wenn man sich mal die anderen auf dem Papier Favoriten anschaut, Spanien gestern mit 0:0 gegen Kap Verde, fand ich schon krass. Brasilien hat gegen Marokko gepatzt, Niederlande gegen Japan, nur in Anführungszeichen ein Unentschieden. Kollege Nico Hartmann schaut für uns ganz genau hin bei der WM. Was ist denn los mit den Favoriten bisher?
2: Ja, das ist schon komisch, wobei es ist nicht ungewöhnlich, dass sich die Favoriten zu Beginn eines Turniers schwer tun. 2010 beispielsweise spielten Italien, Portugal, Frankreich und England auch unentschieden beim Auftaktspiel. Und am Ende waren doch viele Favoriten in den K.O.-Spielen mit dabei. Die großen europäischen Ligen haben hohe Belastungen, wenig Pausen, möglich, dass da eine gewisse körperliche und geistige Müdigkeit eine Rolle spielt. Aber vor allem ist es der Kopf, gerade bei den Spaniern gestern gewesen. Die haben aus meiner Sicht Kap Verde gnadenlos unterschätzt. Man geht da mit weniger Spannung ins Spiel, ist nicht so fokussiert. Das überträgt sich vom einen auf den anderen Spieler. Wie so eine Kettenreaktion muss man sich das vorstellen. Und das ist im Spiel ganz schwer zu korrigieren.
0: Dann schauen wir mal auf die andere Seite. Die vermeintlichen Underdogs, auch die haben eine Menge Druck. Die erste Trainerentlassung gab es jetzt auch schon während des Turniers.
2: Ja, absolut kurios. Es geht um den tunesischen Nationaltrainer Sabri Lamouchi, der erst im Januar in Tunesien angeheuert hatte. Zugegebenermaßen mit wenig Erfolg, mit nur einem Sieg, aber dann nach dem 1:5 gegen Schweden so schnell die Reißleine zu ziehen, das ist dann doch sehr zweifelhaft. Der Nachfolger ist schon da. Es ist der Franzose Hervé Renard, der zuletzt Saudi-Arabien trainierte. Das klingt schon ein wenig nach einem abgekarteten Spiel. Nur eine Trainerentlassung bei einer WM hat noch früher stattgefunden. 2018 hat Spanien Manuel Lopetegui zwei Tage vor dem Auftakt entlassen. Der sprach parallel mit Real Madrid über ein Engagement. Das kam dann natürlich nicht so gut an.
0: Ja, das stimmt. Das ist auch bei dem Spiel schon thematisiert worden. Also nicht nur auf dem Platz einiges los bei der WM, sondern auch drumherum. Am Samstag geht es dann weiter für das deutsche Nationalteam gegen die Elfenbeinküste. Alles rund um die Fußballweltmeisterschaft in Mexiko, USA und Kanada. Hört ihr natürlich immer hier bei uns.
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0: Mit Musik von 30 Seconds to Mars geht's durch diesen Dienstagmittag. 20 nach 1 haben wir's durch. Tobi Bitter ist hier. Tag zusammen.
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0: Da sind zwar noch Wolken am Himmel unterwegs, aber die lassen jetzt immer öfter die Sonne durch. Bei bis zu 24 Grad ist Regen am Dienstagnachmittag erstmal kein Thema mehr. Morgen am Mittwoch sieht es dann ähnlich aus wie heute. Die Wolken lassen immer öfter Platz für die Sonne. Wir bekommen bis zu 25 Grad. Jetzt der Verkehrsservice um kurz nach 13:30 mit der A42 Dortmund-Kamp-Lindfort zwischen Duisburg-Beek und Moers-Nord. 3 Kilometer Stau, da verliert ihr 20 Minuten. Geblitzt wird in Gelsenkirchen zum Bauverein. Geblitzt wird aber auch in Mülheim auf der Brüsseler Allee. Geblitzt wird in Neukirchen-Flühen auf der Geldernschen Straße, in Schermbeck auf der Weseler Straße, in Sonsbeck auf der Parkstraße oder in Xanten auf der Heinrich-Lensing-Straße. Habt ihr noch was entdeckt?
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0: Kommt gut an.
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0: Tag zusammen, J-Lo habe ich auch mitgebracht für euch am Dienstagmittag. 2000er Party, let's get loud.

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Musik von dem Beatle, muss man ja sagen. George Harrison, das sind die 80er mit Got My Mindset on You. Tobi Bitter ist mein Name. Ich verabschiede mich jetzt an dieser Stelle in den Dienstagnachmittag. Hier übernehmen dann gleich wieder die Kollegen ab 14 Uhr. Ich wünsche euch noch einen schönen, hoffentlich entspannten Dienstagnachmittag. Jetzt mit Musik, passend zur Fußball-WM, einer der offiziellen WM-Songs. Kommt von Shakira und Burna Boy, Die Die.

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1: Mit Malte Albrecht. Guten Tag. Ab heute gehen Bund und Länder bei der Sicherheit neue Wege, um uns besser vor hybriden Angriffen zu schützen. Ein neues gemeinsames Zentrum in Berlin bringt Experten aus verschiedensten Behörden an einen Tisch. Thorsten Adolfs aus dem News-Team. Was genau ist dieses neue Zentrum und warum brauchen wir das?
2: Du kannst dir das wie eine große Schaltzentrale vorstellen, in der jetzt Beamte von Polizei, Nachrichtendiensten und vielen anderen Stellen Hand in Hand arbeiten. Bisher haben viele Sicherheitsbehörden oft für sich alleine gearbeitet, aber damit ist jetzt Schluss. Ziel ist es, dass wichtige Erkenntnisse sofort bei allen landen, die sie brauchen, um bei Cyberangriffen, Spionage oder Sabotage blitzschnell reagieren zu können. Es geht also vor allem um eine bessere Vernetzung, damit wir in Deutschland schlagkräftiger auf komplexe und hybride Bedrohungen reagieren können und nicht mehr so viel wertvolle Zeit durch Abstimmungsprobleme verlieren.
1: Gegen wen oder was genau müssen wir uns denn zur Wehr setzen?
2: Also das Repertoire der Gegner ist leider ziemlich groß. Wir sprechen hier von einem Mix aus Spionage, Sabotage, Cyberattacken und gezielter Desinformation, mit der versucht wird, unsere öffentliche Meinung zu beeinflussen, zum Beispiel vor Wahlen. Laut dem Bundesamt für Verfassungsschutz kommen diese Angriffe aus verschiedenen Richtungen. Die aktuell aktivste Gefahr geht dabei aber von Russland aus. Die Angreifer nutzen nicht nur eigene Spione, sondern auch kriminelle Gruppen, um zum Beispiel Lügen im Internet zu streuen. Damit wir in so einem Angriffsfall nicht mehr nur zuschauen, sondern aktiv gegensteuern können, plant das Innenministerium außerdem, die Befugnisse der Nachrichtendienste in Zukunft deutlich auszuweiten.
1: Dankeschön, Thorsten. Und jetzt unsere Kurzmeldungen. Die G7-Staaten wollen mit neuen Sanktionen den Druck auf Russland erhöhen. Das ist aus Diplomatenkreisen beim G7-Gipfel im französischen Evian durchgesickert. Demnach haben sich die Staats- und Regierungschefs auf weitere Maßnahmen gegen den russischen Öl- und Gassektor verständigt. Außerdem soll die Ukraine weiterhin bei der Luftverteidigung unterstützt werden. Vegetarische Ersatzprodukte dürfen in der EU erst einmal weiterhin Namen wie Veggie-Burger oder Sojaschnitzel tragen. Das Europaparlament hat einen entsprechenden Kompromiss bestätigt, wonach die Begriffe nicht auf der schwarzen Liste landen. Konkrete Fleischbezeichnungen wie Steak oder Bacon sind aber künftig auf Veggie-Produkten verboten. In Erkrath im Kreis Mettmann hat die Polizei einen bewaffneten Mann angeschossen und schwer verletzt. Der 59-Jährige war mit einem Messer in der Nähe von zwei Kitas umhergelaufen. Eine Zeugin alarmierte die Polizei. Als der Mann die Beamten mit dem Messer bedroht habe, sei ein Schuss gefallen, sagte eine Sprecherin. Lebensgefahr bestehe nicht. Kaputte Glasscheiben, Graffiti oder die defekte Bank am Bahnsteig. So etwas soll bei der Deutschen Bahn bald deutlich schneller beseitigt werden. Das Unternehmen setzt dafür künftig bundesweit 44 mobile Handwerkerteams ein. Rund 200 neue Mitarbeiterinnen und Mitarbeiter sollen sich gezielt um Schäden an den Bahnhöfen kümmern. Das Ganze ist Teil eines Programms für mehr Sauberkeit und Sicherheit. Das läuft schon seit Januar. Neben den Handwerkerteams gehören dazu unter anderem auch mehr Sicherheitskräfte an ausgewählten Bahnhöfen und umfangreichere Reinigungsaktionen. Und das waren die Nachrichten mit Malte Albrecht.
3: Danke dir für die Infos.
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3: Aktuell sind es 23 Grad in Schermbeck an der Gesamtschule und in Mörs an der Halde Rhein-Preußen. Heute ist es eine Mischung aus Sonne und Wolken. Morgen ist es dann genauso, nur dass ein bisschen mehr die Sonne da ist. Das alles dann noch ein Tacken wärmer bei um die 24 Grad. Jetzt geht's rüber auf die Straßen mit dem Radio KW Verkehrszentrum. Es wird geblitzt in Schermbeck, Bricht auf der Weseler Straße, in Sonsbeck auf der Parkstraße und in Xanten auf der Heinrich-Lensing-Straße. Im Stadtverkehr braucht ihr hier mindestens 5 Minuten länger auf der B8 zwischen Wesel und Förde und auf der B8 zwischen Dienstlaken und Förde. Drüber zu den Autobahnen, hier braucht ihr mindestens 10 Minuten länger. A42 Dortmund-Kamp-Linfurt zwischen dem Kreuz Oberhausen-West und dem Kreuz Duisburg-Nord 2 Kilometer Stau. Die A42 Dortmund-Kamp-Linfurt zwischen Duisburg-Beek und Mörs-Nord, da kommen 20 Minuten drauf. Und dann noch die A59 Dienstlaken-Duisburg zwischen Duisburg-Alt-Hamborn und dem Kreuz Duisburg, da kommt eine halbe Stunde drauf. Ich wünsche euch eine gute Fahrt.
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3: Hallöchen!

Krass. 10 nach 2 ist durch. Kurze Frage, wisst ihr das, Tina Turner, wo sie geboren ist? Ich lasse euch mal ein bisschen Bedenkzeit und gebe euch jetzt die Antwort. In Brownsville in Tennessee. Und wenn ihr sagt, oh, Quizzen, das macht mir doch so viel Spaß, ich will noch mehr Fragen von dir hören, die gibt's nicht von mir, sondern die gibt's in Mörs im Bollwerk. Morgen Abend ist da nämlich ein Quizabend ab 7:30. Mitmachen kostet euch 4 €. Wenn ihr mitmachen möchtet, ruft im Bollwerk an oder geht einfach kurz vorbei. Ihr quizt dann nämlich in Teams und die 3 besten Teams bekommen Essensgutscheine. Könnt ihr, also ist so Hammer, oder? Ich wünsche euch viel Erfolg beim Quizzen.

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0: Ihr hört Radio KW am Dienstagnachmittag und Michelle Bollen ist morgen früh ab 6 wieder da. Hallöchen, Michelle.
1: Hallöchen.
0: Worum geht's bei dir ab 6?
1: Ja, morgen ist ein besonderer Tag, denn wer weiß es nicht, morgen vor genau 141 Jahren, da kam die Freiheitsstatue, wir kennen sie alle hier mit der Fackel oben in der Hand, in New York an, wurde da am Hafen eingeweiht, wenn ich das jetzt gerade in meinem Kopf richtig zusammenkriege. Und da haben wir uns gedacht, Mensch, der Kreis Wesel, der hat doch mindestens genauso tolle Wahrzeichen zu bieten. Welche sind das denn für euch? Wo sagt ihr, boah, das ist ein Ding, dafür könnten wir auch mal einen Feiertag errichten? Ja, darüber quatschen wir morgen.
0: Was ist so dein Wahrzeichen im Kreis?
1: Boah, ich würde schon fast sagen, die Rheinbrücke in Wesel.
0: Ja,
1: irgendwie weiß
0: ich nicht.
1: Wenn man die sieht, dann denkt man auch zu Hause.
0: Ja, der ganze Kreis Wesel ist unser Zuhause.
1: Ja, natürlich.
0: Mensch, Michelle,

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0: 3. Das heißt, Zeit für die Radio KW Nachrichten mit Petra Aßmann. Schönen guten Tag. Wer in Moers nach einem Parkplatz sucht, wird von digitalen Anzeigen durchs Zentrum gelotst. Also wenn sie denn dann auch funktionieren. Petra, die Stadt will das veraltete System jetzt komplett erneuern, ne?
1: Ja, seit Jahren kommt es immer wieder zu ärgerlichen Ausfällen oder Fehlern. Die Technik für das Parkleitsystem ist rund 20 Jahre alt. Ersatzteile sind teilweise gar nicht mehr zu beschaffen. Die Moerser Verwaltung will jetzt rund die Hälfte der digitalen Tafeln abbauen und durch feste Schilder ersetzen. Bleiben sollen die digitalen Anzeigen an wichtigen Kreuzungen.
0: Und wie sollen Ausfälle da in Zukunft verhindert werden?
1: Also sie sollen moderne, stromsparende LED-Technik bekommen. Außerdem sollen die Daten statt über alte Kabel künftig über das Mobilfunknetz laufen. Der Umbau soll rund 260.000 Euro kosten.
0: Und jetzt gibt's hier weitere Meldungen im Überblick.
1: In Rheinberg-Vierbaum soll die größte schwimmende Solaranlage im Kreis Wesel entstehen. Der RVR plant eine Fläche von 6 Hektar auf dem Baggersee am Reitweg. Jetzt wurde auch ein Kooperationspartner gefunden. Die Module sollen um die 11,5 Megawatt Strom liefern. Das reicht für über 3000 Haushalte. Heute spricht die Politik über die Pläne. Ein ähnliches Solarkraftwerk gibt es etwa auch schon in Wesel-Bisslich. In Hamminkeln könnt ihr heute eure Ideen für die alte Grundschule einbringen. Die Stadt lädt dafür ab 18 Uhr ins Rathaus ein. Im letzten Jahr wurde die neue Grundschule an der Diersforter Straße eröffnet. Seitdem steht der Altbau an der Bisslicher Straße teilweise leer. Im Erdgeschoss ist schon eine Kita mit 5 Gruppen geplant. Für die anderen Räume werden noch Vorschläge gesammelt. Schulranzen sind mittlerweile ein kleines Vermögen wert. Für Familien, die das kaum stemmen können, werden jetzt in Dienstlaken gut erhaltene Tornister gesucht. Organisiert wird die Spendenaktion von Inner Wheel, Caritas und NRZ. Abgabestellen gibt es in vielen Grundschulen in Dienstlaken und Hünxe. Letztes Jahr kamen fast 280 Ranzen zusammen. Einige stiften auch noch Mäppchen oder Sportsachen.
0: Besten Dank für die Infos, Petra. Und jetzt machen wir hier weiter mit dem Wetter für den Niederrhein. Jetzt am Nachmittag ist es bewölkt, zwischendurch linst aber die Sonne durch. Aktuell haben wir 23 Grad am Klosterkamp in Kamp-Lintfort und auch in Dienstlaken an der Neutor-Galerie. Morgen dann ein bisschen mehr Sonne als heute bei 24 Grad. Und jetzt geht's auf die Straßen mit dem Radio-KW-Verkehrszentrum. Es wird geblitzt in Schaphüsen auf der Flühenbuscher Straße, danke Volker, in Wesel auf der Kreuzstraße und in Hünxe auf der alten Dienstlakener Straße. Im Stadtverkehr braucht ihr hier mindestens 5 Minuten länger auf der B8 zwischen Wesel und Förde, dann wieder die B8 zwischen Dienstlaken und Förde und dann noch auf der B58 in Wesel auf Höhe des Evangelischen Krankenhauses, da auch +5. Zu den Autobahnen hier steht ihr mindestens 10 Minuten länger auf der A3 Arnheim-Köln zwischen dem Kreuz Oberhausen und dem Kreuz Kaiserberg, 5 Kilometer Stau, dann die A42 Dortmund-Kamp-Lintfort zwischen Duisburg-Beek und Moers-Nord, 5 Kilometer Stau plus eine halbe Stunde und dann noch die A59 Dienstlaken-Duisburg zwischen Duisburg-Marxloh und dem Kreuz Duisburg, 3 Kilometer Stau, da kommt eine Dreiviertelstunde on top. Ich wünsche euch eine gute Fahrt, kommt gut durch.
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0: Hallo zusammen.

0: Ihr hört Radio KW 20 vor 3 ist durch am Dienstagnachmittag und ihr habt zufällig gar keine Ahnung, was ihr so nach Feierabend machen könnt. Ich weiß da was und Viktoria auch.
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0: Die hat nämlich sich bei uns gemeldet und einen Tipp geschickt. Am Donnerstag, also übermorgen, ist in Wesel auf dem großen Markt der erste Weseler Mädelsmarkt. Also Secondhand-Kleidung gibt es da zu kaufen. Von 16 bis 20 Uhr könnt ihr also mit euren Freundinnen durch die Klamotten wühlen und ein bisschen shoppen. Und an die Männer im Kreis, keine Sorge, gleichzeitig ist auch Feierabendmarkt in Wesel. Es ist also für alle was dabei.
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0: Lieber Niederrhein, ich habe ein Zahnputzproblem. Ich putze nämlich immer mit der elektrischen Zahnbürste und klecker damit wirklich überall hin. In der ganzen Wohnung muss ich dann immer meine kleinen weißen Zahnpastaflecken wegwischen. Aber das Gute in der ganzen Geschichte ist, dafür werde ich immer vom Zahnarzt gelobt, dass ich richtig gut meine Zähne putze.
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2: Wenn du ausreichend nervös bist, darfst du endlich ins Behandlungszimmer zu einer Ärztin und einer Assistentin. Die binden dir ein Lätzchen um, fahren dich auf dem Stuhl in so eine wehrlose Position und dann spielen die Schiffe versenken.
3: F3 fehlt, 16 okay.
2: Und während du dann so einen fiesen Bohrer im Mund hast und einen Sabbersauger und gefühlt auch einen Presslufthammer, wirst du dann auch noch angesprochen.
3: Und? Dieses Jahr noch Urlaub geplant? Ach schön, das klingt ja nett.
2: Dann bekommst du immer ein falsches Lob.
3: Sie machen das super.
2: Obwohl du ja halt einfach nur so da liegst. Und schließlich bezahlst du ein Vermögen, kannst nicht richtig sprechen, beißt dir 3 Stunden lang auf die eigene Wange und sagst beim Rausgehen trotzdem
4: Danke schön.
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0: Eine kurze Info. In Dienstlaken hat es einen Unfall gegeben an der Kreuzung Heerstraße Konrad-Adenauer-Straße. Die Polizei sagt, dass vermutlich nur ein Blechschaden entstanden. Zwei Autos sind da zusammengeprallt. Stand jetzt ist es nicht gesperrt. Ihr könnt also ganz entspannt noch vorbeifahren. Ich wünsche euch eine gute Fahrt und einen schönen Dienstagnachmittag.
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1: Mit Nico Hartmann. Bei der Fußball-WM steigen am Abend und in der Nacht mit Frankreich und Argentinien die beiden Finalisten der letztjährigen Weltmeisterschaft ins Turnier ein. Vize-Weltmeister Frankreich trifft ab 21 Uhr auf den Senegal. Titelverteidiger Argentinien spielt ab 3 Uhr unserer Zeit gegen Algerien. Zuvor duellieren sich Erling Haalands Norweger mit dem Irak. Um 6 Uhr morgen früh startet Österreich mit Teamchef Ralf Rangnick und zahlreichen Bundesliga-Profis ins Turnier. Erster Gegner ist dann Jordanien in San Francisco.
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2: Mit Malte Albrecht, guten Tag. Die Spritpreise sinken weiter. Seit 7 Tagen gehen die Kosten für Diesel und Super E10 zurück und nähern sich langsam wieder dem Niveau von vor dem Iran-Krieg an. Grund für den Rückgang sind laut ADAC die sinkenden Rohölpreise, weil sich die Lage im Nahen Osten entspannt. Ein Problem bleibt aber, der aktuelle Tankrabatt der Regierung läuft Ende des Monats aus. Ab Juli könnte es deshalb mit den Preisen wieder nach oben gehen. Thorsten Adolfs aus den Nachrichten. Auch die Teambank hat sich mit dem Thema beschäftigt. Die steigenden Spritpreise spüren wir im Alltag schon ziemlich stark, oder?
3: Also das ist schon heftig. Fast jeder zweite Haushalt fühlt sich laut der YouGov-Umfrage von den Kosten beim Tanken massiv belastet. Viele ziehen deshalb die Reißleine und lassen das Auto öfter mal in der Garage stehen, besonders in der Altersgruppe der unter 30-Jährigen. Weil das Geld nach Abzug von Miete und Strom bei vielen knapper wird, versuchen mittlerweile 4 von 10 Leuten, ihre Ausgaben überall einzuschränken. Und gerade beim Thema Auto und Kraftstoff sind viele bereit, den Gürtel enger zu schnallen. So können sie im Schnitt pro Monat nach eigenen Angaben etwa 100 Euro einsparen.
2: Was sagen denn die Befragten, was könnte getan werden, um uns finanziell wieder zu entlasten?
3: Ja, da gibt es eine klare Meinung, was die Politik tun könnte. Knapp die Hälfte aller Menschen hofft auf eine Senkung der Mehrwertsteuer, weil sie sich davon die größte Erleichterung versprechen. Und ein Drittel würde sich über eine direkte Spritpreisbremse freuen, damit der tägliche Weg zur Arbeit oder zum Einkauf nicht zum Luxusgut wird. Laut der Teambank sehen viele im Spritpreis das wichtigste Zeichen für ihre persönliche Teuerungsrate. Und genau da muss aus Sicht vieler Bürgerinnen und Bürger jetzt gehandelt werden, damit die finanzielle Belastung nicht noch weiter steigt.
2: Dankeschön, Thorsten, für die Infos. Und jetzt mehr Meldungen, kurz und kompakt. Das umstrittene Zollabkommen der EU mit den USA hat die letzte parlamentarische Hürde genommen. Das Europaparlament stimmte dafür, europäische Zölle auf US-Industriewaren wie Autos und Maschinen abzuschaffen. Im Gegenzug hatten die USA zugesagt, auf die meisten EU-Produkte maximal einen Zoll von 15% zu erheben. Der Fachkräftemangel in Deutschland hat sich deutlich abgeschwächt. Nach Angaben der staatlichen Förderbank KfW melden aktuell nur noch 21% der Unternehmen Personalengpässe. Vor 4 Jahren waren es fast 50%. Die KfW betont aber, Hauptgrund für den Rückgang sei die anhaltende Wirtschaftsschwäche, nicht ein größeres Angebot an Fachkräften. In Schweden ist ein 61-jähriger Mann zu 4 Jahren und 5 Monaten Gefängnis verurteilt worden. Er hatte seine Frau über Jahre zu bezahlten Sex mit mindestens 120 Männern gezwungen und verdiente damit rund 46.000 Euro. Gute Nachrichten für alle, die im Sommer ans Meer oder an den See wollen. Die Wasserqualität in Europas Badegewässern ist fast überall top. Das zeigt eine neue Analyse der Europäischen Umweltagentur EEA. Demnach haben 85% der Seen, Flüsse und Meere eine ausgezeichnete Wasserqualität. Besonders gut baden lässt es sich laut Bericht in Zypern und Griechenland. Aber auch Deutschlands Badestellen kommen sehr gut weg. Mehr als 90% haben die Bestnote bekommen. In Deutschland wird insgesamt nur von 3 Badestellen abgeraten. 2 davon sind in Baden-Württemberg. Die dritte in Bayern. Und das waren die Nachrichten mit Malte Albrecht.
4: Danke dir, Malte. Jetzt schauen wir aus dem Fenster hier bei Radio KW und sprechen übers Wetter. Aktuell haben wir es 24 Grad im Diersfurter Wald und auch in der Leucht. Und der Sommer ist zurück. Heute noch eine Mischung aus Sonne und Wolken. Morgen dann genauso mit ein bisschen mehr Sonne bei um die 24 Grad, genauso wie heute. Und rüber geht's jetzt auf die Straßen mit dem Radio KW Verkehrszentrum. Es wird geblitzt in Sonsbeck auf der Parkstraße, in Xanten auf der Heinrich-Lensing-Straße und in Wesel auf der Klarenbach-Straße. Im Stadtverkehr staut es sich. Hier braucht ihr mindestens 10 Minuten länger. Auf der B8 zwischen Dienstlaken und Förde und auf der B473 zwischen Dinken und Hamminkeln. Dann noch eine kurze Info. In Dienstlaken hat es einen Unfall gegeben an der Kreuzung Heerstraße und Konrad-Adenauer-Straße. Vermutlich zum Glück nur Blechschaden. Da sind 2 Autos zusammengeprallt. Ihr könnt aber aktuellem Stand nach vorbeifahren, es ist nicht gesperrt. Dann rüber zu den Autobahnen, hier braucht ihr mindestens eine Viertelstunde länger. A59, Dienstlaken-Duisburg zwischen Duisburg-Marxloh und Alt-Hamborn, da kommt eine Viertelstunde drauf. Dann die A42, Dortmund-Kamp-Lindfort zwischen Duisburg-Beek und Moers-Nord, 4 Kilometer Stau plus eine halbe Stunde. Und zu guter Letzt die A3 Köln-Arnheim zwischen den Kreuzen Oberhausen-West und Oberhausen. Da kommen 20 Minuten drauf. Ich wünsche euch eine gute und sichere Fahrt.
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4: So ist es. Moin zusammen.

Ihr hört Radio KW am Dienstagnachmittag, 10 nach 3 haben wir's. Jetzt geht's hier weiter mit Alex Roran und Ordinary. Habt einen schönen Dienstagnachmittag. Ich hoffe, ihr könnt das Wetter ein bisschen genießen.

0: Ich habe gute Nachrichten, Niederrhein. Der Sommer ist langsam wieder da. Jetzt kommt gleichzeitig natürlich auch noch eine schlechte Nachricht. Die Mülltonnen stinken dann wieder ganz schnell, wenn es so warm ist. Ich bin aber lösungsorientiert und sage euch, es hilft nur sauber machen. Darum gibt es Sammys Waschservice zum Beispiel. Die haben nämlich, ja, ich drück's mal so aus, eine mobile Spülmaschine für Mülltonnen. Das heißt, der geschäftsführende Inhaber Max Müller und seine Kollegen kommen dann mit ihrem Reinigungsfahrzeug vorbei und kriegen auch wirklich die dreckigste Tonne wieder blitzeblank. Auch wenn es dann mal ein paar mehr Waschgänge braucht, hat uns Max erzählt.
1: So, man merkt ganz klar, wenn die Tonnen öfter gereinigt werden, dass gar nicht mehr dieser harte, hartnäckige Schmutz da ist, nicht mehr so viele Viecher da drin rumkriechen. Und es ist vom Waschen her auch deutlich einfacher und weniger zeitintensiv.
0: Die Tonnen werden dann für ungefähr 2 Minuten in diesen Waschwagen gestellt und danach wird dann der restliche Dreck mit einem Hochdruckreiniger und einer groben Bürste entfernt. Und Max sagt dann auch noch dazu:
1: Wir arbeiten komplett ohne Chemikalien. Das Wasser bei uns wird aufbereitet im LKW selber. Wir führen 2.500 Liter mit und das Wasser wird dabei bis zu 70 Grad erhitzt.
0: Und es kann sich wirklich jeder, der seine Mülltonne putzen lassen möchte, bei Max und seinen Kollegen melden. Egal ob Privatperson, Restaurant oder was auch immer für eine Firma. Wir waren im Übrigen auch mit der Kamera dabei. Das könnt ihr euch alles anschauen auf Instagram. Radio_KW heißen wir da.

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0: Justin Bieber ist das. Um 3:30, das heißt Zeit für die Radio KW Nachrichten mit Petra Aßmann.
1: Schönen guten Tag.
0: Hochzeiten als Hobby, das geht vielleicht bald in Moers. Petra, die Stadt überlegt im nächsten Jahr Laien als Standesbeamte einzusetzen.
1: Ja, sie hofft damit mehr Termine anbieten zu können. Der Samstag ist bei Paaren logischerweise einfach wahnsinnig beliebt. Bisher können da aber pro Tag maximal 7 Hochzeiten angeboten werden, zum Beispiel im Schloss oder Peschkenhaus. 112 Samstagstrauungen kommen dabei jährlich in Moers zusammen. Mit den Laien als Ehrenamtler sollen es fast 50 mehr werden.
0: Kann denn jeder oder jede so einfach ehrenamtlicher Standesbeamte werden?
1: Also wie in den USA schnell mal online geht das bei uns nicht. Die Laien-Standesbeamten müssen schon eine 3-tägige Fortbildung machen. Ende des Jahres sollen die ersten Schulungen in Moers angeboten werden.
0: Und jetzt gibt es weitere Meldungen im Überblick.
1: In Rheinberg-Vierbaum soll die größte schwimmende Solaranlage im Kreis Wesel entstehen. Der RVR plant eine Fläche von 6 Hektar auf dem Baggersee am Reitweg. Jetzt wurde auch ein Kooperationspartner gefunden. Die Module sollen um die 11,5 Megawatt Strom liefern. Das reicht für über 3000 Haushalte. Heute spricht die Politik über die Pläne. Ein ähnliches Solarkraftwerk gibt es etwa auch schon in Wesel-Bisslich. Neukirchen-Flüen ist ordentlich gewachsen. Im vergangenen Jahr kamen über 260 Einwohner dazu. Das ist ein Plus von fast 1%, sagen die Landesstatistiker. Die Stadt steht damit kreisweit ziemlich alleine da. Nur Alpen hat auch noch zugelegt. Alle anderen Kommunen sind leicht geschrumpft. Moers und Rheinberg etwa haben über 200 Einwohner weniger. Dienstlaken 140. Insgesamt leben im Kreis Wesel 457.000 Menschen. Schulranzen sind mittlerweile ein kleines Vermögen wert. Für Familien, die das kaum stemmen können, werden jetzt in Dienstlaken gut erhaltene Tornister gesucht. Organisiert wird die Spendenaktion von Inner Wheel, Caritas und NRZ. Abgabestellen gibt es in vielen Grundschulen, in Dienstlaken und Hünxe. Letztes Jahr kamen fast 280 Ranzen zusammen. Einige stiften auch noch Mäppchen oder Sportsachen.
0: Danke für die Infos, Petra. Und jetzt gibt's hier das Wetter bei Radio KW jetzt am Nachmittag. Ist es eine Mischung aus Sonne und Wolken? Aktuell haben wir es 24 Grad in Kamp-Lintfort am Streichelzoo und auch in Hamminkeln-Brünen. Morgen kommt dann noch mehr Sonne dazu und das bei ähnlichen Temperaturen auch höchstens 24 Grad. Rüber geht's jetzt auf die Straßen mit dem Radio KW Verkehrszentrum. Es wird geblitzt in Neukirchen-Flühen auf der Geldernschen Straße, in Wesel auf der Kreuzstraße und in Förde auf der Weseler Straße. Im Stadtverkehr braucht ihr hier mindestens 5 Minuten länger. Auf der B58 in Wesel auf Höhe des Evangelischen Krankenhauses, dann in Wesel auf der B58 auf der Rheinbrücke und dann noch auf der B8 zwischen Wesel und Förde auch plus 5 Minuten. Rüber zu den Autobahnen, hier braucht ihr mindestens 10 Minuten länger. A59 Duisburg-Dienstlaken zwischen Duisburg-Zentrum und dem Kreuz Duisburg-Nord, da sind 2 Kilometer Stau. Dann die A3 Köln-Arnheim zwischen den Kreuzen Oberhausen-West und Oberhausen plus 1/4 Stunde. Und dann noch die A3 Köln-Oberhausen zwischen Duisburg-Wedau und Oberhausen-Lierich. 4 Kilometer Stau, da kommt 1/4 Stunde obendrauf. Wenn ihr noch was habt, Staustörungen oder Blitzer, meldet sie uns gerne. Die 0800 801 und 4x8, das ist die Nummer. Gute Fahrt euch.
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0: Hallöchen.

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Ihr hört Radio KW, wir haben es 20 vor 4 und irgendwie wollte ich das immer schon mal machen, so eine Runde auf dem Trike mitfahren. Stelle ich mir irgendwie cool vor. Und genau das können wir jetzt machen, sogar für den guten Zweck. Das hat uns Gisela geschrieben. Am Samstag bieten die Road Wolf Niederrhein Triker und Biker Mitfahrten an. Und das ganze Geld, was dann da reinkommt, das wird dann von denen ans Tierheim in Moers gespendet. Los geht's am Samstag an der Sportanlage an der Filderstraße in Moers. Mehr Infos zum Nachlesen gibt's online auf radiokw.de.

0: Ihr hört Radio KW am Dienstagnachmittag und ich muss mich jetzt kurz outen. Ich habe keine Ahnung von Star Trek. Ich weiß nur, heute ist Captain Picard Tag und das ist ein Captain der Sternenflotte des 24. Jahrhunderts. Ja, ihr habt genauso wenig Ahnung wie ich. Gut, Comedian Hannes Höfer erklärt uns das mal eben.
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2: Star Trek-Fans sind alle Nerds? Ja, das ist ja ein ganz böses Vorurteil. Nur weil die am 16. Juni den Captain Picard-Tag feiern, weil das dem Sternzeitdatum 47457.1 entspricht? Das ist doch nicht nerdy. Na, das bedeutet ja nicht, dass alle Star Trek-Fans klingonisch miteinander sprechen, Echsen halten und Quantenphysik studiert haben. Manche studieren auch Mathe. Ich weiß nicht so viel über Star Trek, außer dass sie mit dem Raumschiff rumgeflogen sind, gerne Schlafanzüge getragen haben und dem Spock haben sie gerne mal die Ohren langgezogen. Wusstet ihr eigentlich, dass Klingonisch eine der verbreitetsten erfundenen Sprachen überhaupt ist? Ja, da saßen Linguisten dran. Da gab's eine Grammatik, einen Wortschatz. Zum Beispiel Nukdak Och Putschba. Ey, bedeutet so viel wie, wo ist das Badezimmer? Also falls ihr mal bei einem Klingon pieseln müsst oder Wacker einmal duschen. Und nicht vergessen, lebt lang und in Frieden. Scotty, du kannst mir jetzt den Kaffee beamen. Den Kaffee beamen! Sag mal, sprich Klingonisch?
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1: Mit Malte Albrecht, guten Tag. Künstliche Intelligenz gehört für viele Menschen längst zum Alltag, ob privat oder im Beruf. KI wird immer häufiger genutzt. Jetzt soll sie auch Lehrkräfte und Schulleitungen in NRW unterstützen und vor allem entlasten. Das Schulministerium hat dafür mehrere neue KI-Assistenten freigeschaltet. Sie sollen zum Beispiel beim Schreiben von Elternbriefen oder Fragen zum Schulrecht helfen. Die Lehrergewerkschaft VBE findet die Pläne grundsätzlich gut. Sie mahnt aber, dass die Entlastungen am Ende auch wirklich im Schulalltag ankommen müsse. Aus dem Landtagsstudio berichtet Rossi Nasjandi.
2: Mit den neuen KI-Assistenten will das Land den Verwaltungsaufwand an Schulen verringern. Die KI soll zum Beispiel bei der Vorbereitung von Elternabenden, bei mehrsprachigen Elternbriefen und bei schulrechtlichen Fragen helfen. Auch Medienkonzepte und Unterrichtsmaterialien können mit Hilfe der KI überprüft und entwickelt werden. Schulministerin Feller betont, dass die Systeme speziell für den Schulgebrauch entwickelt wurden und auf die geltenden Vorschriften im Land zurückgreifen.
3: Diese KI-Assistenten, die wir jetzt den Schulen zur Verfügung stellen, haben wir selber kreiert im Ministerium. Das heißt, sie nehmen Bezug auf Rechtsform, auf Grundlagen, gerade auch NRW-spezifisch. Das macht sie auch besonders reizvoll, finde ich.
2: Nach Angaben des Ministeriums laufen die Anwendungen in einer geschützten Infrastruktur der Länder. Der Verband Bildung und Erziehung begrüßt die digitalen Hilfen, warnt aber davor, KI als Lösung für den Personalmangel zu sehen. Digitale Werkzeuge könnten zwar entlasten, Fachkräfte könnten sie aber nicht ersetzen.
1: Und jetzt weitere Meldungen in der Zusammenfassung. In 2 Wochen läuft der Tankrabatt der Bundesregierung aus und die Monopolkommission zieht schon eine erste Bilanz. Demnach kam die Steuersenkung nicht komplett bei den Autofahrern an. Von den knapp 17 Cent pro Liter seien zwischen 15 und 16 Cent weitergegeben worden. Damit seien bis zu 200 Millionen Euro nicht bei den Verbrauchern angekommen. US-Präsident Trump will die derzeit ausgesetzten Sanktionen gegen russische Ölexporte bald wieder in Kraft setzen. Das hat er beim G7-Gipfel in Frankreich angekündigt. Er wies darauf hin, dass durch die Einigung mit dem Iran jetzt das Öl wieder fließe, das aus der Golfregion über die Straße von Hormuz auf den Weltmarkt komme. Die AfD baut ihren Vorsprung in der Wählergunst weiter aus. In einer aktuellen YouGov-Umfrage kommt die Partei auf 29%. Sie liegt damit 9 Punkte vor der Union, die auf 20% fällt. Die Grünen erreichen 14, SPD und Linke jeweils 12%. Die FDP kommt auf 5%, während das BSW mit 4% weiter unter der 5%-Hürde bleibt. Einige von uns kennen es wahrscheinlich. Man steht in der Eisdiele oder am Kiosk und will mal eben mit Karte zahlen. Dann heißt es aber immer noch oft nur Bargeld. Und das nervt immer mehr Menschen. Das zeigt eine neue Umfrage des Digitalverbands Bitkom. Demnach sind inzwischen 84% der Befragten dafür, dass alle Geschäfte gesetzlich dazu verpflichtet sein sollten, digitales Bezahlen anzubieten. Vor einem Jahr waren erst 70% der Meinung. Laut Bitkom bezahlen bei uns inzwischen immer weniger Menschen mit Scheinen und Münzen, sondern lieber mit Karte oder Smartphone. Das gilt übrigens für alle Altersklassen. Und das waren die Nachrichten mit Malte Albrecht.
4: Danke dir, Malte, für die Infos. Und jetzt gibt's hier das Wetter für den Niederrhein. Aktuell haben wir es 24 Grad in Wesel am Kornmarkt und auch in Xanten am Sankt-Viktor-Dom. Heute ist es eine Mischung aus Sonne und Wolken. Der Sommer ist aber auch endlich wieder da. Morgen ist es nämlich genauso mit einem Tacken mehr Sonne bei um die 24 Grad. Rüber geht's jetzt auf die Straßen mit dem Radio-KW-Verkehrszentrum. Es wird geblitzt in Wesel am Kaiserring. Danke, Anni, für die Info. In Schaphüsen auf der Flühnbuscher Straße und in Schermbeck auf der Weseler Straße. Im Stadtverkehr staut es sich vor allem auf der B8 zwischen Dienstlaken-Hiesfeld und Süd. Da kommen 5 Minuten drauf. Dann wieder die B8 zwischen Wesel und Förde plus 10. Und nochmal die B8 zwischen Dienstlaken und Förde plus eine Viertelstunde. Rüber zu den Autobahnen, hier braucht ihr mindestens 10 Minuten länger. A59 Duisburg-Dienstlaken zwischen Duisburg-Zentrum und Ruhrort, 3 Kilometer Stau. Die A3 Köln-Arnheim zwischen dem Kreuz Oberhausen-West und Oberhausen, 4 Kilometer Stau plus eine Viertelstunde. Und dann noch die A3 Köln-Oberhausen zwischen Duisburg-Wedau und Oberhausen-Lierich, 4 Kilometer Stau auch da plus eine Viertelstunde. Ich wünsche euch eine gute Fahrt.
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4: Hallo!

0: Die liebe Lilly hat uns geschrieben, es kann nämlich wieder gequizt werden bei uns im Kreis Wesel, nämlich im Bollwerk in Moers. Das alles ist morgen Abend ab 7:30. Mitmachen kostet 4 €. Und wenn ihr jetzt sagt, mein Gott, ich bin der Quizmaster des Jahrtausends, ich möchte unbedingt mitmachen, ruft einfach im Bollwerk an oder geht kurz vorbei, wenn ihr mitmachen möchtet. Ihr quizt im Übrigen in Teams und die besten 3 Teams bekommen Essensgutscheine. Ich wünsche euch ganz viel Erfolg beim Quizzen.
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0: Gentleman ist das mit Michael Patrick Kelly und Wildfire. Und vielleicht ist es ja bei euch die Doppelhaushälfte oder die Einzimmerbude. Irgendwo wohnen wir. Ist klar, bei mir ist es im Übrigen die Dachgeschosswohnung. Aber unser Kreis Wesel, der hat noch viel, viel mehr. Ja, er hat nämlich richtig außergewöhnliche Wohnorte. Und genau die suchen wir diese Woche. Den Anfang macht schon mal unsere Kollegin aus den Nachrichten, Petra Aßmann. Sie wohnt nämlich einfach in einer Kneipe.
1: Also wir hatten uns verliebt in diese hohen Decken und das Ding hat dann auch noch Säulen gehabt. Also von daher, ich war schockverliebt. Aber es war wirklich damals noch, der alte Tresen war noch da, die alte Küche war noch da mit riesigen Spülbecken, ne? Und das Witzigste fand ich allerdings, dass durch unser Wohnzimmer führt ein Keller zur alten Kegelbahn.
0: Das oder beziehungsweise die Kegelbahn nennt Petra ganz liebevoll das schwarze Loch. In Betrieb ist sie nämlich nicht. Besser sagen wir noch nicht.
1: Wir haben alles verwahrt und wenn wir irgendwann mal ganz reich sind, dann werden wir sie wieder aufbauen.
0: Also drücken wir Petra und ihrer Kegelbahn die Daumen. Wie ist es bei euch? Wohnt ihr außergewöhnlich oder kennt ihr Menschen, die außergewöhnlich wohnen? Zum Beispiel in einer alten Schule oder in einer Mühle oder wo auch immer. Da sind ja keine Grenzen gesetzt. Schickt uns doch gerne WhatsApp an die 0800 801 und 4 mal die 8.

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0: Das sind die Imagine Dragons um gleich 16:30. Das heißt, jetzt die Nachrichten mit Petra Aßmann.
1: Schönen guten Tag.
0: Wer in Moers nach einem Parkplatz sucht, wird durch digitale Anzeigen durch Zentrum gelost. Wenn sie denn funktionieren. Petra, die Stadt will das veraltete System jetzt rund erneuern.
1: Ja, seit Jahren kommt es immer wieder zu ärgerlichen Ausfällen oder Fehlern. Die Technik für das Parkleitsystem ist rund 20 Jahre alt. Ersatzteile sind teilweise gar nicht mehr zu beschaffen. Die Moerser Verwaltung will jetzt rund die Hälfte der digitalen Tafeln abbauen und durch feste Schilder ersetzen. Bleiben sollen die digitalen Anzeigen an wichtigen Kreuzungen.
0: Und wie sollen Ausfälle da künftig verhindert werden?
1: Also diese Anzeigen sollen moderne, stromsparende LED-Technik bekommen. Außerdem sollen die Daten statt über alte Kabel künftig über das Mobilfunknetz laufen. Der Umbau soll rund 260.000 Euro kosten.
0: Und jetzt gibt's weitere Meldungen im Überblick.
1: Neukirchen-Flüen ist ordentlich gewachsen. Im vergangenen Jahr kamen über 260 Einwohner dazu. Das ist ein Plus von fast 1%, sagen die Landesstatistiker. Die Stadt steht damit kreisweit ziemlich alleine da. Nur Alpen hat auch noch zugelegt. Alle anderen Kommunen sind leicht geschrumpft. Moers und Rheinberg etwa haben über 200 Einwohner weniger, Dinslaken 140. Insgesamt leben im Kreis Wesel 457.000 Menschen. In Dinslaken wird das Trinkwasser teurer. Die Stadtwerke erhöhen die Preise zum ersten Mal seit 40 Jahren. Sie reagieren damit auf gestiegene Löhne. Außerdem haben sich die Kosten erhöht, um das Leitungssystem instand zu halten oder auszubauen. Der Großteil der Dinslakener muss mit 34 Euro mehr im Jahr rechnen. Damit steigt der Trinkwasserpreis ab Juli auf rund 118 Euro jährlich. Schöner kann die Aussicht bei einem Festival kaum sein. Am Wochenende gibt es wieder das Haldenfest in Moers und Neukirchen-Flüen. Die Kulturprojekte Niederrhein haben es organisiert als Open Air und kostenlos. Den Anfang macht am Samstag die Halde Norddeutschland mit Jazzkonzert und Meditation. Sonntag folgt die Halde Rhein-Preußen. Hier gibt es Chöre, Bands und eine historische Blaulichtmeile.
0: Danke für die Infos, Petra. Und jetzt gibt's hier das Wetter für den Niederrhein jetzt am Nachmittag ist es bewölkt, zwischendurch kommt aber auch ordentlich die Sonne durch. Aktuell sind es 24 Grad in der Dingender Heide und auch in der Sonsbecker Schweiz. Morgen dann ein bisschen mehr Sonne als heute bei ähnlichen Temperaturen bei höchstens 24 Grad. Rüber geht's jetzt auf die Straßen mit dem Radio-KW-Verkehrszentrum. Es wird geblitzt in Moers auf der Elisenstraße, in Dinslaken auf der Siegfriedstraße und in Wesel auf dem Kaiserring. Und das sind noch lange nicht alle Blitzer. Alle könnt ihr sehen online auf radio-kw.de oder auch ganz entspannt in der kostenlosen Radio-KW-App nachlesen. Im Stadtverkehr knubbelt es hier. Hier braucht ihr mindestens 5 Minuten länger. Auf der B8 zwischen Dinslaken-Hiesfeld und Dinslaken-Süd. Dann auf der B8 zwischen Förde und Dinslaken. Und hier braucht ihr eine Viertelstunde länger. Auch auf der B8 zwischen Dinslaken und Förde. Rüber zu den Autobahnen plant hier mindestens 10 Minuten mehr ein. A59 Duisburg-Dinslaken zwischen Duisburg-Zentrum und dem Kreuz Duisburg-Nord. Dann die A3 Köln-Arnheim zwischen den Kreuzen Oberhausen-West und Oberhausen. 4 Kilometer Stau. Und dann noch die A3 Köln-Oberhausen zwischen Duisburg-Wedau und Oberhausen-Lierich. 4 Kilometer Stau, auch hier eine Viertelstunde on top. Ich wünsche euch eine gute Fahrt.
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0: Hallo!

Ihr hört Radio KW. Wir haben es gleich 20 vor 5 und wir sind jetzt mal ehrlich zueinander. Es liegt doch wirklich einfach viel zu viel alter Kram bei uns allen rum zu Hause. Und wir können mit einer Sache jetzt Gutes tun, wenn wir es ausmisten möchten, zum Beispiel mit den alten Schulturnistern. Die Frauenorganisation Inner Wheel hat nämlich jetzt wieder eine Schulturnister-Aktion gestartet. Die sammeln Rucksäcke und Turnister, die gut erhalten sind, für Kinder, dessen Familien sich keine neuen leisten können. Und wenn ihr Ranzen zu Hause rumfliegen habt und die gerne abgeben möchtet, das geht an vielen Grundschulen, zum Beispiel in Dienstlaken an der Bruchschule oder auch an der Hagenschule oder auch in Hünxe, zum Beispiel an der Karl-Vogels-Schule. Im Übrigen macht auch die Caritas Düppelpunkt und die NAZ damit.

0: Ihr hört Radio KW am Dienstagnachmittag und Michelle Bollend ist morgen früh ab 6 wieder da. Hallöchen, Michelle.
1: Hallöchen.
0: Worum geht's bei dir ab 6?
1: Ja, morgen ist ein besonderer Tag, denn wer weiß es nicht, morgen vor genau 141 Jahren, da kam die Freiheitsstatue, wir kennen sie alle hier mit der Fackel oben in der Hand, in New York an, wurde da am Hafen eingeweiht, wenn ich das jetzt gerade in meinem Kopf richtig zusammenkriege. Und da haben wir uns gedacht, Mensch, der Kreis Wesel, der hat doch mindestens genauso tolle Wahrzeichen zu bieten. Welche sind das denn für euch? Wo sagt ihr, boah, das ist ein Ding, dafür könnten wir auch mal einen Feiertag errichten? Ja, darüber quatschen wir morgen.
0: Was ist so dein Wahrzeichen im Kreis?
1: Boah, ich würde schon fast sagen, die Rheinbrücke in Wesel.
0: Ja,
1: irgendwie weiß ich nicht. Wenn man die sieht, dann denkt man auch zu Hause.
0: Ja, der ganze Kreis Wesel ist unser Zuhause.
1: Ja, natürlich.
0: Mensch, Michelle. Okay, mehr dazu zu den ganzen schönen Wahrzeichen und warum wir plötzlich zu Lokalpatrioten des Jahrtausends werden. Ab 6.
1: Übrigens, das ist jetzt kein richtiges Wahrzeichen, würde ich sagen. Trotzdem ein dickes historisches Ding. Die alte Kirche in Rheinberg-Orsau, die wurde umgebaut. Da sind jetzt Wohnungen drin. Und auch das ist morgen früh Thema. Passt eigentlich ganz gut, finde ich. Außergewöhnliches Wohnen im Kreis Wesel. Also es wird spannend und historisch.
0: Sehr viel Heimat bei uns ab 6.
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1: Mit Malte Albrecht, guten Tag. Für viele ist bei der Fußball-WM in diesem Jahr Frankreich der Topfavorit. Heute Abend greift der Vize-Weltmeister ins Turnier ein. In der Nacht bestreitet dann auch Titelverteidiger Argentinien sein erstes Gruppenspiel. Insgesamt stehen 4 Partien auf dem Programm. Aus dem WM-Studio berichtet Nico Hartmann.
2: Bis auf die deutsche Mannschaft haben sich bisher alle Favoriten bei ihren Auftaktpartien richtig schwer getan. Die nächste Chance, diesen Trend zu widerlegen, haben ab 21 Uhr zunächst die Franzosen mit ihrer Superoffensive um Weltfußballer Dembélé, Bayern-Spieler Olise und Kylian Mbappé gegen den Senegal, der zum Besten gehört, was Afrika fußballerisch zu bieten hat. Es ist eine Wiederholung des Auftaktspiels der WM 2002, das damals der Senegal sensationell gegen die Franzosen gewann und bis ins Viertelfinale stürmte. Auch der Titelverteidiger Argentinien will ab 3 Uhr deutscher Zeit einen gelungenen Start ins Turnier hinlegen, und zwar gegen Algerien mit dem fast 39-jährigen Lionel Messi, der immer noch trotz mangelnder Schnelligkeit viel Klasse mitbringt. Zuvor wird der erste Auftritt von Erling Haalands Norwegern mit Spannung erwartet. Um 0 Uhr spielen sie in Boston gegen den Irak. Für Frühaufsteher steht morgen ab 6 Uhr noch die Partie Österreich gegen Jordanien an. Das WM-Debüt von Trainer Ralf Rangnick steigt in San Francisco.
1: Und jetzt weitere Nachrichten in unserer Zusammenfassung. Die G7-Staaten haben bei ihrem Gipfel in Frankreich beschlossen, den Druck auf Russland im Ukraine-Krieg weiter zu erhöhen. Unter anderem soll es neue Sanktionen auf russisches Öl und Gas geben, hieß es aus Diplomatenkreisen. Außerdem soll US-Präsident Trump Kreml-Chef Putin zu einem Abkommen mit der Ukraine aufgefordert haben. In Berlin ist ein neues Abwehrzentrum gegen hybride Bedrohungen an den Start gegangen. Bundesinnenminister Dobrindt will Deutschland damit besser vor Cyberangriffen, gezielten Fake-News-Kampagnen und Sabotage schützen. Polizei, Nachrichtendienste und andere Behörden sollen sich absprechen und austauschen, um im Ernstfall schneller reagieren zu können. Fast jedes zweite Kind auf der Welt ist mindestens 3 Folgen der Klimakrise ausgesetzt. So steht es im aktuellen Kinder-Klimakrisenbericht von UNICEF. Besonders häufig betroffen sind demnach Kinder von Dürre, extremer Hitze und Hitzewellen. Auch in Deutschland erleben fast alle Kinder mindestens eine dieser Klimafolgen. Sie profitieren aber von einer guten Gesundheitsversorgung. Kaputte Glasscheiben, Schmierereien oder die defekte Bank am Bahnsteig. So etwas soll bei der Deutschen Bahn bald deutlich schneller beseitigt werden. Das Unternehmen setzt dafür künftig bundesweit 44 mobile Handwerkerteams ein. Rund 200 neue Mitarbeiterinnen und Mitarbeiter sollen sich gezielt um Schäden an den Bahnhöfen kümmern. Das Ganze ist Teil eines Programms für mehr Sauberkeit und Sicherheit. Das läuft schon seit Januar. Neben den Handwerkerteams gehören dazu unter anderem auch mehr Sicherheitskräfte an ausgewählten Bahnhöfen und umfangreichere Reinigungsaktionen. Und das waren die Nachrichten mit Malte Albrecht.
3: Und jetzt gibt es hier das Wetter für den Kreis Wesel. Aktuell sind es 24 Grad in Hamm-Inkeln auf dem Molkereiplatz und in Sonsbeck am Schweinebrunnen. Heute ist es eine Mischung aus Sonne und Wolken, aber ich kann so viel sagen wie: der Sommer ist wieder da. Morgen ist es dann genauso. Ein bisschen mehr Sonne bei den ähnlichen Temperaturen, maximal 24 Grad. Rüber geht's jetzt auf die Straßen mit dem Radio KW Verkehrszentrum. Es wird geblitzt in Moers auf der Elisenstraße, in Dienstlaken auf der Siegfriedstraße und in Schermbeck-Bricht auf der Weselerstraße. Im Stadtverkehr knubbelt es sich, hier braucht ihr mindestens 5 Minuten länger, auf der B67 zwischen Bocholt und Rees und auf der B8 zwischen Dienstlaken und Förde. Rüber zu den Autobahnen, hier knubbelt es sich A59 Duisburg-Dienstlaken zwischen Duisburg-Zentrum und dem Kreuz Duisburg-Nord, 2 Kilometer Stau plus 10 Minuten, dann die A3 Köln-Arnheim zwischen dem Kreuz Oberhausen-West und dem Kreuz Oberhausen, 3 Kilometer Stau plus eine Viertelstunde und dann noch die A3 Köln-Oberhausen zwischen Duisburg-Wedau und Oberhausen-Lierich, 4 Kilometer Stau, da kommt auch eine Viertelstunde drauf. Ich wünsche euch eine gute Fahrt, kommt gut an.
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3: So ist es. Hallöchen.

0: 10 nach 5 ist durch. Ihr hört Radio KW am Dienstagnachmittag und ihr habt vielleicht gar keine Ahnung, was ihr nach Feierabend machen könnt. Ich weiß da was und Viktoria im Übrigen auch.
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0: Die hat uns nämlich diesen Tipp hier geschickt. Übermorgen ist in Wesel auf dem großen Markt der erste Weseler Mädelsmarkt. Das heißt, da gibt es ordentlich Secondhand-Kleidung und zwar von 16 bis 20 Uhr. Könnt ihr da mit euren Freundinnen durch die Klamotten wühlen und ein bisschen shoppen. An die Männer im Kreis, keine Sorge, durchatmen. Gleichzeitig ist nämlich auch der Feierabendmarkt in Wesel. Da ist ja wohl für alle was dabei, oder?
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0: So, ich bin jetzt ehrlich mit euch, lieber Kreis Wesel. Ich habe ein Zahnputzproblem. Ich putze jeden Morgen mit meiner elektrischen Zahnbürste und auch natürlich abends. Und ich klecker damit überall hin. Ich kann auch nicht normal stehen bleiben, wenn ich diese elektrische Zahnbürste in der Hand habe. Ich muss immer rumlaufen. Und die Folge ist, dass ich in der gesamten Wohnung nach dem Zähneputzen nochmal wieder putzen muss. Also mit einem Putzlappen, weil ich immer so kleine weiße Zahnputzflecken auf dem Boden habe. Ja, ist blöd, aber dafür werde ich immer vom Zahnarzt gelobt, dass ich auch gut Zähne putze.
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2: Wenn du ausreichend nervös bist, darfst du endlich ins Behandlungszimmer zu einer Ärztin und einer Assistentin. Die binden dir ein Lätzchen um, fahren dich auf dem Stuhl in so eine wehrlose Position und dann spielen die Schiffe versenken.
3: F3 fehlt, 16 okay.
2: Und während du dann so einen fiesen Bohrer im Mund hast und einen Sabbersauger und gefühlt auch einen Presslufthammer, wirst du dann auch noch angesprochen.
3: Und? Dieses Jahr noch Urlaub geplant? Ach schön, das klingt ja nett.
2: Dann bekommst du immer ein falsches Lob.
3: Sie machen das super.
2: Obwohl du ja halt einfach nur so da liegst. Und schließlich bezahlst du ein Vermögen, kannst nicht richtig sprechen, beißt dir 3 Stunden lang auf die eigene Wange und sagst beim Rausgehen trotzdem
4: danke schön.
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2: Mit Petra Aßmann, schönen guten Abend. Und das war der Tag am Niederrhein. In Moers ist das Parkleitsystem in die Jahre gekommen. Immer wieder kommt es zu Fehlern. Die Stadt plant jetzt eine Runderneuerung für 260.000 Euro. Etwa die Hälfte der digitalen Tafeln soll abgebaut oder durch feste Schilder ersetzt werden. Die verbleibenden Anzeigen an wichtigen Kreuzungen sollen moderne, stromsparende LED-Technik erhalten. Statt über alte Kabel laufen die Daten dann über das Mobilfunknetz. Im Kreis Wesel müssen sich bald noch mehr Menschen am Hochwasserschutz beteiligen. Sie werden Mitglied im Deichverband Duisburg-Xanten. Damit verbunden sind auch jährliche Abgaben. Die Bezirksregierung hat jetzt mitgeteilt, dass 16.000 Grundstückseigentümer bald entsprechende Post bekommen. Betroffen sind demnach bei uns neue Gebiete in Kamp-Lintfort, Moers, Rheinberg, Alpen, Wesel und Xanten. Im Kreis Wesel sind in 3 Wochen über 2,2 Millionen Radkilometer gesammelt worden. Das ist das Endergebnis beim Klimaschutzwettbewerb Stadtradeln. Am meisten Kilometer kamen in Moers zusammen, gefolgt von Wesel und Kamp-Lintfort. Gemessen an der Einwohnerzahl liegt wieder Sonsbeck vorne. Pro Kopf wurden hier fast 14,6 Kilometer erradelt. Das Fantastival in Dienstlaken muss in diesem Jahr auf Bonnie Tyler verzichten. Die Rocklegende lag gut 5 Wochen im künstlichen Koma. Jetzt ist sie zwar erwacht, braucht aber Zeit für die Genesung. Alle Konzerte bis Ende August sind abgesagt. Die Dienstlakener können sich trotzdem weiter auf Bonnie Tyler freuen. Ihr Konzert soll im nächsten Jahr beim Fantastival nachgeholt werden. Gekaufte Tickets bleiben gültig. 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
3: Besten Dank dir, Petra, für die ganzen Infos. Jetzt schauen wir gemeinsam aus dem Fenster und sind gut gelaunt, denn die Sonne scheint

0: absolut bei uns in die Fenster rein, in die Wohnzimmer. Wir haben herrliches Sommerwetter, aktuell 24 Grad in Neukirchen-Flüen an der Dorfkirche und in Wesel am Großen Markt. Morgen dann noch mehr Sonne als heute, bei ähnlichen Temperaturen auch bei um die 24 Grad.
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0: Es wird geblitzt in Moers auf der Elisenstraße, in Wesel auf dem Kaiserring und in Sonsbeck auf der Parkstraße. Im Stadtverkehr braucht ihr hier mindestens 5 Minuten länger, auf der B58 in Wesel auf Höhe des Evangelischen Krankenhauses und auch auf der B8 zwischen Dienstlaken und Wesel. Rüber geht's zu den Autobahnen. Hier braucht ihr mindestens 10 Minuten länger. A59 Duisburg-Dienstlaken zwischen Duisburg-Zentrum und dem Kreuz Duisburg-Nord. 2 Kilometer Stau. Dann die A3 Oberhausen-Arnheim zwischen Oberhausen-Holten und dem Kreuz Oberhausen. Da kommen auch 10 Minuten drauf. Und dann noch die A3 Köln-Oberhausen zwischen Duisburg-Wedau und Oberhausen-Lerich. Da kommt eine Viertelstunde drauf. Da sind 4 Kilometer Stau. Wenn ihr noch was seht, Staustörungen oder Blitzer, immer gerne her damit an die 0800 801 und 4x die 8. Gute Fahrt euch!
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0: Hallöchen!

0: Ja, bei mir ist es die kleine Dachgeschosswohnung. Andere sitzen vielleicht gerade im Wohnzimmer in einem Einfamilienhaus. Ja, wir wohnen alle irgendwo. Und bei uns im Kreis Wesel gibt es auch richtig außergewöhnliche Wohnorte. Und genau darüber sprechen wir jetzt hier. Jonathan Göker aus dem Radio KW-Team. Was heißt denn jetzt außergewöhnlich?
1: Also ich finde, das ist auf jeden Fall schon mal außergewöhnlich. Es gibt zum Beispiel Menschen, die in einer Mühle leben, hier bei uns am Niederrhein. In der Dong, in Neukirchen-Flüden ist das zum Beispiel der Fall. Oder auch in Schlössern wohnen Leute, ne? Keine Adelige, glaube ich. Die Besitzer vom Schloss Diersfort haben zum Beispiel lange im Schloss gewohnt. Mittlerweile sind sie ausgezogen, wohnen aber noch auf dem Schlossgelände, auf der Anlage. Und da könnte auch sich für euch bald eine Gelegenheit ergeben. Ihr könnt nämlich eventuell ins Schloss Lüttingen in Xanten einziehen. Das wird aktuell noch umgebaut und da sollen 30 Wohnungen mal entstehen.
0: Mein Gott, das ist richtig cool. Da fühle ich mich schon ein bisschen langweilig mit meiner Dachgeschosswohnung. Also Wohnen im historischen Gebäude hat auch ein bisschen was, ne?
1: Und das geht auch in Rheinberg-Orsau. Hier wurde die alte St. Nikolaus-Kirche umgebaut. 13 Wohnungen gibt es hier, alle komplett anders und individuell geschnitten, mit natürlich unfassbar hohen Decken, also noch mal mehr als in einer Altbauwohnung. und diese typischen bunten Kirchenfenster, die zeigen dann halt doch, dass das echt eine 180 Jahre alte Kirche ist, in der man da lebt. Aber wir haben noch mehr. In Wesel wohnen zum Beispiel Menschen in einem alten Wasserwerk und in Mörs-Scherpenberg sind mittlerweile Senioren in die alte Cäcilienschule eingezogen.
0: Also es gibt wirklich sehr, sehr viele außergewöhnliche Wohnorte bei uns im Kreis Wesel. Und wenn ihr jetzt sagt, hallo, ich wohne doch da und da, das ist total außergewöhnlich, oder ein Freund oder eine Freundin von euch, schickt uns doch gerne WhatsApp an die 0800 801 und 4x8.

Gleich haben wir es 6:10. Das heißt, ich sage jetzt Tschüss. Für mich ist hier Feierabend für heute. Wir hören uns morgen ab 14 Uhr wieder. Ich lasse euch jetzt aber noch Leonie da mit Don't Worry. Ich bin Elena Fortmann. Tschüss, schönen Abend euch.

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1: Mit Nico Hartmann. Für Ralf Rangnick geht am frühen Morgen ein langjähriger Traum in Erfüllung. Der frühere Schalker, Hoffenheimer und Leipziger Trainer, der vor der WM seinen Vertrag als österreichischer Nationaltrainer nochmals verlängerte, bestreitet im Alter von 67 Jahren dann gegen Jordanien sein erstes WM-Spiel als Coach. Außerdem spielen am Abend und in der Nacht Frankreich gegen den Senegal, Irak gegen Norwegen und Titelverteidiger Argentinien mit Lionel Messi trifft auf Algerien.
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2: Mit Malte Albrecht. Schönen guten Abend. Heute in 2 Wochen läuft der Tankrabatt aus. Und das unabhängige Beratungsgremium der Bundesregierung, die Monopolkommission, findet das gut. Thorsten Adolfs aus der Nachrichtenredaktion. Warum begrüßt denn die Kommission das Ende der Steuerentlastung?
3: Ja, die Experten sagen, solche Eingriffe in die Preise sind extrem teuer und sie funktionieren nur so lala. Das Problem beim Tankrabatt war, dass die Ersparnis oft gar nicht komplett bei den Autofahrern an der Zapfsäule angekommen ist. Je nachdem, wo man wohnt, hat sich der Rabatt unterschiedlich stark ausgewirkt. Im Nordwesten war die Ersparnis am höchsten und im Süden am geringsten. Deshalb ist es besser, so die Monopolkommission, wenn der Markt jetzt wieder ohne diesen staatlichen Eingriff funktioniert. Zumal der Tankrabatt den Staat im Mai und Juni insgesamt 1,6 Milliarden Euro gekostet hat.
2: Wo ist das Geld denn hängen geblieben?
3: Die Steuersenkung kam zuerst bei den Raffinerien und Großhändlern an. Und wenn die wenig Wettbewerbsdruck spüren, dann stecken sie sich einen Teil der Ersparnis einfach als zusätzlichen Gewinn in die eigene Tasche. Die Monopolkommission sieht bei uns genau dieses Problem und deshalb fordert sie vom Bundeskartellamt genau hinzuschauen. Die Behörde soll den Druck auf die Unternehmen erhöhen und notfalls durchgreifen, damit die Preise in Zukunft wieder fairer gestaltet werden, sagt die Kommission.
2: Danke, Thorsten. Und das sind jetzt weitere Schlagzeilen am Abend. Rund 8 Monate nach der lebensbedrohlichen Messerattacke auf die Bürgermeisterin von Herdecke, Iris Stalzer, ist Anklage erhoben worden. Ihrer 17-jährigen Adoptivtochter wird gefährliche Körperverletzung vorgeworfen. Laut der Staatsanwaltschaft Hagen soll sie ihrer Mutter im Oktober mehrere Messerstiche zugefügt und sie mit einem anderen Gegenstand am Kopf verletzt haben. Das EU-Parlament hat neue Namensregeln für vegetarische Ersatzprodukte beschlossen. Begriffe wie Burger, Wurst, Nuggets oder Schnitzel bleiben weiterhin erlaubt. Künftig dürfen auf Veggie-Produkten aber keine konkreten Fleischbezeichnungen wie Hühnchen, Rindfleisch oder Bacon mehr stehen. Die Regeln gelten bis Ende nächsten Jahres. In den deutschen Badegewässern kann fast überall bedenkenlos geschwommen werden. Das zeigt eine aktuelle Analyse der EU-Umweltagentur. Demnach ist die Wasserqualität an mehr als 90% der Badestellen ausgezeichnet. Nur an 3 Orten raten die Experten vom Schwimmen ab. Alle 3 liegen in Süddeutschland. Es werden immer mehr E-Autos produziert und vor allem deshalb braucht es auch immer mehr Batterien. In Deutschland ist die Produktion von Batterien letztes Jahr um 11% auf mehr als 8 Milliarden Euro gestiegen. Das hat der Verband der Elektro- und Digitalindustrie mitgeteilt. Auch in diesem Jahr dürfte der Batteriemarkt weiter wachsen, heißt es. Aber die Elektroindustrie warnt, besonders bei Lithium-Ionen-Batterien sei Deutschland noch zu abhängig von Asien. China bleibe hier Hauptlieferant. Sollte es zu Lieferengpässen kommen, wären kritische Sektoren wie Verteidigung

0: oder Rechenzentren besonders anfällig. Deswegen müsse die heimische Batterieproduktion weiter vorangetrieben werden, vor allem in Sachen E-Mobilität. Und es waren die Nachrichten mit Malte Albrecht.
1: Das Wetter.
2: Ja, die Sonne ist noch zögerlich, legt noch nicht ganz die Wolkendecke ab, hat noch ein bisschen Gewöhnungsprobleme, sich nackt zu zeigen. Hey, rundliche Körperform, super schön. Sprich, morgen einiges an Sonne, aber auch einige Wolken, je nach Ort auch mal ein bisschen Regen möglich, das aber die Ausnahme. Und warm wird's, 27 Grad maximal. Rest des Tages jetzt auch entspannt, bisschen Restregen hier und da noch möglich.
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2: Wie üblich, viel los um die Zeit, hier die Staus ab 13 Minuten Wartezeit. A3 Köln-Oberhausen zwischen Kreuz Breitscheid und Oberhausen-Lierich, 5 Kilometer, 22 Minuten. A4 Aachen-Köln zwischen Kreuz Köln-West und Köln-Klettenberg, 5 Kilometer, eine Dreiviertelstunde. A4 Olpe-Aachen zwischen Kreuz Köln-Ost und Kreuz Köln-Süd, 5 Kilometer, 20 Minuten. A42 Kamp-Lindfort-Dortmund zwischen Mörs-Nord und Duisburg-Bekerwerth, 2 Kilometer, 13 Minuten. Und A61 Mönchengladbach-Koblenz zwischen Miel und Auffahrt Grafschaft-Ringen, 7 Kilometer, 13 Minuten. Gute Fahrt, kommt gut an.
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2: Sebastian Pulli hier am Tag des frischen Gemüses heute. Es ist geschmacklich vielleicht manchmal unterwältigend, aber es ist sehr gesund. Deshalb vielleicht im Feierabend einfach mal so ein bisschen Gemüse knabbern. Die sauren Gurken von Haribo zählen übrigens nicht. Auch nicht das Salatblatt aus dem Trolley-Burger. Aber guter Versuch. Guten Appetit und jederzeit gute Blutwerte. Schönen Feierabend.

0: gleich hier karibische Musik. Hört man nochmal viel lieber nach dem Spiel gegen Curaçao.
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0: Denn es gibt hier gleich Matafix mit Sänger Marlon Rudet, der ja in der Karibik aufgewachsen ist, und zwar auf der Insel St. Vincent. Hat tatsächlich noch weniger Einwohner als Curaçao. Also wenn er gleich von Big City Life singt, vom Großstadtleben, so big wird die City nicht sein. Vermutlich so Kleve.
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3: Ja, nee, ist klar. Was ein bisschen blöd ist bei der WM, die Spiele laufen ja sehr, sehr spät. Ja, dann wird es schwierig beim Public Viewing, die Nachtruhe einzuhalten. Ey, dabei, ich liebe Public Viewing, ehrlich. Da triffst du sie alle wieder, die alten Kumpels, die Nachbarn, deine Ex, die andere Ex. Oh, das Trikot steht dir aber echt gut. Warum habe ich damals nochmal Schluss gemacht? Ach, hatte ich ja gar nicht. Bin ja einfach abgehauen. Aber dafür lächelt die doch noch sehr nett rüber, oder? Ich gehe da in der zweiten Halbzeit mal hin. Ja, und nirgends, wirklich nirgends schmeckt die Bratwurst so gut wie beim Public Viewing. Keine Ahnung, was die da reinhauen, aber eine Bratwurst beim Public Viewing, das macht einfach glücklich. Vielleicht mischen die da wirklich so ein paar Stimmungsaufheller mit rein. Ja, allein aus Sicherheitsgründen. Aber das Allergrößte beim Public Viewing ist doch das Gefühl. Das Gemeinschaftserlebnis, die Gänsehaut, wenn wir alle zusammen auf, Zeche Ewald stehen, den Förderturm im Rücken, viele von uns nicht mehr als 20 Zähne im Mund, Ruhrgebiet halt. Ja, und dann lauthals singen wir mit dieser Meute, we are the champions. Lustiger geht's doch gar nicht. Und dieses schöne Gefühl können wir alle bei der WM haben.
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1: Mit Petra Aßmann, schönen guten Abend. Und das war der Tag am Niederrhein. In Moers ist das Parkleitsystem in die Jahre gekommen. Immer wieder kommt es zu Fehlern. Die Stadt plant jetzt eine Runderneuerung für 260.000 Euro. Etwa die Hälfte der digitalen Tafeln soll abgebaut oder durch feste Schilder ersetzt werden. Die verbleibenden Anzeigen an wichtigen Kreuzungen sollen moderne, stromsparende LED-Technik erhalten. Statt über alte Kabel laufen die Daten dann über das Mobilfunknetz. Im Kreis Wesel müssen sich bald noch mehr Menschen am Hochwasserschutz beteiligen. Sie werden Mitglied im Deichverband Duisburg-Xanten. Damit verbunden sind auch jährliche Abgaben. Die Bezirksregierung hat jetzt mitgeteilt, dass 16.000 Grundstückseigentümer bald entsprechende Post bekommen. Betroffen sind demnach bei uns neue Gebiete in Kamp-Lintfort, Moers, Rheinberg, Alpen, Wesel und Xanten. Im Kreis Wesel sind in 3 Wochen über 2,2 Millionen Radkilometer gesammelt worden. Das ist das Endergebnis beim Klimaschutzwettbewerb Stadtradeln. Am meisten Kilometer kamen in Moers zusammen, gefolgt von Wesel und Kamp-Lintfort. Gemessen an der Einwohnerzahl liegt wieder Sonsbeck vorne. Pro Kopf wurden hier fast 14,6 Kilometer erradelt. Das Fantastival in Dienstlaken muss in diesem Jahr auf Bonnie Tyler verzichten. Die Rocklegende lag gut 5 Wochen im künstlichen Koma. Jetzt ist sie zwar erwacht, braucht aber Zeit für die Genesung. Alle Konzerte bis Ende August sind abgesagt. Die Dienstlakener können sich trotzdem weiter auf Bonnie Tyler freuen. Ihr Konzert soll im nächsten Jahr beim Fantastival nachgeholt werden. Gekaufte Tickets bleiben gültig. 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
2: Das Wetter. Der Ofen ist schon an, aber wir heizen noch vor. Freitag ja 33 Grad, sind wir gut auf dem Weg hin. Morgen maximal 27 Grad. Dazu mal Sonne, mal Wolken. Es kann in Ausnahmefällen auch mal ein bisschen regnen. Auch jetzt in der Nacht, je nach Region, hier und da etwas Restregen möglich. Aber nicht wild, nicht viel.
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2: Ja, das stockt ganz ordentlich hier, die Staus. Ab einer Viertelstunde Wartezeit. A4 Aachen Richtung Köln, zwischen Kreuz Köln-West und Köln-Klettenberg. 5 Kilometer, 33 Minuten. A4 Olpe Richtung Aachen, zwischen Kreuz Köln-Ost und Kreuz Köln-Süd. 6 Kilometer, 17 Minuten. A30 Rheine-Osnabrück, zwischen Lotte und Hasbergen-Gaste. 3 Kilometer, knappe halbe Stunde. Und A42 Kamp-Lintfort-Dortmund, zwischen Moers-Nord und Duisburg-Bekerwerth. 2 Kilometer, eine Viertelstunde obendrauf. Gute Fahrt, kommt gut an.
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2: Sebastian Pulli hier, und wer mit Musik erfolgreich sein will, der muss keinen guten Song mehr abliefern, der muss wissen, was der Social-Media-Algorithmus will. Deshalb schminkt sich ja auch jeder zweite Instagrammer, während er mir was erzählt oder legt dabei seine Wäsche zusammen. Ich empfinde das als unverschämt, aber der Algorithmus möchte das. Im besten Fall aber steckt dann hinter der ausgeklügelten Social-Media-Strategie auch ein gutes Produkt. Das ist der Fall bei der Band Tampa City, sind Branchenprofis, die wissen, wie es läuft, und die haben über Nacht einen viralen Hit gelandet. Den gibt's gleich nach Roxette. Schönen Feierabend. 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

0: Ist es nicht ironisch, dass gerade Leute, die Feuer löschen, oft hot gefunden werden? Sprechen wir über die Feuerwehr.
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0: Und zwar über eine ganz besondere, über die Flughafenfeuerwehr, die da ja im ganz eigenen Ökosystem Flughafen dafür sorgen muss, dass nichts passiert. Reporter Dominik Starke war da.
3: Niklas Weklage, Werkfeuermann am Flughafen Münster-Osnabrück.
4: Und das sind die Jungs und Mädels, die das ganz große Gerät bedienen. Feuerwehrautos in XXL. Warum sind die Fahrzeuge eigentlich so anders?
3: Ja, weil der Aufgabenbereich viel größer ist und man auch schnellstmöglich am Einsatzort sein muss.
4: Dafür braucht es dann nun mal auch 1540 PS. Fast schon ein Löschpanzer, den man als Feuerwehrmann am Flughafen bedienen darf. Das Fahrzeug ist zwar das wichtigste Utensil, darüber steht nur noch eins.
3: Das Miteinander, die Kameradschaft, dass man sich aufeinander verlassen kann.
4: Doch wie werde ich überhaupt Feuerwehrmann am Flughafen?
3: Ja, so grundlegend brauchst du für Feuerwehr erstmal eine Ausbildung, eine technische, die für den Feuerwehrdienst nützlich ist.
4: Und danach kommt eine 18-monatige Grundausbildung zum Feuerwehrmann. Und wenn die abgeschlossen ist, dann geht es ab in den Schichtdienst.
3: Wir haben 24-Stunden-Dienst, 24 Stunden frei, 24 Stunden arbeiten. Und in den 24 Stunden haben wir auch schon Arbeitszeit.
4: Und manchmal darf man dann auch das große Feuerwehrauto bedienen. Also ab auf die Bahn mit Feuerwehrmann Niklas.
5: Der geht komplett in die Kurven mit dem Ding hin. Kann das Teil umfallen, ey? Das ist ja gruselig.
3: Ja, ist schon möglich, aber wir wissen ja, was wir tun.
4: Und dann hieß es urplötzlich.
3: Jetzt sind wir schon bei 140. Und da vorne endet der Rollweg. Oh, bitte. Oh Gott, oh Gott.
4: Ganz schön schnell. Und genau diese Sachen und...
3: Wegen den Arbeit mit den Großfahrzeugen, mit der besonderen Lage am Flughafen, den Flugzeugen und einfach den Kameraden, mit denen man hier zusammenarbeitet.
4: Ist der Feuerwehrmann oder eben die Feuerwehrfrau am Flughafen ein absoluter Top-Job.

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1: Mit Malte Albrecht. Guten Abend. Beim G7-Gipfel in Evian gibt es positive Signale für die Ukraine. Die Staats- und Regierungschefs sehen das Land aktuell in einer Position der Stärke auf dem Schlachtfeld. Auch US-Präsident Trump, dem bis jetzt ein eher russlandfreundlicher Kurs vorgeworfen wurde, scheint jetzt auf einer Linie mit den anderen Staats- und Regierungschefs zu sein. Deutschland, Frankreich und Großbritannien wollen deshalb neuen Schwung in die festgefahrenen Friedensverhandlungen bringen. Mehr zum Gipfel von Thorsten Adolfs.
2: Die G7-Runde ist sich einig. Die Ukraine hat das Blatt im Krieg gegen Russland gewendet. Nach Angaben von EU-Kommissionspräsidentin von der Leyen ist Russland mittlerweile sichtlich erschöpft und die Sanktionen gegen Moskau würden endlich spürbar Wirkung zeigen, sagte sie. Weil sich die Dynamik zugunsten der Ukraine geändert hat, wollen die EU-Partner jetzt gemeinsam mit den USA den Druck auf Russland weiter massiv erhöhen und die Unterstützung für Kiew noch einmal ausbauen. Deutschland, Frankreich und Großbritannien haben außerdem deutlich gemacht, dass sie bei künftigen Verhandlungen nicht nur zusehen, sondern direkt mit am Tisch sitzen wollen. Nach dpa-Informationen wird auch über ein neues Gesprächsangebot an den russischen Präsidenten Putin nachgedacht. Parallel dazu verschärfen Großbritannien und Kanada ihren Kurs und verhängen weitere Sanktionen, um vor allem die russische Rüstungsindustrie und deren Schattenflotte gezielt zu treffen. So soll verhindert werden, dass Russland weiter westliche Technologie für den Angriffskrieg gegen die Ukraine einkaufen kann.
1: Und jetzt weitere Nachrichten im Überblick. Im Ärmelkanal hat ein russisches Kriegsschiff offenbar Warnschüsse in Richtung einer Yacht abgegeben. Nach AFP-Infos meldete die Besatzung des britischen Bootes die Warnschüsse. Das Verteidigungsministerium in London hält sich noch bedeckt. Ein Sprecher sagte nur, man untersuche Berichte über einen Vorfall im Ärmelkanal. Die Baumarktkette Hellweg hat Insolvenz in Eigenverwaltung angemeldet. Nach Angaben des Unternehmens hat das Amtsgericht Essen dem Antrag schon zugestimmt. Alle 68 Märkte und der Onlineshop bleiben geöffnet. Die rund 2.900 Beschäftigten bekommen für 3 Monate Insolvenzgeld von der Bundesagentur für Arbeit. Bahnreisende und Pendler rund um Köln müssen sich auf erhebliche Behinderungen einstellen. Ab Ende Juni erneuert die Bahn für mehr als 23 Millionen Euro Weichen und Gleise im Rhein-Erft-Kreis. Deshalb fallen für einen Monat mehrere Regionalzüge zwischen Düren und Köln und zwischen Horrem und Köln aus. Fernzüge werden umgeleitet. Als Ersatz setzt die Bahn zusätzliche S-Bahnen und Busse ein. Viele Menschen in Deutschland haben Schlafstörungen. Sie können nicht gut einschlafen, durchschlafen oder leiden unter einer Atemstörung, bei der es nachts wiederholt zu Atemaussetzern kommt. Im Jahr 2024 wurden deshalb mehr als 67.000 Patienten stationär behandelt. Das hat das Statistische Bundesamt mitgeteilt. Die Zahlen zeigen aber auch, dass inzwischen deutlich weniger Menschen mit Schlafproblemen in die Klinik müssen als vor 20 Jahren. Damals waren es noch fast 100.000 mehr. Als Grund für den Rückgang gilt, dass Schlafstörungen heute anders behandelt werden können, zum Beispiel ambulant in Schlaflaboren oder zu Hause. Die meisten Patienten sind männlich und zwischen 50 und 74 Jahren alt. Und das waren die Nachrichten mit Malte Albrecht.
3: Das Wetter.
4: Guck mal hier, ab 25 Grad wird Sport problematisch. Ja, wahnsinnig schade. Morgen 27 Grad maximal. Der Rest ein Sonne-Wolken-Mix, Regen möglich, aber die absolute Ausnahme. Der Abend und die Nacht jetzt ähnlich entspannt, kann mal regnen, aber nicht wild, nicht viel, ansonsten Sonne-Wolken-Mix.
0: NRW Verkehr.
4: Deutlich weniger inzwischen, einmal die Staus ab 5 Minuten Wartezeit. Der längste auf der A4 Aachen Richtung Köln, zwischen Kreuz Köln-West und Köln-Eifeltor 4 Kilometer 22 Minuten. A4 Köln-Aachen zwischen Dreieck Köln-Holmar und Kreuz Köln-Süd 5 Kilometer 11 Minuten. A43 Wuppertal-Recklinghausen zwischen Sprockhövel und Wittenherbede 2 Kilometer 9 Minuten. Dann A61 Mönchengladbach-Koblenz zwischen Rheinbach und Auffahrt Grafschaft-Ringen 3 Kilometer 5 Minuten. Und A555 Bonn Richtung Köln zwischen Köln-Godorf und Kreuz Köln-Süd 1 Kilometer, auch da 5 Minuten. Kommt gut an.
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4: Hallo, Sebastian Pulli hier. Freitag ja 33 Grad. Temperatur jetzt gerade, was sagt ihr? Könnt ihr noch? Ja, ne? Gut, für die Leute im Dachgeschoss ist die Frage ein bisschen wie wenn der Mann im Häuschen vom Breakdancer sagt und noch eine Runde rückwärts, wenn sich schon die Hälfte der Leute übergeben hat. Also ganz viel Kraft und einen kühlen Wind an die oberen Etagen und einen schönen Abend. In der Nacht 16 Grad, ist nicht mehr lang.

0: Die Abnehmspritze Ozempic gibt's demnächst auch als Pille. Dann also nicht mehr Ozempic, sondern Ozempschluck.
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0: Ja, Entschuldigung, ist warm einfach im Studio. Wir gucken uns dieses mutmaßliche Wundermittel genauer an diese Woche und auch auf die Nebenwirkungen, die diese Ozempic-Nutzerin hier hatte. Thorsten Ortmann hat sie getroffen.
2: Claudia hat so ziemlich jede Diät versucht. Geholfen hat am Ende nichts.
3: Also ich bin, seitdem ich klein bin, übergewichtig. Hab mich immer wieder runtergehungert mit Extremdiäten, Crash-Diäten. Bin zu Ernährungskursen hin und ich habe nie etwas gefunden.
2: Daraufhin stößt die Sozialarbeiterin im Internet auf die sogenannte Abnehmspritze. Zusammen mit ihrer Hausärztin startet sie mit dem Medikament Wegovy, zunächst mit Erfolg.
3: Waren tatsächlich 17 Kilo. Als ich dann aber auf der Höchstdosierungsstufe angekommen bin und die dann auch mehrere Monate genommen habe, wirkte es nicht mehr.
2: Sie nimmt darum Ozempic, anschließend auch noch Mounjaro, aber die Spritzen wollen bei ihr einfach nicht funktionieren. Warum ist unklar.
3: Ich habe letztendlich 4 Kilo unterm Strich abgenommen.
2: Dazu war das Ganze auch noch ein ziemlich teurer Spaß. Mehrere tausend Euro hat Claudia für ihre Spritzendiät ausgegeben und on top hatte sie auch noch Nebenwirkungen.
3: Wie Übelkeit, gerade so morgens nach dem Aufstehen, die ich verspürt habe, war auch nach den ersten 2 Monaten der Haarausfall verstärkt bei mir vorhanden. Klar, Haarverlust ist erschreckend. Ne? Gerade so beim Duschen, wenn die Büschel dann so in den Händen liegen, ist das keine Sache, die man gerne in Kauf nimmt.
2: Mit dem Thema Abnehmspritze hat Claudia darum jetzt abgeschlossen. Sie lässt sich jetzt in einem speziellen Adipositas-Zentrum operieren und den Magen verkleinern.
3: Natürlich habe ich sehr, sehr große Hoffnungen in diese OP, denn das ist so für mich der letzte Ausweg überhaupt. Und ich finde es sehr, sehr positiv, dass man da wirklich von Anfang bis zum Ende begleitet wird und dass es eine umfangreiche Betreuung gibt durch das Fachpersonal vor Ort.

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0: Das Wetter.
1: Der Rest des Tages ganz nett, Regen nur in ganz, ganz seltenen Ausnahmefällen mal möglich. Und morgen, da kriegen wir dann einmal Wetter halb-halb. Tagesstart noch mit ein bisschen mehr Sonne. Ab der zweiten Tageshälfte dann einiges an Wolken. Aber ähnlich wie heute, Regen die Ausnahme. Dazu bis 27 Grad maximal.
0: NRW Verkehr.
1: Soweit alles im Rahmen, inzwischen größtenteils. Wir haben die A2 Dortmund-Hannover zwischen Flotow-West und Kreuzbad Oeynhausen. 1 Kilometer, 2 Minuten. Der einzige längere Stau ist auf der A4 Aachen Richtung Köln zwischen Kreuz-Köln-West und Köln-Klettenberg. 3 Kilometer, 1/2 Stunde. A43 Wuppertal-Recklinghausen zwischen Sprockhövel und Wittenherbede. 1 Kilometer, 4 Minuten. Und A555 Bonn-Köln zwischen Köln-Rodenkirchen und Kreuz-Köln-Süd. 1 Kilometer, 2 Minuten. Nur gute Fahrt.
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1: Hallo, Sebastian Pulli hier und gleich geht's zurück ins Jahr 2007. Da haben wir eine Single von Timbaland, der ja damals einer der größten Produzenten seiner Zeit war. Mit seinem Song mit dem bewussten Grammatikfehler im Titel The Way I Are. Die Art, wie ich bist. Gibt's nach Taylor Swift. Schönen Feierabend euch.

0: People, schöne Menschen. Und da glauben ja aktuell offenbar viele, das bedeutet dünne Menschen.
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0: Auch deshalb ist die Abnehmspritze Ozempic gerade so ein großes Thema. Ja, ist es so einfach, pieksen, zack, abgenommen? Wie groß sind die Nebenwirkungen? Klappt das bei jedem? Klären wir alles am Donnerstagvormittag. Kollege Sascha Fassbender, da ja zwischen 10 und 12 bei uns die große Schwerpunktsendung.
2: Ganz genau. Und ihr Hörerinnen und Hörer könnt dazu Fragen hier zu uns schicken, denn wir haben eingeladen eine Ernährungsberaterin, einen Adipositas-Experten und Arzt.
0: Und die sagen euch dann, was ihr wissen wollt.
2: Genau, ihr schickt eure Fragen zur Abnehmspritze über unsere Homepage rein und dann beantworten die Fachleute das hier in unserer Sendung. Zum Beispiel hat uns Steffi geschrieben, sie ist 47 Jahre alt und fragt uns, ob Abnehmspritzen auch während einer Hormonbehandlung in den Wechseljahren möglich sind.
0: Ja, also auch speziellere Fragen erwünscht. Ne? Die meisten, die wir bisher bekommen haben, die drehen sich aber ums Thema Nebenwirkungen. Ne?
2: Ja, total, absolut. Auch Fragen zum Jojo-Effekt sind dabei. Das alles beantworten wir Donnerstag zwischen 10 und 12 gemeinsam mit Experten. Aber es geht natürlich wie so oft auch ums Geld. Hörer Michael fragt, ob die Krankenkasse denn auch Kosten bei der Abnehmspritze übernimmt.
0: Klären wir am Donnerstag in der Schwerpunktsendung zum Thema Abnehmspritze vormittags von 10 bis 12 hier. Wenn ihr Fragen habt, gerne einfach einschicken über unsere Homepage.
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1: Ich bin Tine Klimach. Nach den Gesprächen beim G7-Gipfel zeigt sich Bundeskanzler Friedrich Merz vorsichtig optimistisch. Vor allem den Austausch mit US-Präsident Trump bewertet er als positiv. Die Themen waren neben dem Ukraine-Krieg auch das Abkommen zwischen den USA und dem Iran.
2: Das muss jetzt sehr schnell der Einstieg in die zweite Verhandlungsphase gelingen. Insbesondere die Straße von Hormuz muss schnell und uneingeschränkt geöffnet werden. Und Iran muss sein nukleares Programm nachprüfbar beenden. Der vereinbarte Frieden muss einfach halten.
1: Das Rahmenabkommen zwischen den USA und dem Iran soll am Freitag in der Schweiz unterzeichnet werden. Eine weitere Verhandlungsrunde soll nach iranischen Angaben direkt nach der Unterzeichnung beginnen. Nach jahrelangem Ringen ist der nächste Schritt im Handelsstreit zwischen der EU und den USA gemacht. Das Europaparlament hat das umstrittene Zollabkommen gebilligt. Allerdings knüpfen die Abgeordneten ihre Zustimmung an klare Bedingungen.
3: Das EU-Parlament hatte die Zustimmung zum Handelsdeal mit den USA verzögert, denn zwischenzeitlich hatte US-Präsident Trump wieder höhere Zölle als vereinbart angekündigt. Das Parlament knüpfte sein Ja also an zwei Bedingungen. Erstens können die Vereinbarungen wieder ausgesetzt werden, falls neue US-Erhöhungen kommen. Und zweitens solle Trump Zölle auf Waschmaschinen und Produkte mit Stahlanteil auf 15% reduzieren. Falls nicht, will die EU ebenfalls solche Zölle prüfen. Aus Brüssel, Dieter Ebeling.
1: Deutschland hat 32 Afghanen per Charterflug in ihre Heimat abgeschoben. Das teilte ein Sprecher des Bundesinnenministeriums auf Nachfrage mit. Unter den ausgewiesenen Männern waren Straftäter, die unter anderem wegen Vergewaltigung, Tötungsdelikten, sexuellen Missbrauchs von Kindern und Drogenhandels verurteilt worden waren. Die Ausreisepflichtigen kamen aus Nordrhein-Westfalen, Schleswig-Holstein, Bayern, Niedersachsen und Baden-Württemberg. Wer in Deutschland ins kühle Nass springen will, kann das fast überall ohne Angst vor gesundheitsgefährdenden Bakterien tun. Pünktlich zur Badesaison bescheinigt ein Bericht der Europäischen Umweltagentur Europas Badegewässern überwiegend eine ausgezeichnete Wasserqualität. Es wurden dazu mehr als 22.000 Badestellen ausgewertet. Das Ergebnis? In der EU wiesen knapp 85% der Badestellen im vergangenen Jahr eine exzellente Wasserqualität auf. 96% erfüllten immerhin die EU-Mindeststandards.
4: Das waren die Nachrichten mit Tine Klimach.
5: Das Wetter. Entspannter Tagesausklang, Regen nur noch hier und da in Ausnahmefällen. Und morgen bleibt es ähnlich wie heute. Erste Tageshälfte eher sonnig, zweite eher wolkig, Regen eher selten. Temperatur weiter warm, beziehungsweise unterm Dach jetzt schon schrecklich, bis 27 Grad dann maximal.
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5: Relativ entspannt inzwischen die A1 Münster Richtung Osnabrück zwischen Lengerich und Kreuz Lotte Osnabrück. Da gibt es 1 Kilometer Stau, 2 Minuten plus. A2 Dortmund-Hannover zwischen Flotow West und Kreuzbad Oeynhausen, 1 Kilometer, 4 Minuten. A4 Aachen Richtung Köln zwischen Kreuz Köln West und Köln Klettenberg. Da der längste Stau aktuell 3 Kilometer, 23 Minuten. Und A52 Mahl Gelsenkirchen zwischen Gelsenkirchen-Hassel und Gelsenkirchen-Scholven. Dichter Verkehr, das sind 3 Minuten. Kommt gut an.
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6: Und damit guten Abend und herzlich willkommen zu diesem zweiten Teil über die Mörser Sportgala 2026 hier im Bürgerfunk von Radio KW. Im ersten Teil der Sendung vorgestern konnten wir Ihnen bereits die neue Sportlerin und den Sportler des Jahres präsentieren. Sportlerin des Jahres wurde die Triathletin Theresa Müller vom Mörser TV. Ebenfalls vom Mörser TV neuer Sportler des Jahres Felix Klöckner als Leichtathlet. Für die besonderen Verdienste in der Sportführung wurden zum einen Angelika und André Schlieder vom TV Kapellen sowie Frank Flatten vom TV Schwafheim geehrt. Im zweiten Teil der Sendung präsentieren wir Ihnen die Mannschaft des Jahres 2025 der Sportstadt Mörs. Außerdem erwarten Sie großartige Gespräche mit hochkarätigen Gästen. Und natürlich auf der Bühne wird noch einiges geboten, ganz dem Motto, dem Abend des Feuers. Und das Feuer entfachen wir jetzt hier im Bürgerfunk von Radio KW mit dem ersten Titel des Tages. Und das ist von den Survivors, Eye of the Tiger. Und mein Name ist Lukas Hollenberg.

0: Die Survivors mit Eye of the Tiger heute Abend im Bürgerfunk von Radio KW zur Mörsersportgala 2026 Teil Nummer 2. In der ersten Sendung haben wir Ihnen bereits die Sportlerin des Jahres 2025 mit Theresa Müller vorgestellt. Sportler des Jahres wurde Felix Klöckner. Ebenfalls präsentiert wurden die besonderen Verdienste in der Sportführung. Unter anderem mit Frank Flatten vom TV Schwarfheim und Angelika und André Schlieder vom TV Kapellen. Nun geht es weiter auf der Bühne mit fantastischen Ehrungen. Und immer noch führen sie durch den Abend auf der Bühne Lisa Stratmann vom Kapellner Tennisclub sowie Simon Polozek vom Fechtclub Mörs.
1: Wir kommen jetzt zur nächsten Ehrung und das ist das Team des Jahres. Wir haben aus dem letzten Jahr gelernt, da war es sehr voll auf der Bühne und Simon und ich sind ein bisschen untergegangen. Deshalb haben wir uns jetzt dieses Jahr gedacht, gehen wir einfach direkt zu den Nominierten an den Tisch.
0: Die nominierten Teams waren das Vierer-Damen-Team im Kunstradfahren des Grafschafter Rad- und Motorsportvereins Mörs, die Erster in der Landesmeisterschaft wurden, den 7. Platz bei den Deutschen Meisterschaften erreichten und damit das beste Ergebnis bei einer Deutschen Meisterschaft erreichten, sowie beim Deutschlandcup wurden sie sensationell Achte. Das U17-Team der Damen im Fechten vom Fechtclub Mörs erreichte sensationell die Bronzemedaille bei den Deutschen Meisterschaften. Die U20-Herren vom Fechtclub Mörs erreichten phänomenal die Silbermedaille bei den Deutschen Meisterschaften. Allen Teams herzlichen Glückwunsch. Doch bevor es auf der Bühne hochherging, wurde der Laudator auf die Bühne gerufen. Stefan Ertelt, Marketingchef der Sparkasse am Niederrhein.
2: Zunächst möchte ich aber einmal noch den Dank an Andreas Bögner und das Team des Stadtsportverbands in Mörs aussprechen. Vielen Dank für die tolle Organisation und das super Programm. Auch wenn die Zauberer heute am Eingang irgendwie ihren Dienst erwiesen haben. Vielleicht kann mir gleich noch jemand helfen und mich hier befreien. Also von daher, sprecht mich bitte an.
0: Ach ja, da war ja was, Stefan Ertelt. Die Zauberer haben eine Schlaufe, die scheinbar unlösbar ist, an etwas befestigt. Beispielsweise am Knopfloch von einem Anzug. Ein Holzstück oder ein Stift blockiert den Weg, sodass man denkt, dass man es nicht mehr entfernen kann. In Wahrheit gibt es einen versteckten Bewegungsweg, eine bestimmte Drehung oder Fädeltechnik, womit man die Schlaufe lösen kann. Das Gemeine daran ist, wenn man den Trick nicht kennt, wirkt es völlig unmöglich, obwohl es rein mechanisch lösbar ist. Unter uns gesprochen, ich konnte den Trick auch nicht auflösen. Bei der Wahl Mannschaft des Jahres 2025 hebte Stefan Ertel die besonderen Fähigkeiten der Vereine hervor. Zum einen den Fechtclub Mörs und
2: als auch der Grafschafter Rad- und Motorsportverein von 1906 gehören zu den traditionsreichsten Mörser Vereinen. Sie haben in den letzten Jahren und Jahrzehnten zahlreiche erfolgreiche Sportlerinnen und Sportler hervorgebracht, die nationale und sogar internationale Erfolge feiern konnten. Aber sie fungieren auch als Aushängeschild für unsere schöne Stadt. Denn mit dem ganz besonderen ehrenamtlichen Engagement richten sie sowohl der Fechtclub Mörs als auch der Grafschafter Rad- und Motorsportverein regelmäßig deutsche Meisterschaften hier in Mörs aus, zu denen die gesamte nationale Elite anreist. Von den Vereinsvorsitzenden Markus Tenberg und Ralf van Zipfen weiß ich zudem, dass alle Gäste immer sehr gerne zu uns nach Mörs kommen. Natürlich wegen der perfekten Organisation der Veranstaltung, aber auch wegen der optimalen Infrastruktur hier im Emmy Sportpark. Also von daher vielen Dank an die Vereine, die die drei nominierten Teams des Jahres hervorgebracht haben. Kommen wir aber nun zum Höhepunkt. Ja, ich möchte jetzt hier keine Entscheidung treffen. Ich würde es euch allen gönnen. Aber Carlos hat es gerade vorgemacht. Video ab.
0: Gleiches Spiel wie bei der Sportlerin und beim Sportler des Jahres. Auf dem Videoleinwand lief eine kleine Animation mit Musik untermalt. Zum Ende der Animation wurde die Musik mucksmäuschenstill und aus den verschiedenen Bildern kristallisierte sich eins heraus. Das ist die Mannschaft des Jahres 2025. Wer ist es nun? Die Antwort ist...

0: Neue Mannschaft des Jahres in der Sportstadt Moers für das Kalenderjahr 2025 ist der Grafschafter Rad- und Motorsportverein Moers mit seinem Vierer-Einrad-Team von Lina Beckers, Franziska Milbrand, Annika und Alina von Züpften. Sie setzten sich gegen die nominierten Florettfechtteams des FC Moers durch. An dieser Stelle allen drei nominierten Teams herzlichen Glückwunsch. Gleich nach einer kurzen Musikpause haben wir die ersten Emotionen der neuen Mannschaft des Jahres 2025 hier im Radio für Sie auf Lager. Und zwar unterhalten wir uns dann mit dem Vierer-Einrad-Team des Grafschafter Rad- und Motorsportvereins Moers. Doch zunächst gibt es die nächste Show-Einlage auf der Bühne.
1: Jetzt kommt unsere Band, die wir schon das dritte Mal, wenn ich jetzt das richtig in Erinnerung habe, hier begrüßen dürfen. Sie kommen aus Essen, sind jung, motiviert, bringen hier viel Tanzmusik jetzt für uns auf die Bühne. Und unsere Bürgermeisterin und vielleicht auch die Frau Jungmeier sind herzlich eingeladen, jetzt hier dann die Tanzfläche zu eröffnen. Das würde uns alle sehr freuen. Und jetzt Bühne frei für Paradise at Midnight.

0: So, bei der Mörser Sportgala 2026 habe ich die Mannschaft des Jahres 2025, die Viererdamen im Kunstradfahren vom Grafschafterrad und Motorsportverein Mörs. Schönen guten Abend zusammen.
1: Hallo.
2: Hallo.
0: So, stellt euch einmal ganz kurz vor, damit wir wissen, wer ihr alle seid.
3: Alina van Zitfen.
4: Annika van Zitfen.
5: Franziska Milbrand.
6: Lina Beckers.
0: Ja, erstmal herzlichen Glückwunsch zur Wahl Mannschaft des Jahres 2025. Habt ihr damit gerechnet, den Titel zu gewinnen?
1: Wir haben es natürlich gehofft, aber wir waren auch so überrascht über die prozentuale Abstimmung. Also mit 58% gewonnen zu haben, auf gar keinen Fall.
0: Ja, ist, glaube ich, auch das deutlichste Ergebnis an dem Abend. Ja, ihr habt in diesem Jahr einiges erreicht. Fasst einmal vielleicht ganz kurz zusammen, was ihr in diesem Jahr erreicht habt. Ich habe beispielsweise den Landesmeistertitel hier stehen.
4: Genau, Landesmeister sind wir geworden, Bezirksmeister, Niederrhein-Pokalsieger und das Top-Ergebnis, halt Platz 7 auf den deutschen Meisterschaften.
0: Wenn wir jetzt mal den Hörerinnen und Hörern ganz kurz erklären, was ist überhaupt Kunstradfahren? Nur mal so grob zusammengefasst.
1: Also wir fahren Viererkunst, das heißt, wir sind zu viert und haben jeder ein Fahrrad selber und fahren meiste Zeit eigentlich auf dem Hinterrad des Fahrrads und machen darauf Übungen, machen eine Choreografie dazu, die 5 Minuten lang ist.
0: Das Ganze ist dann auf Wettbewerben und das wird dann bewertet?
1: Genau, man reicht eine gewisse Punktzahl ein und die wird dann halt bewertet und dann gehen halt von den Jurypunkten, werden dann Punkte abgezogen und am Ende hat man dann das Ergebnis.
0: Was habt ihr euch jetzt für 2026 vorgenommen? Wir sind ja schon quasi im halben Jahr unterwegs.
4: Also für uns ist es jetzt schon schwierig, ganz oben mitzufahren. Deswegen ist es für uns mal wichtig, kleine Ziele zu setzen. Einfach mal die persönliche Bestleistung versuchen, besser zu machen. Mal neue Übungen zu trainieren, die vielleicht nicht ganz so einfach sind und sich so Schritt für Schritt voranzutreiben.
0: Ja, und kleine Ziele sind ja zum Beispiel Mannschaft des Jahres 2026.
4: Ja, genau. Also wir tun natürlich alles wieder, um auch dieses Jahr Bestleistungen zu machen. Wir haben jetzt in 3 Wochen Landesmeisterschaft und wollen da natürlich unseren Titel auch wieder verteidigen. Und was das restliche Jahr bringt, wird man dann sehen.
0: Was habt ihr für den Abend geplant? Beatboxen lernen bei Carlos?
1: Ich glaube, das Beatboxen ist nichts für uns, aber wir werden bestimmt die Tanzfläche noch ein bisschen rocken.
0: Alles klar, dann bedanke ich mich recht herzlich bei euch, wünsche einen schönen Abend und herzlichen Glückwunsch zur Mannschaft des Jahres 2025 hier in der Sportstadt Mörs.
4: Dankeschön.

0: Alok und Alan Walker mit Headlights hier im Bürgerfunk von Radio KW zur Mörsersportgala 2026. Vor der Musikpause haben wir Ihnen die neue Mannschaft des Jahres des Grafschafterrad- und Motorsportvereins Mörs mit dem Vierer-Einrad-Team vorgestellt. Herzlichen Glückwunsch nochmal an dieser Stelle. Andreas Böchner, erster Vorsitzender des Stadtsportverbandes Mörs, hat zudem noch was Besonderes auf dem Herzen.
1: Wir haben die ersten Ehrungen durch und sehen, wie viel Talent es allein in Mörs gibt, die breitensportlich organisiert sind, die im Profi- oder sagen wir mal im leistungsorientierten Sport unterwegs sind und gleichzeitig aber auch schon nach meinem Empfinden Profisport machen.
0: Professionell Sport betreibt auch die Gewinnerin des Jugendpreises bei der Mörser Sportgala.
2: Ganz groß kommen wir jetzt nämlich zu ganz klein, zum Talent des Jahres.
0: Den Jugendpreis bekam die 12-jährige Kira Holewitsch, die vor 3 Jahren mit ihren Eltern vor dem Krieg in der Ukraine geflüchtet ist. Sie sprach damals kein Wort Deutsch und hat sich über den Sport und über den MTV Mörs eingelebt und kann nun fließend Deutsch. Kira ist fleißig, motiviert und ist einer der größten Sporttalente in unserer Region. Auf der Bühne berichtet sie, dass sie gerne an der deutschen Meisterschaft teilnehmen möchte. Wir wünschen der jungen Hürdenläuferin von Mörser TV für die nächsten Ziele viel Erfolg.
3: So, nach den Ehrungen geht es jetzt nochmal weiter mit einem Show-Act. Sky und Michelle heißen die beiden. Michelle Clark ist aus den USA und klassisch ausgebildete Künstlerin. Sie wird gemeinsam mit Sky Flow aus Großbritannien auftreten. Sky Flow ist ehemalige rhythmische Sportgymnastin der britischen Nationalmannschaft. Also wir sind heute auch richtig international unterwegs in Mörs. Mit bis zu 12 Hula Hoops erschaffen die beiden beeindruckende geometrische Formen, fließende Muster und verblüffende optische Illusionen. Wir machen uns also gefasst auf ein visuelles Erlebnis mit Eleganz und Präzision. Und jetzt muss ich hier nochmal kurz die Sprache wechseln. We are happy to have you here and the stage is yours.
0: Sky und Michelle präsentierten auf der Bühne eine elegante und herausragende Show mit ihren insgesamt 12 Hula-Hoop-Reifen. Andreas Böchner, erster Vorsitzender vom Stadtsportverband Mörs, lobte dabei auch die Besonderheit des Auftritts.
1: Es braucht an der Stelle nicht immer eine Powershow. Wir haben uns bewusst auch mal für einen ruhigeren Act ausgesucht. Und ich glaube einfach mit der Präzision, wie die beiden Damen das jetzt gemacht haben, war das bis jetzt hier auch mal was Neues, denn mal was Einzigartiges, was wir noch nie hatten. Danke nochmal an Sky und Michelle. Wunderbarer Auftritt. Herzlichen Dank.
0: So ist es, Andreas Böchner, erster Vorsitzender vom Stadtsportverband Mörs. Wir machen gleich weiter nach der nächsten Musikpause und wir haben für Sie noch den Seniorenpreis auf der Sportgala 2026 und noch fantastische Gesprächspartner. Also bleiben Sie auf jeden Fall bei uns. Doch zunächst gibt es den Titel von Taylor Swift, The Fate of Ophelia.

0: bin jetzt hier gerade im Vorraum rumgelaufen und habe die erste Bürgermeisterin der Stadt Moers, Julia Zupanzis, getroffen. Schönen guten Abend.
1: Ja, hallo, guten Abend. Herzlich willkommen hier bei unserer schönen Sportgala.
0: Ja, vielen herzlichen Dank. Und es ist deine erste Sportgala als Bürgermeisterin. Wie hat es sich denn jetzt angefühlt, nicht nur unten im Publikum zu sein, sondern oben auch als einer der Hauptakteurinnen?
1: Ja, da ist natürlich immer ein aufregender Moment, weil die Halle natürlich auch sehr, sehr gut gefüllt ist, ne, und viele Menschen gucken. Aber es hat mir sehr großen Spaß gemacht, weil es ja auch ein ganz besonderer Anlass ist und mir es eine Freude war, die Ehrung vornehmen zu dürfen.
0: Ja, du hast die besonderen Dienste im Sport durchgeführt. Was ist das für eine Ehrung? Was ehrt man da genau?
1: Naja, genau das. Also Menschen, die sich besonders verdient gemacht haben im Sport, die über Jahre und Jahrzehnte nicht nur selber aktive Sportlerinnen oder Sportler sind, sondern eben auch ganz viel für die Vereinsarbeit tun, vielleicht sogar selber, und das hatten wir ja heute auch, selber Trainerinnen und Trainer sind, Ausbilderinnen und Ausbilder. Und ja, alles, was sie so getan haben, damit die Sportart, in der sie auch selber ihre Leidenschaft haben, weiterhin Bestand hat und eben auch Nachwuchs hat.
0: Man muss ja auch tatsächlich sagen, das sind ja meist Ehrenamtler, die das durchführen.
1: Genau, also das ist immer das Besondere und finde ich auch ganz beachtlich. Also dass diese Menschen, das machen ja alle, die sportlich aktiv sind, weil es eben fast immer Ehrenamt ist. Und dass sie da so viel leisten, ist schon toll, weil das natürlich absolut selbstlos ist, ne? Und ganz viel für die Stadt und das soziale Miteinander auch bringt.
0: Ja, und apropos soziales Miteinander, gucken wir mal 48 Stunden zurück. Da war hier drin das Deutsche Rote Kreuz. Das Bethanien-Krankenhaus war evakuiert und innerhalb von 48 Stunden steht hier die Bühne und alles drum und dran. Wahnsinniges Engagement.
1: Genau, das war sehr, sehr spannend. Also bis die Sprengung wirklich vollzogen war und klar war, okay, wir können die Straßensperren aufheben und alle können wieder zurück in ihre Wohnungen, in ihre Häuser und vor allen Dingen auch die Patientinnen und Patienten zurück ins Krankenhaus und ins Altenheim, war das wirklich eine wahnsinnige Leistung, was da alle auch da in Teilen auch ehrenamtlich geleistet haben, aber natürlich auch alle drumherum. Die haben hier schon den ganzen Raum verändert, ne? Und das ist schon toll zu sehen, was wir alle so innerhalb kürzester Zeit auf die Beine stellen können.
0: Absolut. Ich bin auch der Meinung, dass wir langsam das Stadteingangsschild in Sportstadt Moers umändern können. Ist da was möglich?
1: Ah, müssen wir mal gucken, ne? Also wir haben ja jetzt immerhin schon mal Willkommensschilder, ne? Vielleicht finden wir ja noch einen Großsponsor im Bereich Sport und dann können wir da noch was dazusetzen. Aber im Herzen wissen wir das, glaube ich, oder? Als engagierte Moerserinnen und Moerser wissen wir, dass wir eine Sportstadt sind.
0: Ja, absolut. Alleine wenn man jetzt auf die Bühne guckt, da ist Fechten dabei. Wir hatten letztes Jahr auch Schwimmen dabei. Es ist Volleyball, es ist Hockey, es ist Fußball. Es ist alles eigentlich dabei. Es gibt Städte, die zeigen sich beispielsweise

0: Also es ist eigentlich, glaube ich, ist die ganze Veranstaltung ein Highlight.
1: Ja, abschließend, was geht heute Abend noch? Beatboxen lernen?
0: Ob ich das noch so hinbekomme, ich kann es mal versuchen. Ich habe Carlos schon öfter auf der Bühne gesehen. Vielleicht ist das nicht unbedingt meine größte Fähigkeit, aber ich werde bestimmt noch mal mit dem einen oder anderen sprechen. Die ersten Gespräche waren schon. Ne? Der ein oder andere Verein hat ja auch Fragen und Anliegen und möchte da noch das ein oder andere klären. Und ich glaube, ich werde auch gleich noch mal eine Runde tanzen.
1: Ja, das hört sich doch gut an. Für mich ist Beatboxen auch nichts. Ich habe im Radio gelernt, die Endungen zu behalten und sie nicht zu verschlucken. Von daher, Julia Zupanzitz, erste Bürgermeisterin der Stadt Moers, vielen herzlichen Dank und schönen Abend, alles Gute.
0: Dankeschön, dir auch noch einen schönen Abend.
1: Dankeschön.

0: Katharina and the Waves mit Love Shine a Light hier im Bürgerfunk von Radio KW zur Mörsersportgala 2026 im Ennisportpark Rheinkamp. Vor der Musikpause haben wir uns um den Jugendpreis unterhalten. Jetzt geht es um den Seniorenpreis. Doch bevor der Seniorenpreis ausgerufen wurde und verkündet wurde, hatte David Behre, ehemaliger Paraolympionik, bei den Olympischen Spielen in London 2012 und bei den Olympischen Sommerspielen 2016 in Rio de Janeiro einige mutmachende Worte an die Athletinnen und Athleten.
1: Ja, gerade im Sport gehören Rückschläge dazu. Ja, braucht man nicht, sind aber leider immer dabei. Tatsächlich, aus jeder Talsohle kommt man raus und es gibt immer ein Hoch, es ist wirklich so. Also Arbeit, hadert nicht zu lange, arbeitet an euch, zieht euch da raus oder wenn ihr alleine nicht da rauskommt, dann holt euch Unterstützung. Also A ist immer das Umfeld da oder es gibt aber auch professionelle Unterstützung. Ich kenne das selber mal mit einer unglaublichen Drucksituation, wo ich mir einen Sportpsychologen suchen musste, weil alleine bin ich da nicht rausgekommen. Und da ist nach Hilfe fragen Stärke und keine Schwäche. Also Rückschläge gehören dazu, kämpft euch da raus, danach kommt ein unglaubliches Hoch und ja, die sportliche

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1: Und bereits einiges erlebt und Erfolge gefeiert, hat beispielsweise das Team des Sonderpreises für Senioren.
2: So, jetzt kommt die Ehrung für Senioren des Jahres. Da haben wir auch wieder unseren Laudator, den Dietmar Weyers, der das jetzt mittlerweile schon zum dritten oder vierten Mal macht. Brauche ich gar nicht mehr viel zu sagen. Einmal Dietmar, deine Bühne und letzte Ehrung.
1: Der Sonderpreis Senioren wurde an die 2x4x100-Meter-Staffel des Mörser TVs verliehen. Trainiert werden beide Staffeln von Klaus Kiep. Das W40-Quartett wurde bei der Masters der Deutschen Meisterschaft in Gotha Zweiter und die W50 an gleicher Stelle Vierter. Herzlichen Glückwunsch an dieser Stelle. Das war die letzte Ehrung auf der Mörser Sportgala. Doch es geht noch weiter.
2: So. Ehrungen sind durch für heute Abend. Wir haben hervorragende Sportler und Sportlerinnen hier gesehen. Jetzt kommen wir noch zu einem letzten Show-Act. Und jetzt kommt ein Act auf die Bühne, bei dem Staunen ausdrücklich erlaubt ist. Chapeau-Bar verbindet Licht, Zauberei, Humor und Artistik zu besonderen Showmomenten. Hinter Chapeau-Bar steht Gerhard Lessmann und seine Künstlergruppe, die wir hier gleich sehen werden. Seit 1998 begeistert er mit seinen unverwechselbaren Auftritten das Publikum. Normalerweise würde jetzt eine Feuershow kommen. Aber da Sicherheit natürlich vorgeht hier bei uns in Moers, wird es eine sensationelle Lichtshow werden. Aber ich glaube, da müssen wir uns keine Sorgen machen, dass das weniger spannend und aufregend wird. Da können wir uns auf jeden Fall auf was freuen. Dann ganz viel Spaß mit Chapeau-Bar.
1: Chapeau-Bar war der krönende Abschluss auf der Bühne dieser fantastischen Mörser Sportgala 2026. Mit einer beeindruckenden Lichtshow, die gesamte Halle wurde verdunkelt, zeigten die Künstler eine atemberaubende Vorstellung. Zum Ende der Veranstaltung haben sie jeweils mit großen Schwingungen nur durch Lichtbewegungen beispielsweise ein Stadtwappen erzeugen können oder verschiedene Botschaften als Danksagung an die Mörser Sportgala und den Stadtsportverband Moers. An dieser Stelle großes Dankeschön. Und Chapeau-Bar hatte auch noch einige Grußworte an die Moderatoren.
3: Lieber Simon, ich nutze jetzt einfach die Gelegenheit, weil ich kenne das, wenn man als Moderator auf der Bühne steht, wie die Lisa und der Simon. Kommt ihr beiden mal hier vorne hin. Weil ich finde, die moderieren mit so viel Liebe, Herzblut, sportlich durch diesen Abend. Und ich würde sagen, haut für die beiden mal einen riesen Applaus aus für euch heute. Lisa und Simon, das ist jetzt euer Applaus. Hey, schön, dass ihr da seid.
1: Wow, ein Ritterschlag für Lisa Stratmann und Simon Polozek, den beiden Moderatoren der Mörser Sportgala 2026. Das war es noch nicht ganz von der Bühne, aber wir hören jetzt noch einmal ein ganz klein bisschen Musik und dann freuen wir uns auf das Interview mit der Moderatorin Lisa Stratmann.

0: jetzt habe ich die Moderatorin Lisa Stratmann. Schönen guten Abend.
1: Ja, schönen guten Abend.
0: Heute Abend die zweite Sportgala für dich auf der Bühne. Wie war's?
1: Ja, war sehr schön, hat sehr viel Spaß gemacht, auch mit Simon wieder zusammen, mit Andreas als Organisator. War wirklich toll und weniger nervös als letztes Jahr. Ich glaube, das haben wir beide gemerkt. Also es war rundum eine schöne Sache.
0: Hört sich gut an. Das Motto war dem Abend des Feuers. Ich fand, ihr beide habt das Feuer wunderbar auf der Bühne entfacht. Und ich fand auch, das Feuer wurde den ganzen Abend mitbegleitet, so vom Emotionalen her.
1: Auf jeden Fall. Auch unsere Show-Acts haben da wirklich zu beigetragen. Ich fand es wirklich eine schöne Mischung dieses Jahr. Die Linden Girls mit ihren Tänzen und auch dann der letzte Show-Act mit Lichtshow und keine Feuershow. Aber trotzdem stand es dem nichts dahinter und ja, war wirklich schön.
0: Letztes Jahr hattet ihr die Veranstaltung im März gehabt. Dieses Jahr im Mai. Siehst du irgendwelche Unterschiede? Außer, dass wir vielleicht jetzt 30 Grad mehr haben.
1: Ja, genau. Die Leute haben wirklich weniger getanzt aufgrund der Wärme. Ich glaube, es hat beides Vor- und Nachteile, aber große Unterschiede habe ich im Ganzen nicht erlebt. Es war wieder wirklich eine schöne Sache und gut, dass es stattgefunden hat und dass wir das in Moers haben, so wie es ist.
0: Absolut, 48 Stunden vorher sah das ja hier noch nicht aus, ne? Da waren ja wirklich die Betten reingestellt.
1: Genau, da hatten wir wirklich Glück, dass das nicht jetzt unsere Show in Gefahr gebracht hat. Großes Dank auch an die Helferinnen und Helfer, die da dann fleißig schnell aufgebaut haben, obwohl wir später in die Halle erst konnten. Das war wirklich eine gute Leistung.
0: Ja, absolut. Und heute Abend gab es ja auch wieder eine breite Palette. Also ich finde, der Mörsersport ist sowas von facettenreich. Wenn wir in die anderen großen Städte gucken, Aachen, Pferdesport, vielleicht noch Fußball und Volleyball, Mönchengladbach beispielsweise, die nächste größere rheinische Stadt, hat Fußball und Hockey und wir haben gefühlt hier irgendwie alles.
1: Genau, also dafür, dass wir jetzt keine sehr große Stadt sind, haben wir wirklich viele Sportarten, viele begeisterte Sportler, Ehrenamtler, Vereine, die dahinter stehen, sich kümmern. Da können wir wirklich stolz drauf sein.
0: Moderator, Fangfrage musste Simon auch durch. Was war das Highlight heute Abend?
1: Das Highlight war wirklich, es zusammen mit Simon zu machen, weil es wirklich großen Spaß gemacht hat, obwohl wir uns jetzt wirklich ein Jahr nicht gesehen haben, nicht wirklich Kontakt hatten. Aber auch mit den Sportlern mehr zu reden, sie zu interviewen, mehr zu erfahren. Auch unsere Gesprächspartner waren super interessant. Also ich kann gar nicht ein Highlight raussuchen, sondern wirklich die Bandbreite, die wir hatten, neben Sportlern und Showacts, Interviews. Es war wirklich im Ganzen wirklich gut.
0: Das Programm wird ja dann wahrscheinlich schon Monate vorher geplant, oder?
1: Genau, der Andreas ist da immer schon sehr fleißig. Simon und ich sind beide sehr eingespannt mit Studium und Ausbildung und so weiter. Da haben wir nicht so Zeit gehabt, es jetzt Monate im Voraus zu machen. Aber auch wir haben da wirklich viel Zeit rein investiert, was wir auch gerne gemacht haben. Und auch das Plan macht natürlich Spaß.
0: Klar. Und auch wenn man das Programm gesehen hat, es gab unterschiedliche Show-Acts. Ich habe zum Beispiel auch ein neues Wort gelernt, Katzeputzen.
1: Ja, das wusste ich auch tatsächlich erst nicht, fand ich dann aber sehr cool, dass wir das jetzt hier hatten und so ein weltweites Phänomen. Generell war es ja auch internationaler dieses Jahr, auch Sky und Michelle war ein sehr schöner Show-Act aus USA und Großbritannien, also heute war die ganze Welt zu Gast.
0: Ja, und Chapeau Bar hat das nochmal abgerundet.
1: Ja, das stimmt. Also wirklich tolle Show am Ende hin, hat nochmal Stimmung gebracht, auch unsere Band jetzt wieder, die jetzt gerade noch spielt. Wir haben viele Highlights.
0: Absolut. Und nächstes Jahr, 2026, dann werden die Sportler geehrt. 2027, aller guten Dinge sind drei. Ich habe Simon auch schon gefragt.
1: Also so viel Spaß, wie es heute gemacht hat, wäre ich auf jeden Fall dabei. Aber schauen wir, wo es hinführt, wer alles dabei ist. Ne, da fließt viel Zeit rein und alle machen das ehrenamtlich. Dann schaut man mal wieder Ende des Jahres.
0: Klar, vor allen Dingen, du musst ja auch bedenken, Ehrenamtlichkeit ist ja auch ganz, ganz hoch anzurechnen. Also das wird immer weniger.
1: Definitiv, es ist super viel Arbeit, die man da reinsteckt. Alle haben noch einen Job und Studium etc. Gerade junge Leute, die das mit Familie vielleicht noch unter einen Hut bringen müssen. Aber umso schöner, dass es immer noch viele Leute gibt, gerade in Moers, die das machen. Ganz wichtige Arbeit und...
0: Und abschließend, was geht heute Abend noch? Der DJ legt auf und ich glaube, die Band spielt auch noch.
1: Ja, genau. Also mein Abend wird, glaube ich, nicht mehr ganz so lange. Meine letzte Nacht war ein bisschen kürzer durch die Vorbereitung. Aber ich hoffe, dass viele Leute hier noch tanzen und Spaß haben werden und den Abend ausklingen lassen.
0: Ja, ich habe letzte Woche auch meine Bachelorarbeit abgegeben. Ich muss auch erstmal wieder klarkommen. In dem Sinne, Lisa, vielen herzlichen Dank. Ich wünsche einen schönen Abend und vielleicht bis 2027.
1: Ja, danke schön und wir freuen uns.

0: So, bei der Mörser Sportgala habe ich jetzt den ersten Vorsitzenden des Stadtsportverbandes Mörs, Andreas Büchner. Schönen guten Abend.
1: Hallo, liebes Lokalradio, lieber Bürgerfunk. Ich freue mich sehr, dass ihr hier seid und auch die Show mit genießen konnte, trotz dieser, sagen wir mal, nicht ganz optimalen Bedingungen, weil es einfach sehr, sehr warm ist heute. Aber schön, dass ihr hier seid und uns mit unterstützt bei der Gala und auch das Interview jetzt macht und ein bisschen was aufnimmt, sodass wir eine Live-Sendung so quasi nochmal in zwei Staffeln, glaube ich, wird es wieder passieren, wieder dann im Radio mitverfolgen dürfen. Das ist sensationell und dafür danke ich sehr.
0: Ja, kein Problem, sehr gerne, Andreas. Es ist ja heute 33 Grad hier gefühlt, 50 Grad und dann auch noch das Motto, dem Feuer des Abends.
1: Ja, dem Feuer des Abends. Es wäre schön gewesen, hätten wir das Feuer einsetzen können. Unterschiedliche Gründe haben es nicht ermöglicht, unter anderem natürlich auch das Thema mit der Bombenentschärfung, was uns da so ein bisschen und ich sag mal natürlich auch der Bürokratismus im Sinne vom Brandschutzkonzept. Das ist nicht schlimm, das gehört dazu, ist part of the game. Aber am Tagesende, glaube ich, war dieser letzte Show-Act, dem eigentlich der Feuereinsatz galt und wir daher auch die Brandmeldeanlage abschalten wollten, war trotzdem super. Ich glaube, es hat allen sehr viel Spaß gemacht mit der Lasershow. Die war sensationell mit allem, was dazugehört. Aber auch die anderen Show-Acts. Also
0: absolut. Und ich wollte das noch mal einmal kurz bevor wir auf den Abend selber kommen. Vor 48 Stunden standen hier Betten. Hier waren das Deutsche Rote Kreuz, Bethanien-Krankenhaus musste geräumt werden. Hattet ihr Panik, dass das hier eng werden könnte?
1: Die hatte ich tatsächlich. Also ich glaube, wir halb Mörs, auch wenn ich jetzt mit dem einen Szenario nichts zu tun hatte, trotzdem höchst angespannt. Und wir sind am Tagesende dann auch erst gestern, also am Donnerstag um 15 Uhr, konnten wir erst in die Halle rein, weil vorher hier tatsächlich noch ein paar Betten standen. Dann haben wir aber trotz alledem, und deswegen muss ich sagen, wir haben ein sensationelles Team an Helfern wieder gehabt aus dem Stadtsportverband, von Freunden und Bekannten. Wir haben es in einer so rekordverdächtigen Zeit, trotz allen Widerständen, die Sportgala aufgebaut. Und ja, da muss ich meinem Team danken. Das war mega.
0: Ja, absolut. Und nochmal auf den Stadtsportverband Mörs selber sprechen zu kommen. Der Stadtsportverband Mörs ist ja nicht nur die Mörser Sportgala, sondern ihr macht weitaus mehr hier in der Stadt.
1: Ja, das ist tatsächlich so. Wir wollen gerne und wir wollen auch weiterhin und wir werden auch weiterhin sportpolitisch aktiv sein. Es gibt so viel zu tun in der Kommune, in der Stadt, wo wir mit dem Sport, mit der Verwaltung eng zusammenarbeiten müssen, meiner Meinung nach, und auch wollen, um den Sport in Mörs hochzuhalten. Wir haben gesehen, wie viele tolle Sportler heute geehrt wurden, ob jetzt Mannschaft, Einzelsportler, wie auch immer, Nachwuchs, Senioren, da geht mehr. Und wir haben auch gehört, was für Mega-Events allein in diesem Jahr schon in Mörs stattgefunden haben, noch stattfinden. Das geht aber auch nur mit einer total guten Infrastruktur. Da müssen wir alle hart dran arbeiten, dass uns die erhalten bleibt und dass sich die Kommune trotz Klammerkassen weiterentwickelt. Das ist, glaube ich, ein ganz, ganz großer Ansatz, den wir gehen müssen. Jetzt gibt es das neue Programm Moderne Sportstätten, ist aufgelegt worden. Da sind wir auch wieder in der führenden Position. Wir dürfen priorisieren, wir müssen Anträge durchschauen, wo es Sinn macht, Geld für auszugeben. Ich sage das mal so einfach. Also da kommt wieder ein harter Schuss an Arbeit auf uns zu, ehrenamtlich. Ja, und dann machen wir noch den offenen Ganztag im Mörs, ne? Also wir leisten uns ja noch so ein paar Side-by-Effekte. Das macht richtig viel Spaß und 200 Kinder zu bespaßen im positivsten Sinne ist eine tolle Aufgabe, die wir mit sehr viel Herzblut, aber auch natürlich der Ernsthaftigkeit wahrnehmen. Und das sehr, sehr gerne tun und noch weiter viele Jahre gerne tun wollen.

0: Den ersten Vorsitzenden des Stadtsportverbandes Moers, Andreas Böchner. Ich habe der Julia Zupanzitz vorhin im Interview gesagt, sie sollte doch bitte das Ortseingangsschild versuchen umzuändern als Sportstadt Moers. Wäre das eine Option?
1: Ach, ich nehme das gerne. Also ich durfte ja heute Abend selber ein bisschen part of the game sein von der Rede von unserer lieben Bürgermeisterin, wo ich nicht mit gerechnet habe. Ja, es wäre schön, tatsächlich, weil hier ist so viel. Wir haben letztendlich 82, 83 Vereine, über 20.000 oder knapp über 20.000 Sportler. Das ist schon eine Summe. Und wenn wir dann in diesem Bereich weiter wachsen, umso schöner.
0: Ja, Stichwort wachsen. Ihr seid heute auch drüber hinausgewachsen mit dieser riesigen Veranstaltung. Es hat großen Spaß gemacht, heute Abend das beizuwohnen. Was gab es heute Abend für die Hörerinnen und Hörer, die ja leider nicht dabei sein können, sondern nur im Radio eine Berichterstattung hören? Was gab es hier heute Abend?
1: Ja, und das ist gerade schade. Wenn ich gerade sagte, wir haben mehr als 20.000 Sportler, dann wäre es doch durchaus schöner, wenn wir die Halle richtig voll gehabt hätten. Da klammert es momentan so ein bisschen an. Es ist etwas schwierig. Ich glaube, es liegt nicht am Wetter. Man muss es wirklich mal eruieren. Also ich kann jedem erstmal nur empfehlen, Karten für die Sportgala zu kaufen. Es ist eine Veranstaltung nicht für einige wenige. Es ist die Veranstaltung für den Moerser Sport. Und da gehören alle zu, alle Vereine, egal wo sie herkommen, egal ob sie breitensporttechnisch oder leistungssporttechnisch organisieren. Das spielt keine Rolle. Wir wollen eine Veranstaltung für den Moerser Sport. Und was haben wir verpasst? Jede Menge. Jede Menge. Wir haben den Beatboxer Carlos Howard da gehabt. Sensationell, was er mit seinem Mundwerk in Anführungszeichen auf die Bühne bringt.
0: Katze putzen.
1: Putze Katze, genau. Ja, also ich fand den Show-Act schon sensationell. Wir haben die Linden Girls gehabt, die für mich nach meiner Meinung einer der besten Shows hingelegt haben, die in den letzten Jahren gesehen haben. Obwohl wir immer davon gesprochen haben, dass die Showtransformation, egal wer hier war, toll gearbeitet haben. Das war heute Abend schon wirklich eine starke Nummer. Chapeau bas, wie gesagt, gerade mit der Licht- und LED-Show anstatt der Feuer- und LED-Show. Aber ich glaube, es war auch sensationell. Wen haben wir noch gehabt? Sky und Michelle. Was man so lapidar als Hula-Hoop-Reifen in Betracht zieht, glaube, war auch eine ganz spektakuläre, eher sehr, sehr ruhige Show. Aber ich glaube, die hat genau den Nerv getroffen, mal was anderes zu machen. Ja, dann haben wir noch eine tolle Liveband, die gerade noch spielt. Und jetzt schließen wir gleich ab mit dem DJ. Und dann haben wir die, wir wissen es gar nicht so genau, aber ich denke, es geht langsam Richtung 60 Jahre Sportgala oder drüber schon. Na, ich mache das jetzt seit 2019 mit Corona-Unterbrechung. Also wir sind schon einige Jahre dabei und ja, es ist immer wieder schön, trotz der anstrengenden Arbeiten, die wir im Vorfeld über mehrere Monate dann noch haben.
0: Ja, und du hattest auch kompetente Unterstützung auf der Bühne. Du warst nicht alleine, sondern auch wieder unsere beiden großartigen Moderatoren waren dabei.
1: Ja, Lisa und Simon. Auch da sage ich, ganz toll gemacht wieder, die beiden jungen Leute. Wir wissen noch, das erste Jahr, also sprich bei der letzten Veranstaltung, da waren sie noch ein bisschen vorsichtig, weil wir sie ins kalte Wasser geworfen haben. Wir haben ihnen das Vertrauen geschenkt und haben dann natürlich gesagt, die machen das im zweiten Jahr auch. Die beiden sind auf angesprungen und haben gesagt, ja, machen wir nochmal. Und ich glaube, habe ich den beiden auch schon gesagt, es war eine ganz tolle Geschichte wieder. Richtig frisch die Moderation heute, hat Spaß gemacht über den ganzen Abend. Mal schauen, wie es nächstes Jahr werden wird, was wir da so treiben. Aber ich glaube, die würden wahrscheinlich auch noch mal eine weitere Runde mit uns drehen. Deswegen herzlichen Dank an Lisa und Simon. War eine tolle Nummer heute.
0: Ja, was steht jetzt für dieses Kalenderjahr noch an? Eine ganze Menge, vermute ich.
1: Ja, als Stadtsportverband habe ich es gerade schon gesagt. Wir haben viele Aufgaben, die wir bewerkstelligen wollen. Wie gesagt, wir wollen uns sportpolitisch mehr einbringen. Wir müssen uns sportpolitisch meiner Meinung nach mehr einbringen. Also es soll jetzt nicht irgendwie, sage ich mal, auch mit einem Bad Feeling sein, sondern wir legen viel, viel Wert auf die Kommunikation mit dem Sportamt, mit der Verwaltung generell, mit der Bürgermeisterin, um unseren Sport in Moers auf einem guten Level zu halten. Es wäre tragisch, meiner Meinung nach tragisch, wenn das nicht funktioniert. Klar, Geld spielt eine ganz, ganz große Rolle bei Sportstätten. Das wissen wir, ist extrem teuer. Aber wir müssen dranbleiben. Wir dürfen da den Sprung auf den Zug nicht verpassen. Und ich hoffe, dass wir das gemeinsam hinbekommen in der nächsten Zeit.
0: Hört sich auf jeden Fall gut an. Was steht denn jetzt heute Abend noch an, Andreas? Beatboxen, DJ, Tanzfläche?
1: Also, wir haben gleich 12 Uhr. Wir sind leider Gottes eine halbe Stunde später als sonst.
0: Ist nicht schlimm, Thomas Gottschalk hat schon länger überzogen.
1: Ja, das ist wohl wahr, dann sind wir noch gut in der Zeit. Also, die Show geht bis 2 Uhr offiziell. Mal schauen, wie lange es die Leute bei der Hitze durchhalten. Dann müssen wir noch, oder fangen wir schon an, wieder abzubauen. Und morgen früh um 9 Uhr, ja, hauen wir mit dem Hammer hier richtig rein. Dann geht es hier ratzfatz. Und dann müssen wir bis 14 Uhr, haben wir dann die Halle verlassen, so wie wir sie am Donnerstagmittag um 15 Uhr betreten haben. Also, vorsichtig formuliert. Ich sage das jetzt einfach so, ein Arsch voll Arbeit, der jetzt noch ansteht. Aber die Show war so toll heute Abend wieder. Deswegen gucken wir auch darüber weg, obwohl die Knochen wehtun von der ganzen Rumrennerei und vom Schleppen. Aber so ist es, das ist part of the game. Und dafür stehen wir als Stadtsportverband natürlich genauso da.
0: Letzte Frage, letzte Antwort, ganz schnell. Die Veranstaltung in einem Satz zusammengefasst.
1: In einem Satz, wird schwierig, versuche es. Ich mach's kürzer, mega, vielen Dank.
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0: Ein rauschendes Fest war die Mörser Sportgala 2026 im Enni Sportpark Rheinkamp. Wir haben großartige Ehrungen gesehen über die Sportlerin des Jahres, den Sportler des Jahres, die Mannschaft des Jahres, Sonderpreise im Seniorenbereich, aber auch im Jugendbereich und die besonderen Verdienste in der Sportführung wurden geehrt. Dazu ein kunterbuntes Rahmenprogramm für Jung und Alt. Ein großes Dankeschön geht wie immer an den Stadtsportverband Mörs für die Einladung zur Mörser Sportgala. Und Chapeau an eine großartige Veranstaltung. Wir vom Bürgerfunk von Radio KW wünschen dem Stadtsportverband Mörs auch für das kommende Sportjahr alles Gute. Die beiden Sendungen der Mörser Sportgala können Sie noch einmal auf www.nrvision.de nachhören. Und jetzt kommen wir zu einem letzten Titel des heutigen Abends und das passt perfekt zum sportlichen Abend. Das ist Whitney Houston mit One Moment in Time hier im Bürgerfunk von Radio KW. Machen Sie es gut, Ihnen noch einen schönen Abend und mein Name ist Lukas Hollenberg und ich wünsche Ihnen jetzt noch einen schönen Abend.

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1: Ich bin Tine Klimach. Die USA und führende europäische Staaten wollen den Druck auf Russland weiter erhöhen, um ein Ende des Ukraine-Kriegs zu erzwingen. Beim G7-Gipfel im französischen Evian stimmten nach Angaben von Kanzler Merz die Staats- und Regierungschefs inklusive US-Präsident Trump überein, dass sich die Lage der Ukraine deutlich verbessert hat. Um Russland an den Verhandlungstisch zu bringen, solle nun die Unterstützung für Kiew weiter verstärkt und gleichzeitig der Druck auf Moskau erhöht werden. In Berlin hat heute das Zentrum zur Abwehr hybrider Bedrohungen die Arbeit aufgenommen. Mit dem neuen Zentrum sollen Kampagnen und Attacken von Staaten wie Russland frühzeitig erkannt werden.
2: Vertreter verschiedener Organisationen sollen hier in Zukunft regelmäßig zusammenkommen. Dazu gehören zum Beispiel die Nachrichtendienste, die Polizeibehörden von Bund und Ländern und das Bundesamt für Sicherheit in der Informationstechnik. So sollen sie hybride Angriffe früh genug erkennen und im besten Fall verhindern. Gemeint sind damit Angriffe, die militärische, wirtschaftliche, geheimdienstliche und propagandistische Mittel kombinieren. Also zum Beispiel Cyberattacken und die Beeinflussung der öffentlichen Meinung, besonders vor Wahlen. Fiona Reinhardt, Nachrichtenredaktion.
1: Kurz vor dem Ende des Tankrabatts zieht die Monopolkommission eine erste Bilanz. Demnach kam die Steuersenkung an den Zapfsäulen größtenteils bei den Autofahrern an. Ein kleiner Teil der Entlastung blieb nach Einschätzung des Beratungsgremiums allerdings bei den Mineralölunternehmen hängen.
3: Bis zu 200 Millionen Euro haben die Mineralölkonzerne eingesackt. Vor allem beim Diesel haben sie danach die Steuersenkungen nicht komplett an die Autofahrer weitergegeben. Doch der Branchenverband wehrt sich, sagt, stimmt absolut nicht. Auffällig ist allerdings, dass der Rabatt je nach Region unterschiedlich weitergegeben wurde. Im Norden, da gab es den höchsten Preisrückgang. Im Süden dagegen, da fiel er geringer aus. Claudia Wächter, Nachrichtenredaktion.
1: Rund 8 Monate nach der lebensbedrohlichen Messeattacke auf die SPD-Politikerin Iris Stalzer aus Herdecke in NRW ist ihre Tochter wegen gefährlicher Körperverletzung angeklagt worden. Das sagte der ermittelnde Oberstaatsanwalt der dpa. Im vergangenen Oktober war es zu einer Gewalttat gegen Stalzer im Haus der Familie gekommen. Die Staatsanwaltschaft wirft der Jugendlichen vor, ihrer Mutter mehrere Messerstiche zugefügt zu haben. Das Amtsgericht Hagen prüfe nun die Zulassung der Anklage.
4: Das waren die Nachrichten mit Tine Klimach.
5: Das Wetter.
6: Ja, die Sonne ist noch zögerlich, legt noch nicht ganz die Wolkendecke ab, hat noch ein bisschen Gewöhnungsprobleme, sich nackt zu zeigen. Hey, rundliche Körperform, super schön. Sprich, morgen einiges an Sonne, aber auch einige Wolken. Je nach Ort auch mal ein bisschen Regen möglich, das ist aber die Ausnahme. Und warm wird's, 27 Grad maximal. Rest des Tages jetzt auch entspannt, bisschen Restregen hier und da noch möglich.
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6: Relativ entspannt, 4 Staus noch, A2 Dortmund-Hannover zwischen Herford-Ost und Kreuzbad Oeynhausen, 1 Kilometer, 10 Minuten. A2 Hannover-Dortmund zwischen Camberg-Kam und Lünen-Süd, 2 Kilometer, 11 Minuten. A4 Aachen-Köln zwischen Kreuz-Köln-West und Köln-Klettenberg, da 2 Kilometer sind 10 Minuten plus. Und die A46 Heinsberg-Düsseldorf, da haben wir zwischen Kreuzholz und Grevenbruch dichteren Verkehr, das sind 3 Minuten obendrauf. Kommt gut an.
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6: Hallo, Sebastian Pulli hier mit dem ursprünglichen Liebeslied, dann aber ja plötzlich inoffiziellen EM-Hit 2016, und zwar 80 Millionen. Ist jetzt 10 Jahre her, also man müsste den Titel eigentlich korrigieren, aber einer von 83,5 Millionen kriegst du ja unmöglich in eine Zeile. Schönen Feierabend mit Max Kiesinger.

0: Walking on Sunshine, das wahrscheinlich euphorischste Lied aller Zeiten. Ja, wir kommen mal wieder runter.
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0: Mit neuer Musik, das ist ein melancholisches kleines Stück von Moncrief aus Irland, der hier eine Geschichte erzählt von zwei Jungs, die mal beste Freunde waren und sich dann zerstritten haben. Hatten ihre eigene Geheimsprache, haben nächtelang stoned auf dem Balkon rumgehangen, haben bis 6 Uhr morgens durchgemacht. Es war eine große Freundschaft, das war unsere Kirche, singt er. Und dann hat's gekracht, Kontaktabbruch und beide sind zu stur, um aufeinander zuzugehen, obwohl sie es so gerne würden. Stubborn heißt der Song deswegen. Stur. Und falls euch das nicht mitnimmt, so inhaltlich, anderes Verkaufsargument, soundmäßig, musikalisch sind da sehr, sehr eindeutig Einflüsse drin, einer der größten Bands aller Zeiten, nämlich Fleetwood Mac. Klingt so

0: Das Wetter.
1: Der Ofen ist schon an, aber wir heizen noch vor. Freitag ja 33 Grad, sind wir gut auf dem Weg hin. Morgen maximal 27 Grad. Dazu mal Sonne, mal Wolken. Es kann in Ausnahmefällen auch mal ein bisschen regnen. Auch jetzt in der Nacht, je nach Region, hier und da etwas Restregen möglich. Aber nicht wild, nicht viel.
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1: Bisschen mehr los gerade auf der A2 Dortmund Richtung Hannover zwischen Herford Ost und Kreuzbad Oeynhausen. 2 Kilometer, 17 Minuten plus. Der Rest hält sich in Grenzen. A2 Hannover Dortmund zwischen Camberg Kam und Lünen Süd. 2 Kilometer sind 11 Minuten. A3 Köln Oberhausen zwischen Solingen und Kreuzhilden. 1 Kilometer, 5 Minuten. Dann haben wir noch die A4 Aachen Köln zwischen Kreuz Köln West und Köln Klettenberg. 5 Minuten plus. Und A43 Münster Recklinghausen zwischen Recklinghausen Herten und Recklinghausen Herten. Aha, dichter Verkehr, 6 Minuten plus. Eine gute Fahrt, kommt gut durch.
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1: Sebastian Pulli hier, und wie oft kann man einen Song hören, bis er so richtig nervt, bis er richtig tot gehört ist? Es gibt Studien dazu, die sagen, es kommt drauf an. Also Musiker sind wohl schneller genervt, weil die so einen Song flotter verstehen, flotter verinnerlichen. Nicht-Musiker, da dauert es ein bisschen länger. Aber so die grobe Zahl, das wäre wohl so im Bereich 10 bis 30 Durchläufe. Gut, hier käme dann der gefühlt 400. von Alex Warren, Ordinary. Die Masse möchte das so. Deutsche Charts auch nach 70 Wochen immer noch auf Platz 17. Viel Spaß. 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

0: Wenn sich eure Freunde immer über euch lustig machen, weil ihr zu wenig über Fußball wisst, zum Beispiel bei welchem Team LeBron James spielt, dann haben wir jetzt ultimatives Insiderwissen für euch.
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0: In dem Fall geht es um Folarin Balogun. Okay, allein mit Merken dieses Namens ist das Gehirn schon voll. Er hat jetzt im ersten Spiel der USA beim 4:1-Sieg 2 dieser 4 Tore gemacht. Dabei wäre er um eine Haar gar nicht mal US-amerikanischer Staatsbürger geworden. Kollege Stefan Rejek dröselt das Ganze mal für uns auf.
2: Freunde, ich habe keine Kosten und vor allem keine Mühen gescheut. Ich habe bei flackerndem Kerzenlicht die Archive all unserer Ahnen durchforstet und den Stammbaum des Folarin Balogun jetzt genauestens rekonstruieren können. Spaß, ich habe gegoogelt, aber auf seriösen Seiten und auch trotzdem mit so ein bisschen Kerzenlicht. Folarin Baloguns Eltern, die kommen gebürtig aus Nigeria, haben aber in England gelebt, soweit so gut. Und woher kommt jetzt auf einmal die USA? Also wie haben die sich da jetzt wieder reingemogelt? Tja, reisen wir mal knapp 25 Jahre in die Vergangenheit und zwar zu dem Punkt, als Balogun noch gar nicht auf der Welt war. Also noch nicht so ganz, nämlich als seine Mutter mit ihm schwanger war. Die war 2001 in den USA auf Familienbesuch und als sie wieder nach England zurückfliegen wollte, meinte dann die Fluggesellschaft so, nee, sorry, geht leider nicht, sie sind einfach zu schwanger. Ja, klingt verrückt, aber aufgrund ihres enormen Babybauchs sahen die Verantwortlichen ein gesundheitliches Risiko für sie und sie durfte eben nicht fliegen. Ende vom Lied, Folarin wurde im New Yorker Stadtteil Brooklyn geboren und war so automatisch US-Bürger. Es ging dann zwar als Baby wieder zurück nach England, wo er dann auch bei Arsenal London zum Profi ausgebildet wurde und sogar in der englischen U21-Nationalmannschaft spielte. Seit 2023 ist er aber eben US-amerikanischer Nationalspieler. Ja, und das auch mit großem Erfolg. Er schoss jetzt die Amis direkt beim ersten Gruppenspiel mit dem ersten Doppelpack in dieser WM überhaupt zum 4:1-Sieg. Ich sag mal so, der wichtigste Assist kam da wohl von der Airline vor knapp 25 Jahren.
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1: Ich bin Ursula Winkler. Bundeskanzler Merz sieht nach den Gesprächen beim G7-Gipfel im französischen Evian neue Chancen für Fortschritte im Ukraine-Krieg. Auch die Gespräche mit US-Präsident Trump bewertet er positiv.
2: Merz spricht von einem Tag der Hoffnung. Europa und die USA wollen die Ukraine weiter unterstützen und den Druck auf Russland erhöhen. Merz hat außerdem den Eindruck, dass sich Trump der europäischen Sicht immer weiter annähert. Der US-Präsident war demnach kooperativ und er hat wohl auch sehr aufmerksam zugehört. Mit Blick auf den Iran sagte Merz, Deutschland wäre grundsätzlich bereit, sich an einer möglichen Sicherung der Straße von Hormuz zu beteiligen. Eine finale Entscheidung gibt es aber noch nicht. Tine Klimach, Berlin.
1: Innenminister Dobrindt hat Kritik an der neuerlichen Abschiebung von Afghanen in ihr Heimatland zurückgewiesen. Es gehe hier um Menschen, die schwere Straftaten begangen hätten und aus der Haft abgeschoben worden seien, sagte er bei einer CDU-Veranstaltung im Hamburger Rathaus. In der vergangenen Nacht waren vom Flughafen Leipzig-Halle aus 32 Afghanen per Charterflug in ihr Heimatland abgeschoben worden. Veggie-Burger dürfen auch künftig Veggie-Burger heißen. Andere Bezeichnungen könnten für vegetarische Produkte in der EU aber bald tabu sein. Das Europaparlament hat sich dafür ausgesprochen, Begriffe wie Speck, Hühnchen oder Rippchen nur noch für Fleischprodukte zu erlauben.
3: Für Verbraucher bleibt vieles erstmal beim Alten. Veggie-Burger, Tofu-Wurst oder Sojaschnitzel dürfen weiter so heißen. Die EU will aber bei einigen Begriffen eine Grenze ziehen. Namen wie Veggie-Hühnchen oder pflanzlicher Speck könnten künftig von den Verpackungen und Speisekarten verschwinden. Bevor die neuen Regeln gelten, müssen aber noch die EU-Staaten zustimmen. Bundesernährungsminister Reiner sieht das Ganze kritisch. Er hält die neuen Vorgaben für unnötigen Mehraufwand für die Hersteller. Zoe Tassovali, Nachrichtenredaktion.
1: Beste Voraussetzungen für den Badesommer. Wer in Deutschland ins kühle Nass springen will, kann das fast überall ohne Angst vor gesundheitsgefährdenden Bakterien tun. Die Europäische Umweltagentur bescheinigt Europas Badegewässern überwiegend eine ausgezeichnete Wasserqualität. Dazu wurden mehr als 22.000 Badestellen ausgewertet. Besonders gut planschen lässt es sich demnach in Zypern und Griechenland, gefolgt von Bulgarien, Österreich, Luxemburg und Dänemark. Das waren die Nachrichten mit Ursula Winkler.
4: Das Wetter. Guck mal hier, ab 25 Grad wird Sport problematisch. Ja, wahnsinnig schade. Morgen 27 Grad maximal. Der Rest ein Sonne-Wolken-Mix, Regen möglich, aber die absolute Ausnahme. Der Abend und die Nacht jetzt ähnlich entspannt, kann mal regnen, aber nicht wild, nicht viel, ansonsten Sonne-Wolken-Mix.
0: NRW Verkehr.
5: Drei Staus im Moment. A2 Dortmund-Hannover zwischen Flotow-West und Kreuzbad Oeynhausen, 2 Kilometer, 7 Minuten. A3 Köln-Oberhausen zwischen Solingen und Kreuzhilden, 1 Kilometer, 8 Minuten. Und A4 Köln Richtung Aachen zwischen Köln-Klettenberg und Kreuz-Köln-West, 2 Kilometer, knappe 20 Minuten. Eine gute Fahrt.
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5: Hallo, Sebastian Pulli hier. Ja, wie gesagt, ne, tagsüber doch zu warm für Sport. Leider, schade. Und jetzt, wo kühler ist, ist ja das Problem, dass ich da überhaupt keine Lust drauf habe. Deswegen, Bewegung trotzdem wichtig. Ich würde sagen, damit wir überhaupt was getan haben, spielen wir jetzt einfach mit Bon Jovi 3 Sekunden lang Luftschlagzeug. Achtung! Oh. So, es reicht aber jetzt auch, ne? Für die nächsten 3 Wochen. Schönen Restdienstag.

neu bei uns. Lady Gaga und Doechii, Runway. 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

0: Guck an, heute hat die coolste Glatze der Fernsehlandschaft ihren eigenen Feiertag.
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0: Captain Picard, es ist Captain Picard-Tag. Captain Picard, natürlich, wem muss ich das sagen? Ja, vermutlich doch vielen Leuten. Der ist natürlich von Star Trek, das Star Wars für Intellektuelle praktisch. Oh Gott, es gibt Beschwerdebriefe, er hier übernimmt.
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3: Star Trek-Fans sind alle Nerds? Ja, das ist ja ein ganz böses Vorurteil. Nur weil die am 16. Juni den Captain Picard-Tag feiern, weil das dem Sternzeitdatum 47457.1 entspricht? Das ist doch nicht nerdy. Na, das bedeutet ja nicht, dass alle Star Trek-Fans klingonisch miteinander sprechen, Echsen halten und Quantenphysik studiert haben. Manche studieren auch Mathe. Ich weiß nicht so viel über Star Trek, außer dass sie mit dem Raumschiff rumgeflogen sind, gerne Schlafanzüge getragen haben und dem Spock haben sie gerne mal die Ohren langgezogen. Wusstet ihr eigentlich, dass Klingonisch eine der verbreitetsten erfundenen Sprachen überhaupt ist? Ja, da saßen Linguisten dran. Da gab's eine Grammatik, einen Wortschatz. Zum Beispiel Nukdak Och Putschba. Bedeutet so viel wie, wo ist das Badezimmer? Also falls ihr mal bei einem Klingon pieseln müsst oder Wacker einmal duschen. Und nicht vergessen, lebt lang und in Frieden. Scotty, du kannst mir jetzt den Kaffee beamen. Den Kaffee beamen! Sag mal, sprich Klingonisch?
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0: Das Wetter.
1: Der Rest des Tages ganz nett, Regen nur in ganz, ganz seltenen Ausnahmefällen mal möglich. Und morgen, da kriegen wir dann einmal Wetter halb-halb. Tagesstart noch mit ein bisschen mehr Sonne. Ab der zweiten Tageshälfte dann einiges an Wolken. Aber ähnlich wie heute, Regen die Ausnahme. Dazu bis zu 27 Grad maximal.
0: NRW Verkehr.
1: Wir hätten anzubieten die A3 Köln Richtung Oberhausen zwischen Solingen und Kreuzhilden. 2 Minuten plus dichter Verkehr. A4 Köln Richtung Aachen zwischen Köln-Klettenberg und Kreuz-Köln-West. 1 Kilometer, knappe Viertelstunde. Das ist auch schon der längste Stau. A52 Mönchengladbach-Düsseldorf zwischen Karst-Nord und Büderich. Dichter Verkehr. 2 Minuten obendrauf. Und A59 Duisburg-Dienstlaken zwischen Kreuz-Duisburg-Süd und Duisburg-Buchholz. Dichter Verkehr. 3 Minuten. Gute Fahrt.
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1: Sebastian Pulli hier am ausgehenden Tag des frischen

Gemüses heute. Das ist ja wahnsinnig gesund, deshalb vielleicht morgen dann auf dem Weg zur Arbeit so eine schöne Wegmöhre auf die Hand oder so eine Bio-Gurke knabbern. Ne, die Sachen, wo man nicht noch unnötig Schälarbeiten machen muss, ist ja schon genug Arbeit, das Zeug zu essen. Und wenn ihr es gar nicht runterkriegt, einfach zwischen zwei Frikadellen klemmen, dann geht's. Guten und schönen Abend. Bam!

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0: völlig von den Socken, ach, durch dieses Lied von Glockenbach. Home heißt das.
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0: Ja, ein bisschen albern, ne? Das ist die WM-Euphorie. Es ist schon erstaunlich, wie so ein kleines Spiel gegen ein kleines Land mit gut 7 kleinen Toren die Stimmung einmal komplett drehen kann. Von WM, ja, nee, weiß ich nicht, zu gib ihm, wir werden Weltmeister. Werden wir doch, oder? 54, 74, 90, 2000.

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1: Ich bin Ursula Winkler. Am Rande des G7-Gipfels könnte es ein weiteres Treffen zwischen US-Präsident Trump und dem ukrainischen Präsidenten Zelensky geben. Trump kündigte Gespräche an und Zelensky bestätigte ein mögliches Treffen.
2: Das weitere Treffen zwischen Zelensky und Trump wird als positives Zeichen gesehen. Zunächst nämlich gab es Sorge, welchen Kurs der US-Präsident im Ukraine-Krieg einschlägt und inwieweit er das von Russland angegriffene Land weiter unterstützt. Nach der Arbeitssitzung zur Ukraine hier in Evian aber zeigte sich auch EU-Kommissionspräsidentin von der Leyen optimistisch.

0: dass in die Bemühungen um ein Ende des Kriegs neuer Schwung kommt. Das Blatt wende sich für die Ukraine, meinte sie. Es sei nun der Moment, die Unterstützung für das Land noch einmal deutlich zu verstärken. Michael Evers, Evian.
1: Der in 2 Wochen auslaufende Tankrabatt ist nach Ansicht der Monopolkommission zu einem großen Teil, aber nicht vollständig, bei den Verbrauchern angekommen. In einer ersten Bilanz schätzt das unabhängige Beratergremium der Bundesregierung, dass von den 16,7 Cent Steuererleichterung pro Liter, je nach Kraftstoff, zwischen 15 und 16 Cent weitergegeben wurden. Aktuell sinken die Spritpreise nach der Entspannung im Nahen Osten. Mehr Sicherheit, mehr Sauberkeit und schnellere Reparaturen. Die Deutsche Bahn schickt bundesweit 44 mobile Handwerkerteams an ihre Bahnhöfe. Rund 200 neue Beschäftigte sollen Schäden künftig direkt vor Ort beheben.
2: Kaputte Scheiben, beschmierte Wände oder defekte Sitzbänke sollen künftig nicht mehr wochenlang auf ihre Reparatur warten. Die neuen Teams kümmern sich um genau solche Schäden und sind bundesweit unterwegs. Die Bahn will damit ihre Bahnhöfe sichtbarer in Schuss halten und schneller auf Probleme reagieren. Die Handwerker sind Teil eines größeren Programms, das seit Januar läuft. Dazu gehören auch zusätzliche Sicherheitskräfte und mehr Reinigungsaktionen an vielen Bahnhöfen. Zoe Tassovali, Nachrichtenredaktion.
1: Rund 8 Monate nach der lebensbedrohlichen Messerattacke auf die SPD-Politikerin Iris Stalzer aus Herdecke ist ihre Tochter wegen gefährlicher Körperverletzung angeklagt worden. Im Oktober war es zu einer Gewalttat gegen Stalzer im Haus der Familie gekommen. Die Staatsanwaltschaft wirft der 17-Jährigen vor, ihrer Mutter mehrere Messerstiche zugefügt zu haben. Das Amtsgericht Hagen prüfe nun die Zulassung der Anklage. Das waren die Nachrichten mit Ursula Winkler.
3: Das Wetter. Entspannter Tagesausklang, Regen nur noch hier und da in Ausnahmefällen. Und morgen bleibt's ähnlich wie heute. Erste Tageshälfte eher sonnig, zweite eher wolkig, Regen eher selten. Temperatur weiter warm, beziehungsweise unterm Dach jetzt schon schrecklich, bis 27 Grad dann maximal.
4: NRW Verkehr.
3: Fast nichts mehr los, ein winziger Stau, kaum der Rede wert, A45 Hagen-Gießen zwischen Dillenburg und Herborn-West. Dichter Verkehr, ein Minütchen, gute Fahrt.
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3: Hallo, Sebastian Pulli hier und jetzt Bibi Rexha mit New Religion. Warum das? Die alte ist doch noch gut, sagen jetzt einige. Aber die Kirche ist halt nicht in der Lage, das kleine Wohnzimmer in eine Großraumdisco zu verwandeln. Viel Spaß, kommt gut durch die Nacht.

0: Entschuldigung, drehen ist verboten. Die Jungs bei mir im Jugendzentrum damals hatten so viel Kraft, die konnten gar nicht ohne.
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0: Na gut, Regeln sind Regeln, muss man sich dran halten beim Kickern. Vor allem Kollege Robert Jans, es geht ja um was.
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0: Das Wetter.
1: Ist noch ein bisschen zögerlich, der Sommer. Einige Wolken noch unterwegs, morgen aber auch einiges an Sonne. Regen kann es mal geben, aber eher die Ausnahme. Und es wird wieder warm, 27 Grad maximal. Jetzt über den Abend und die Nacht bisschen entspannter. Tiefstwerte 16 bis 11 Grad. Es kann mal regnen.
0: NRW Verkehr.
1: Ihr kommt überall gut durch, nichts los. Gute Fahrt.
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1: Sebastian Pulli hier und Michael Patrick Kelly zusammen mit Rakim. So, auf den müssen wir mal kurz die Scheinwerfer richten. Denn Oldschool-Hip-Hop-Fans wissen,

Der Mann ist nicht weniger als eine absolute Legende. Vielleicht hier einigen Bravo-CD-Besitzern noch bekannt aus seiner Zeit mit Eric B. featuring Rakim. So jetzt halt mit Michael Patrick Kelly. Wie cool, dass die New Yorker East Coast findet, ist nicht überliefert. Wonders jetzt.

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0: Einer dieser Songs, wo das Cover größer wurde als das Original. Cats in the Cradle, Ugly Kid Joe. Der Mann, um den es jetzt geht, den hatten wir schon öfter zu Gast. Und er ist ein so lieber, warmherziger Mensch.
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0: Ein wahnsinnig lustiger aber auch, damit verdient er sein Geld und dafür ist er bekannt. Markus Krebs, der ja bei uns jetzt im Fußballmuseum am Sonntag zu Gast war, aber auch jetzt bald auf Tour ist zum 15. Jubiläum mit seinem großen Witzearchiv, wo er aber tatsächlich nicht alle Gags selber schreibt.
2: Gibt auch welche, ich habe im Moment einen Platz 1 Witz, den ich leider hier nicht erzählen kann, weil der ein bisschen unter die Gürtellinie geht, ne, aber der ist tatsächlich von guten Freund von mir. Ja, der hat mir den gegeben und dann höre ich ja auch ganz genau zu und dann nehme ich gerne sowas auch an. Ja, wenn mir einer einen Witz erzählt, wo ich sage, A, kannte ich den nicht, B, ist der gut.
0: Schade, hätten wir alle gern gehört, müssen wir halt zur Tour. Er selbst übrigens findet sich nicht immer witzig.
2: Das ist richtig, aber theoretisch, ich kann mich zum Beispiel im Fernsehen nicht sehen, ne, und ich musste fürs Best-of meine CDs wieder hören, damit ich, ach ja, das habe ich gemacht, und ich kann meine Stimme nicht gut hören.
0: Da guckt er lieber Fußball, ist tatsächlich sein Plan für die WM, alle 104 Spiele zu gucken.
2: Ja, so, wenn ich unterwegs bin, werde ich im Hotel gucken. Andere haben ein Hörspiel, wo sie einpennen. Ich werde beim Fußball wohl. Nein, aber das ist so meine Zeit, wo ich eh wach bin. Bin immer morgens noch ein bisschen müde. Ich brauche lange Anlauf. Früher bist du aufgestanden und zack, warst du da. Und das ist, heute ist nur noch zack, aber ohne da.
0: Ja, er hat aber tatsächlich seine Tourtermine geschickt, um die WM rum geplant. Also er kriegt alles geguckt. Und wenn ihr ihn live sehen möchtet auf Jubiläumstour, unter anderem in Neuss und Dortmund spielt er, findet ihr auf seiner Homepage von Markus Krebs. Viel Spaß!

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2: Ich bin Ursula Winkler. Die Staats- und Regierungschefs der führenden Industrienationen diskutieren wegen der Belastungen der Weltwirtschaft durch den Iran-Krieg über Wege zu einem nachhaltigen Wirtschaftswachstum. Das Thema steht am Abschlusstag des G7-Treffens in Evian auf der Tagesordnung. Kanzler Merz sagte, die geopolitische Lage bleibe ein Stresstest für die Weltwirtschaft. Deswegen wolle man auch über eine Wachstumsagenda sprechen. Gebraucht würden verlässliche Handelsbeziehungen und ein fairer globaler Wettbewerb. Künstliche Intelligenz wird immer wichtiger, nicht nur für die Wirtschaft, sondern auch für die Sicherheit. Bundesinnenminister Dobrindt warnt davor, dass Deutschland bei der KI-Entwicklung den Anschluss verliert und fordert mehr technologische Eigenständigkeit.
3: Wer nicht mitentwickelt, der riskiert zum Opfer zu werden, warnt der Minister. Er will raus aus Abhängigkeiten, aber auch mehr Schutz vor Cyberattacken. Ein Zentrum gegen hybride Bedrohungen hat er gerade in Berlin eröffnet. Eine Art Plattform, damit sich die Sicherheitsbehörden hier besser koordinieren können beim Kampf gegen solche Angriffe. Die kommen vor allem aus China und Russland und haben zum Beispiel auch das Ziel, Wahlen zu beeinflussen, die öffentliche Meinung. Claudia Wächter, Nachrichtenredaktion.
2: Wer diesen Sommer in Deutschland in Seen, Flüssen oder im Meer schwimmen geht, kann das aller Voraussicht nach bedenkenlos tun. Ein Bericht der Europäischen Umweltagentur bescheinigt Europas Badegewässern überwiegend eine ausgezeichnete Wasserqualität.
4: Unter den 29 analysierten Ländern landet Deutschland bei der Badewasserqualität auf Platz 7. Das ist nicht schlecht. Österreich belegte sogar Platz 4. Mehr als 2000 deutsche Badeplätze wurden als exzellent bewertet, 26 nur als ausreichend. Insgesamt hat sich die Qualität der Badegewässer der Untersuchung zufolge in den vergangenen Jahrzehnten deutlich verbessert. Dabei sind Flüsse durch die Bank etwas schlechter zum Baden als Seen. Insgesamt wurden 22.000 Badestellen geprüft. Relativ schlecht schnitten dabei Belgien, Ungarn, Polen, Estland und Albanien ab. Dieter Ebeling, Brüssel.
2: Zum Fußball. Mit Frankreich ist nun ein weiterer Turnierfavorit in die WM eingestiegen. Das Team um Superstar Mbappé besiegte Senegal am Abend mit 3:1. Der Weltmeister von 1998 und 2018 wirkte zunächst uninspiriert, kam aber in der zweiten Halbzeit in Fahrt.
5: Das Wetter.
6: Viele Wolken jetzt in der Nacht, aber meistens ist es trocken. 15 bis 12 Grad. Es kann stellenweise neblig werden heute Nacht. Tagsüber heute zieht dann wieder Regen auf. Bis zu 27 Grad sind drin. Ja, und der Donnerstag wird dann mit bis zu 32 Grad richtig warm. Dazu erstmal schön. Dann aber auch im Tagesverlauf Schauer und Gewitter möglich.
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7: Hier die aktuelle Verkehrslage. A1 Euskirchen-Blankenheim zwischen Wiskirchen und Mechernich. 1 Kilometer Stau. Weiterhin auf der A44 Dortmund-Kassel zwischen Kreuz-Wünnenberg-Haaren und Lichtenau. 1 Kilometer stockender Verkehr. 6 Minuten Verzögerung. Und zusätzlich auf der A46 Heinsberg-Düsseldorf zwischen Grevenbruch und Kapellen. Dichter Verkehr. 5 Minuten längere Fahrt. Zeit. Wir wünschen allen unterwegs gute Fahrt.
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6: Habt ihr schon mal von Merlin gehört? Und nein, ich meine nicht den Zauberer. Ich meine diese kleine süße weiße Ente, die gerade zum WM-Star wird. Die läuft aktuell im Mexiko-Trikot und passenden Söckchen immer durch Mexiko-Stadt. Und du siehst Merlin in Videos ganz entspannt über einen Zebrastreifen laufen mit seiner Besitzerin. Und in Mexiko-Stadt ist das tatsächlich schon eine richtige Berühmtheit. Videos dazu gibt's online. Schaut euch die mal an. Ist wirklich mega, mega herzig. Eine schöne Nacht mit uns.

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0: Das Wetter.
1: Da ziehen jetzt in der Nacht und in den frühen Morgenstunden viele Wolken durch. Es bleibt aber meist trocken erstmal, 15 bis 12 Grad. Dazu ist Nebel möglich. Tagsüber heute dann wieder warm bis 27 Grad. Dazu aber einiges an Regen dabei. Ja, und der Donnerstag, der wird dann richtig warm. Bis zu 32 Grad. Dazu erst sonnig und heiter. Dann am Nachmittag wieder mehr Regen am Donnerstag und auch mal ein Gewitter möglich.
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2: Hier die aktuelle Verkehrslage. A1 Osnabrück-Münster. Zwischen Ladbergen und Münster-Nord. 2 Kilometer Stau, 9 Minuten Zeitverlust. Weiterhin auf der A44 Dortmund-Kassel. Zwischen Marsberg und Warburg. 1 Kilometer stockender Verkehr. Und zusätzlich auf der A445 Hamm-Arnsberg. Zwischen Kreuzwerl und Neheim. 2 Kilometer zähfließender Verkehr, 5 Minuten längere Fahrzeit. Wir wünschen allen unterwegs gute Fahrt.
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1: Hallo zusammen, das ist eure Nacht und wir begleiten euch dadurch. Schön, dass ihr zuhört. Ich habe jetzt Musik für euch von Mel C. Das ist Never Be the Same Again.

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0: 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Das ist schon unrealistisch. 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
1: Ich bin Ursula Winkler. Bundeskanzler Merz sieht nach den Gesprächen beim G7-Gipfel im französischen Evian neue Chancen für Fortschritte im Ukraine-Krieg. Auch die Gespräche mit US-Präsident Trump bewertet er positiv.
2: Merz spricht von einem Tag der Hoffnung. Europa und die USA wollen die Ukraine weiter unterstützen und den Druck auf Russland erhöhen. Merz hat außerdem den Eindruck, dass sich Trump der europäischen Sicht immer weiter annähert. Der US-Präsident war demnach kooperativ und er hat wohl auch sehr aufmerksam zugehört. Mit Blick auf den Iran sagte Merz, Deutschland wäre grundsätzlich bereit, sich an einer möglichen Sicherung der Straße von Hormuz zu beteiligen. Eine finale Entscheidung gibt es aber noch nicht. Tine Klimach, Berlin.
1: Veggie-Burger dürfen auch künftig Veggie-Burger heißen. Andere Bezeichnungen könnten für vegetarische Produkte in der EU aber bald tabu sein. Das Europaparlament hat sich dafür ausgesprochen, Begriffe wie Speck, Hühnchen oder Rippchen nur noch für Fleischprodukte zu erlauben.
3: Für Verbraucher bleibt vieles erstmal beim Alten. Veggie-Burger, Tofu-Wurst oder Sojaschnitzel dürfen weiter so heißen. Die EU will aber bei einigen Begriffen eine Grenze ziehen. Namen wie Veggie-Hühnchen oder pflanzlicher Speck könnten künftig von den Verpackungen und Speisekarten verschwinden. Bevor die neuen Regeln gelten, müssen aber noch die EU-Staaten zustimmen. Bundesernährungsminister Reiner sieht das Ganze kritisch. Er hält die neuen Vorgaben für unnötigen Mehraufwand für die Hersteller. Zoe Tassovali, Nachrichtenredaktion.
1: Beste Voraussetzungen für den Badesommer. Wer in Deutschland ins kühle Nass springen will, kann das fast überall ohne Angst vor gesundheitsgefährdenden Bakterien tun. Die Europäische Umweltagentur bescheinigt Europas Badegewässern überwiegend eine ausgezeichnete Wasserqualität. Dazu wurden mehr als 22.000 Badestellen ausgewertet. Besonders gut planschen lässt es sich demnach in Zypern und Griechenland, gefolgt von Bulgarien, Österreich, Luxemburg und Dänemark.

0: Zum Fußball. Mit Frankreich ist nun ein weiterer Turnierfavorit in die WM eingestiegen. Das Team um Superstar Mbappé besiegte Senegal am Abend mit 3:1. Der Weltmeister von 1998 und 2018 wirkte zunächst uninspiriert, kam aber in der zweiten Halbzeit in Fahrt.
1: Das Wetter. Es bleibt jetzt in der Nacht meist trocken, aber es kann neblig werden, dazu 15 bis 12 Grad. Tagsüber heute zieht dann wieder Regen auf, bis zu 27 Grad sind drin. Der Donnerstag dann erst sonnig, dann aber wieder Regen möglich und sogar auch Gewitter, bis 32 Grad am Donnerstag, also richtig sommerlich warm.
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3: A4 Köln-Aachen zwischen Köln-Klettenberg und Kreuz Köln-West, 1 Kilometer Stau. Und A42 Kamp-Lindfort-Dortmund zwischen Oberhausen-Zentrum und Bottrop-Süd, dichter Verkehr, 5 Minuten Verzögerung. Wir wünschen allen unterwegs gute Fahrt.
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1: Es ist noch sehr, sehr früh an diesem Mittwoch. Wir bleiben hier zusammen wach mit euch. Und Musik von Mike Posner jetzt. I took a pill.

0: Oh, da werden einige in Fußball-Tipprunden geflucht haben. Eine Ansammlung von, muss man schon sagen im Vergleich, von Fußball-Nobodies hat ja den großen Favoriten Spanien zum WM-Auftakt blamiert. Ihr habt sicher mitbekommen, Spanien und Kap Verde haben sich ja 0-0 getrennt. Und da gibt's eine süße Side-Story. Bei Kap Verde im Team ist auch Roberto Lopez, Verteidiger, lebt in Irland. Sein Papa kommt aber von den kapverdischen Inseln. So, und dass er für die, also Roberto, für die Nationalmannschaft spielt, das ist ein totaler Zufall. Der hat nämlich vor rund 8 Jahren eine Nachricht über LinkedIn bekommen, so nach dem Motto, hey, willst du nicht für unsere Nationalmannschaft spielen? Und er dachte eben, okay, das ist ein Fake und hat die Nachricht gelöscht. Und dann kam nochmal via LinkedIn eine Nachricht 9 Monate später mit dem gleichen Inhalt und dann dachte sich Roberto so, vielleicht ist das ja doch echt. Ja, und jetzt spielt er bei der WM mit. Geil, oder? Ich liebe solche Geschichten.
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0: Meistens ist es trocken, 15 bis 12 Grad. Es kann stellenweise neblig werden heute Nacht. Tagsüber heute zieht dann wieder Regen auf, bis zu 27 Grad sind drin. Ja, und der Donnerstag wird dann mit bis zu 32 Grad richtig warm. Dazu erstmal schön, dann aber auch im Tagesverlauf Schauer und Gewitter möglich.
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2: A4 Köln-Aachen zwischen Köln-Klettenberg und Kreuz Köln-West. 1 Kilometer Stau und A46 Düsseldorf-Heinsberg zwischen Grevenbroich und Jüchen. Dichter Verkehr, 7 Minuten Verzögerung. Wir wünschen allen unterwegs gute Fahrt.
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0: Die Tourismusbehörde Visit Pennsylvania warnt gerade WM-Fans auf ihrem Instagram-Kanal. Und zwar vor dem Fluch der Rocky-Statue. Dieser Fluch hat schon Ecuador getroffen vor dem WM-Spiel am Sonntag gegen die Elfenbeinküste. Davor haben eben Fans, Ecuador-Fans, diese besagte Rocky Balboa-Statue in Pennsylvania in so ein gelbes Trikot ihrer Mannschaft gehüllt. So, der anschließende WM-Auftakt ging 0-1 verloren und das ist eben dieser Fluch. Die Rocky-Statue scheint Sportvereinen immer wieder Unglück zu bringen. Das ist auch bekannt dort. Es hat auch schon mehrere NFL-Teams getroffen und da noch einige WM-Spiele dort stattfinden, sagt die Tourismusbehörde Visit Pennsylvania eben, Leute, schön, dass ihr kommt, aber macht doch bitte einen Bogen um die Rocky-Statue.

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1: Ich bin Ursula Winkler. Die USA und die anderen G7-Staaten wollen mit zusätzlichem Druck auf Russland die Bemühungen um ein Ende des Ukraine-Kriegs intensivieren. In einer Erklärung der Staats- und Regierungschefs vom Gipfeltreffen im französischen Evian heißt es, man werde die Sanktionen verschärfen, auch im Öl- und Gassektor. Außerdem habe man vereinbart, die Lieferung von weitreichenden Waffen und Luftverteidigungskapazitäten auszuweiten. Neben zusätzlichen Waffen versprechen die G7-Staaten der Ukraine auch zusätzliche Unterstützung, um den kommenden Winter zu bewältigen. Kurz vor dem Ende des Tankrabatts zieht die Monopolkommission eine erste Bilanz. Demnach kam die Steuersenkung an den Zapfsäulen größtenteils bei den Autofahrern an. Ein kleiner Teil der Entlastung blieb aber bei dem Mineralölunternehmen hängen.
2: Cent um Cent läppert sich. Bis zu 200 Millionen Euro haben die Mineralölkonzerne eingesackt. Vor allem beim Diesel haben sie danach die Steuersenkungen nicht komplett an die Autofahrer weitergegeben. Doch der Branchenverband wehrt sich, sagt, stimmt absolut nicht. Auffällig ist allerdings, dass der Rabatt je nach Region unterschiedlich weitergegeben wurde. Im Norden, da gab es den höchsten Preisrückgang. Im Süden dagegen, da fiel er geringer aus. Claudia Wächter, Nachrichtenredaktion.
1: Drohen Postbankkunden bald längere Wartezeiten am Schalter? Die Gewerkschaft Verdi hat die Tarifverhandlungen mit der Deutschen Bank für gescheitert erklärt. Heute startet die Gewerkschaft unter der Belegschaft eine Urabstimmung über unbefristete Streiks.
3: Stimmen 75% für unbefristete Streiks, könnte es für Postbankkunden erneut aufwendiger werden, bei Callcentern durchzukommen oder sich in der Filiale beraten zu lassen. Schon in den letzten Wochen hatte es mehrfach Warnstreiks gegeben. Verdi fordert 8% mehr Geld, mindestens aber 300 Euro mehr im Monat. Azubis sollen 200 Euro mehr bekommen. Denn von den Rekordgewinnen der Konzernmutter Deutscher Bank würden die Beschäftigten kaum profitieren, hieß es. Auch pocht Verdi auf Beschäftigungs- und Standortgarantien und ein Recht auf Weiterbildung für die Beschäftigten. Tanja Wagner, Nachrichtenredaktion.
1: Zum Fußball. Mit Frankreich ist nun ein weiterer Turnierfavorit in die WM eingestiegen. Das Team um Superstar Mbappé besiegte Senegal am Abend mit 3:1. Der Weltmeister von 1998 und 2018 wirkte zunächst uninspiriert, kam aber in der zweiten Halbzeit in Fahrt.
4: Das Wetter. Da ziehen jetzt in der Nacht und in den frühen Morgenstunden viele Wolken durch. Es bleibt aber meist trocken erstmal, 15 bis 12 Grad. Dazu ist Nebel möglich. Tagsüber heute dann wieder warm, bis 27 Grad.